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1: Hallo und herzlich willkommen zu einer Stunde Tiefton und im Anschluss zwei Stunden jetzt hier auf der 95,8 bei Radio Z. Begrüße an diesem Samstagabend, 9. Mai, Stefan Wagner mit Grauer, geschrieben mit Q am Anfang und einer EP Embodied Melodies, allerdings auch als Tanzfilm veröffentlicht. Im Juni wird es erst kommen. Wir hörten Science. Als nächstes Birds und Deeper Active mit Weird Weather in Dystopia im Deeper Active Remix Playlist, auch unter stefanwagner.info, Tiefton bzw. Hits.

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Radio Z, Tiefton. Mein Name ist Stefan Wagner. Wir hören für Macraban mit Kitta Zucchin 140. Davor James Allison, Blindness im James North Dub auf der James Allison Make Dance Rock Again 001. Und Birds mit Deeper Active, das Stück Weird Weather in Dystopia. Als nächstes Los Pulpitos auf Cram Discs neues Album Tentacle Tech und ein Stück A4 mit dem unaussprechlichen Namen Enigmatitus oder so ähnlich. Lest es nach unter stefanwagner.info, Tiefton bzw. Hells und Datum.

Lolina aka Inga Copeland hat ein neues Album, Monopoly of Mistakes, finde ich insgesamt nicht ganz so prickelnd. Wir hatten Stand Off, ein Stück, was mir dann doch gut gefällt. Davor Colombian Grown Mafia mit Sim featuring DJ Python auf der Sueño en Flor. Und als nächstes Beatrice M. und Theorist mit We Lost auf der What Makes You Dance Compilation ist es, glaube ich.

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0: Circular Square mit DF577 auf Non-Reply Signal, davor Lorraine James. Wunderbar, der Maxi-Album kommt über Hyperdub Flatline, featuring Mio Hattori, Detached from the Rest of You, so der Albumtitel. Beatrice Ammon, Theorist, und als nächstes Lord Spikeheart, featuring Talpa mit Silence in the Citral auf der Digital Sound Residency Volume 2.
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Und wie auch Lord Spikeheart schon auf den ugandischen Labels Hakuna Kulala und Nige Nige Sound veröffentlicht hat, kommt jetzt Akid mit Chuck Norris von der Skifu Veröffentlichung auf Hakuna Kulala und Serokolo Seffen mit Chunku Manabeng sowie danach dann Planet Mü Go Hauen DGOHN. I couldn't remember, so I made something up. Wie gesagt, Playlist unter stefanwagner.info, Tiefton und Datum.

Einer meiner aktuellen Lieblingsproduzenten mit schon einigen Veröffentlichungen ist Slip mit 3S geschrieben. Willow Pitch kommt jetzt und wir hörten daraus Rest Up Run. Und davor Heavy auf Hyperdub Mainframe, die Single, dann die GOHN. I couldn't remember, so I made something up auf Planet Mu. Und ihr seid mittlerweile hier bei Heads Radio Z und wir werden so ein bisschen rhythmischer, vielleicht tanzbarer. Ansonsten kann ich auch noch empfehlen, wenn ihr noch weggehen wollt, zwar nicht elektronisch, aber heute gibt's im Künstlerhaus im Festsaal den 40 Jahre Hemmendienstabend mit unter anderem Band aus Kanada Burning Hell. Jetzt aber, wie gesagt, als nächstes, nee, habe ich noch nicht gesagt, Scartip mit Assemblage und Playlist auch unter stefanwagner.info, Tiefton bzw. Heads und Datum.

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schöner Track, Data Pop at its best von Glissandro 70 auf Constellation und G70 Two Bones of Dandasa. Wir hatten Lucky Cloud featuring Peter Zamo, davor Chloe Battelle mit Hush und Lyra Pramok im DJ Rum Endless Rework Ending. Scartip und Assemblage. Als nächstes wunderbares Album auch von Matthias Aguayo, zumindest vom Gesang her. Die Sounds finde ich okay. Ihr wisst vielleicht noch, Matthias Aguayo, einst Teil von Closer Musik auf Compact Records mit Dirk Leiers, dann Labelbetreiber von Comeme Records, auch mal hier in Nürnberg bei Electric Dog in der Daisy gespielt, wenn ich mich jetzt nicht täusche, also gespielt hatte, aber vielleicht war es ein anderer Rahmen. Anyway, tolles Konzert oder tolle Performance und Anenos auf Platoon kommt das Album. Wir hören Matthias Aguayo mit Nuevo Destil.

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Ihr seid bei Radio Z. Hats, mein Name ist Stefan Wagner. Wir hören nochmal das Stück von Thomas Brinkmann mit Afrika Bambaataa Evolve, das mittlerweile aus dem Netz verschwunden ist und jetzt, beziehungsweise mit den Vocals von Afrika Bambaataa, jetzt nur in der Instrumentalfassung. Nach dem Tod gab es da wohl Rechtsschwierigkeiten und die Anwälte streiten sich. Wir hören jetzt nochmal die Version ohne Afrika Bambaataa. With Truth Behind the Models, Thomas Brinkmann. Auf Bandcamp kann man vieles von ihm auch noch digital erwerben oder hören. Soul Center, Esther Brinkmann, einige andere Sachen auch noch. Jetzt aber Evolve.

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Ihr seid bei Radio Z Heads. Mein Name ist Stefan Wagner. Wir hörten Buckley, Deeper Sounds, Park Royal. Davor Jump Source mit Patrick Holland und Priori Effect von der Fold-Veröffentlichung, Earth Tracks in the Zone von Everlasting Flame und Trodden Living Good mit Hybrid. Davor Sexy Laser und Cactus Einerson, Salsa Mango und Thomas Brinkmann mit zwei Stücken. Zweimal Evolve, einmal mit ohne und einmal ohne Afrika Bambaataa und als nächstes Iconica, Cry One von der Cry One Break Me Off Veröffentlichung.

Auch ein von mir sehr geschätzter Produzent mit neuer EP auf Dead Bridge Garage International 008, Django Guando. Davor Ezio's Clay und Alejandro Vivanco mit Anya im auf der Tonella EP, Narcotic Syntax, Raven Bush, Playlist wie gesagt unter stefanwagner.info, Tiefton bzw. Hates und Datum. Hier geht's weiter mit 2 Stunden Nachtclub. Mich könnt ihr wieder hören Montag 15 Uhr zu einer Stunde Castrop Rauxel, aktuelles Musikgeschehen. Ich bedanke mich fürs Zuhören, wünsche euch noch ein schönes Wochenende und nachhören könnt ihr die Sendung über radio-z.net für eine Woche. Ciao, ciao, schlaft gut und bis bald. Tschüss.

Geräusche, Gelächter, Sprachnachrichten und eine Kollagierung, das sind Mittel auf dem Debütalbum von Kezia. Genesis heißt das. Es ist vor 4 Jahren rausgekommen. Die Künstlerin wird beim Badentreffen zugegen sein. 30. Juli bis 2. August, dieses Mal 4 Tage lang, denn der Anlass 50 Jahre Badentreffen. Diese Künstlerin hat kein Label im Rücken. Sie ist auf Kulturförderprojekte zugegangen. Sie hat sich ihr Debütalbum fördern lassen, indem sie zum Beispiel die Karte gezückt hat, bei der das mit relativ vielen funktioniert hat in der Corona-Zeit, eine Platte über Mental Health-Themen zu machen. Stilistisch mit Soul-Pop und Afrobeats-Elementen, und es ist jetzt nicht die Neuerfindung des Rades, aber sie hat enorm viele Streams und Follower generieren können. Da kommt es ja so im Pop-Business drauf an. Und wir hören einen Song, der auch ein bisschen in die Richtung des weiteren Programms im Nachtclub weist, wenn es ein bisschen karibischer wird, mit Reggae und Ska. Aber erstmal in diesen Samstagnächten, auch in den nächsten Wochen, meistens Künstlerinnen des Badentreffens, vorwiegend solche, die ich schon getroffen habe, wenn wir genügend Zeit haben, dann auch mit Interviews. Und jetzt schauen wir voraus auf eine, die kommen wird. Kezia hier mit Pressure, Kintsugi Heart. Hier ist der Nachtclub mit Philipp Kause, Selector Hi-Fi und mit Kezia, geschrieben K.Z.I.A. Sie lebt derzeit in Berlin.

k.zia hier im Nachtclub. Smoother Future Soul beim Badentreffen live zu erleben am ersten Sommerferienwochenende.

Lavinia Mancusi wird man auch erleben können beim Badentreffen in diesem Jahr, bei dem 50. oder zumindest 50 Jahre Jubiläum. Man müsste ja streng genommen auch zwei Jahrgänge Corona abziehen. Lavinia Mancusi hat mehrere Instrumente. Sie ist Trommlerin, Gitarristin und Geigenspielerin. Und vor allem singt sie auch recht präsent und sie ist eine Künstlerin aus Rom. Wir hören sie jetzt mit einer Ballade. Sie hat auf ihren Alben eine breite Palette und da ist jetzt die Ballata per Maddalena ein Kontrastprogramm.

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Empress Truth Akins hat gestern diesen Song rausgebracht, Prayer as a Way of Life, und damit willkommen zur Reggae-Sektion, die jetzt doch ein bisschen länger ist, als ich sie angekündigt habe. Ich wollte eigentlich erst um 1 Uhr beginnen, aber ich habe ja leider diesen Todesfall mit Stranger Cole, und dem wird immerhin einer der ersten Reggae-Songs der Geschichte zugeschrieben, Banga Runga. Das ist jetzt kein besonders aufregendes Lied, hat übrigens nichts zu tun mit dem Song, der beim Eurovision Song Contest gewonnen hat, heißt zufällig so, und auch dieses Lied, das ja aus Osteuropa kam, hat tatsächlich diese jamaikanische Wendung im Titel. Und der Song von 1968, ja, Stranger Cole hat eine lange Karriere gehabt bis zu seinem Tod, mit 83 ist er am Donnerstag verstorben. Ich möchte an ihn auch noch ein bisschen erinnern und baue deswegen hier das Thema Reggae noch ein wenig aus. Ebenfalls gestern released Jessie Reyes. Sie ist eine Kanadierin aus der R&B und Hip-Hop-Kultur, hat aber auch Bezüge zum Beispiel zu Bob Marley. Den lässt sie nämlich zu Wort kommen auf ihrem Schlusssong des Albums Ego Atrophy. Und da trifft es sich ganz gut, dass sie bei Island Records ist und er das ja auch war. Und es gibt so verschiedene Filmdokus, wo er interviewt wird. Und ich glaube, das ist eine Tonspur aus einer solchen Doku, die hier in dem Song vorkommt. Und es ist auch ein schöner, trip-hoppiger Song. Jessie Reyes aus Toronto mit kolumbianischen Eltern und mit Bob Marley in my headphones.

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zwei Wiederveröffentlichungen, einmal von Junior Delgado, Rebel Music, stammt aus einem Album von 1986, das an manchen Stellen schon zeigt, wie stolz man damals war, Computer-Synthi-Sounds einzubauen, und durch das Sequencing klang das teilweise so ein bisschen nach... es gibt so, da erinnere ich mich aus meiner Kindheit dran, so super simple Keyboards, auf denen man zum Beispiel einprogrammiert bestimmte grobe, diffuse Erinnerung, aber irgendwie Weihnachtslieder hatte und dann konnte man da mitspielen und so. Und so wie so eine Spielerei klingt das auf manchen Tracks. Das ist schon etwas extrem. So dieses, wir probieren mal aus, wir zeigen mal, wie fancy das ist. Stranger hieß das Album. Und das ist bei Observer Music produziert worden, erschienen, und das gibt es jetzt wieder. Ich glaube, es war eine Rarität, aber so ganz sicher bin ich mir da nicht. Und davor, das war auch eine Wiederveröffentlichung, die als neu geclaimed wurde, von 2018, Shardell Roden, Where Has It Gone, aber es ist auch ein wunderschönes Lied, was ich damals verpasst habe, übersehen habe, keine Ahnung warum. Und das ist zusammen mit dem ganzen Rhythm, dem Happy Land Rhythm, jetzt wieder in den Streaming-Diensten. Die Aufnahme vor dem Teaser zu dem Buchvortrag, die Aufnahme vor dem Teaser war auch was Neues, und also war wirklich was Neues, von Asa Lineage und Jesse Royal. Und Produzent des Ganzen ist King Jammy, und der hat mit denen auch schon auf dem Gregory Isaacs und auf dem Dennis Brown Tribute-Sampler zusammengearbeitet und hat Asa Lineage jetzt so weit unter seine Fetiche genommen, dass nächste Woche ihr Debütalbum endlich erscheinen wird. Wer hätte es gedacht? 10 Jahre lang warten wir schon drauf. Ihr seid beim Nachtclub hier auf der Radio Z, der 95.8, mit Selecta Haifa und mit einem Rasta Shock Plus sozusagen, mit der Verlängerung, denn es passieren ja auch immer wieder Dinge, die wir nicht vorhersehen. Stranger Cole war schon in stolzem Alter, mit 83 Jahren hat er leider das Zeitliche gesegnet. Er ist am vergangenen Donnerstag verstorben, rest in peace. Er hat einige Alben gemacht, die man heute eigentlich nicht mehr so auf dem Schirm hat. Und zuletzt, das wurde dann auch noch bei der letzten Tournee verkauft, eine EP mit den Steady Tones aus Bayern. Er war immer auch aktiv, wenn er kein Rocksteady gemacht hat, und er hat auch mal so richtigen Conscious Roots Sound mit richtigen Conscious Roots Lyrik Conscious Roots Lyrics gemacht, zum Beispiel hier 1975 Freedom, Justice and Equality, Stranger Cole.

The Beat. Andy Cox und David Steele haben das Lied mitgeschrieben. Und das ist auch sehr im Sound von The Beat gehalten, die ja mit ihrer Two-Tone-Musik auf den Ska der 60er antworteten. Und Stranger Cole hat darauf wieder mit einem Cover geantwortet. Es gab ja auch Acts wie Desmond Dekkard, die dann mit solchen englischen Ska-Gruppen zusammengearbeitet haben. Stranger Cole blieb immer recht offen für die Entwicklungen in der Musikgeschichte. Er hat das auch in dem Interview erzählt, das ich vorhin im Rastershock gespielt habe, dass er ja auch beobachtet hat natürlich, was an Dancehall und so weiter in Jamaika aufgekommen ist, Ragamuffin. Aber es heißt ja nicht, dass das dem entgegensteht. Es wird weiterhin der ursprüngliche Early Reggae, der Rocksteady, der Soul Reggae, der Ska der alten Schule gemacht werden, aber es kombiniert sich anders und manchmal gibt es eben Stimmen, die auch genau dieses Timbre haben, mit dem man den Rocksteady Soul singt. Und wir hören von ihm jetzt eine Adaptation einer Rockballade, über die ich vor ein paar Tagen erfahren habe, dass das mit eines der Lieder sei, die auf dem Berg in Erlangen da am meisten mitgesungen werden von jungen Leuten. Journey, Don't Stop Believin', hier in der Version von Stranger Cole.

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Stranger Cole und sehr strange jetzt, was mit dem Song passiert ist, mit dem Pfeil. Artibella jedenfalls heißt das Lied. Damit willkommen zu dieser Stunde mit Ska-Musik und mit dem Blick auf das This is Ska Festival in Dessau-Roßlau am kommenden Wochenende. Und da sind verschiedene Artists dabei, die wir letztes Mal schon durchdekliniert haben, aber es sind noch mehr. Zum Beispiel Natty Bow, fürs Covern dort zuständig und hier mit Voodoo Working Ska.

Keeling Beckford wird auch auf dem This Is Ska in Dessau-Roßlau erwartet am kommenden Wochenende. Der gehört zum Line-Up und auch Keys and Tags, Doreen Schäfer, Zoe, die Agrolites, Blechreiz und viele mehr. Und wir machen weiter mit einem Song von Keeling Beckford, Living in America. Amerika tauchte ja als Reggae-Standort auch in dem Song Reggae Strong gerade auf, aber er erklärte hier eben nochmal, wie verbreitet Reggae schon so über die Welt ist. Speziell mit dem amerikanischen Reggae beschäftige ich mich in der Sendung Rasta Shock am 4. Juli. Das ist der Independence Day in den USA und da wird es ein US-Special geben. Wow.

Asa beim This is Scar. Sie hat ja mal in Nürnberg gelebt und dort hier auch Abitur gemacht. Im Moment in München und auftreten wird sie in Sachsen-Anhalt. Wie auch, das ist jetzt echt eine Magnetwirkung auch auf mich, Doreen Schäffer, denn wer weiß, wie oft man sie noch sehen wird von den Scatterlights, Doggy in the Window. 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

Ich rätsle immer noch, welche Tonstörung wir zu Beginn des Songs hatten oder beim Wechsel zwischen den beiden letzten. Keys & Tecs Cyber Lover ist aus dem Album Same Old Story, wo sie einiges wieder auflegten aus der guten alten Zeit, als Rocksteady und Reggae überwechselte. Und für diese Zeit stehen sie programmatisch. Sie sind mit Inner the Yard deswegen auch getourt. Da haben ja schon Kidder's Eye und viele andere mitgemacht. Das ist so ein loses Kollektiv mit lebenden Legenden, die ja teilweise mit wie Winston McAnuff eben auch eine starke Beziehung zu Europa haben. Der ist ja in Paris auf einem Label. Und übrigens gibt es von der Familie McAnuff auch ein neues Album, das allerdings ein bisschen fad ist, wenn man es mal so ja komplett hört, dann ein Song hin und wieder mal, das ist sehr schön, aber als Album ist es vielleicht ein bisschen zu angestaubt. Aber gut, schön, dass überhaupt noch solche Musik gemacht wird. Und McAnuff war auch mit dabei bei Inner the Yard und ja, dann auch, na, jetzt höre ich mein Echo hier. Also irgendwie ist jetzt der Wurm drin, es ist auch schon spät. Wir machen einfach weiter. Hier sind Inner the Yard, darauf wollte ich hinaus, mit Keys & Tecs auf dem letzten Album 2023. Damit sind sie auch getourt und haben auch beim Summer Jam für Aufmerksamkeit gesorgt. Und Keys & Tecs kann man erleben beim This Is Ska Festival in Dessau-Roßlau am kommenden Wochenende.

Ich weiß, das ist sehr nischig, was wir hier machen in diesem Nachtclub, aber dafür ist er ja da. Diese Gesangstechnik, ja, sie ist nicht zufällig, sie ist abgekupfert ein bisschen von den Äthiopiens, die auch genannt sind bei Markus Ay, diesem französischen Sänger. Ich habe ihn nämlich zu seinen Lieblingsplatten befragt und ich würde sagen, also Markus Ay Adapter hier, den Producer und die Band The Black Oak Roots Allstars, könnte man ja auch empfehlen an das This Is Scar Festival. Da würden sie gut hinpassen, gute Figur machen. Und bei dem Festival ist auch Stranger Cole 2024 aufgetreten. Und diesen Auftritt, die komplette Stunde, kann man sich auf YouTube auch anschauen. Die ist da zu finden. Und jetzt das hier, das war gerade eine Neuvorstellung, Markus Ay and Adapter. Naja, nicht ganz neu, im März ist das Album erschienen, Fullness. Ja, wer auftreten wird bei diesem This Is Ska, sind auch ein paar Ska-Bands, die einheizen, die eher von der rockigeren, punkigeren Front kommen und oder von der Souling. Wir hören die Agrolites, Pound for Pound und danach Blechreiz, zwei zum Preis von einem.

0: So, damit kommen wir mit viel Applaus und Live-Vibes auch schon in die Open-Air-Stimmung. Und ich werde euch noch weitere Festivals hier vorstellen im Laufe der nächsten Wochen. Und jetzt gibt's ein paar Live-Nuggets. Und zwar von Eddie Grant, Gregory Isaacs, Linton Kwesi Johnson und Ami Warning. Songs, die alle in...
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0: Songs, die alle irgendwie was Besonderes an sich haben, in ganz guter Aufnahmequalität und irgendwann schon mal im Rastershock gelaufen, mit denen entlasse ich euch jetzt in die Nacht.

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Willkommen zu einer Stunde Chocolate City. Schön, dass ihr wieder eingeschaltet habt. Heute fange ich mal mit vier französischen Rare Groove Sachen an.

Das ist Musik aus dem hohen Norden. Feza Martilori mit seiner Version von Coming Home Baby. Musiker, Schauspieler, Dichter, ja, eine Kultfigur in Finnland, Feza Martilori.

vielen Dank fürs Zuhören. Bleibt dran, Limbo Rhythm im Anschluss. Und wie jede Woche von 2 bis 3, Shockless City, Radio Z Nürnberg.

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Hey, hey, hallo und herzlich willkommen zur heutigen Ausgabe von Limborism auf der 95.8 hier bei Radio Z. Zuletzt gehört eine Stunde Chocolate City. Und wie gewohnt geht's jetzt weiter mit 2 Stunden Limborism. Schön, dass ihr wieder eingeschalten habt. Bleibt auf jeden Fall dran. Für euch heute hier an Ton und Technik Timo Rissen.

ich habe für euch heute wieder Musik mitgebracht. A house in New Orleans. Heute Morgen beim Kaffeetrinken habe ich mich entspannt hingesetzt und noch ein bisschen Musik für euch rausgesucht. Ich habe hauptsächlich 5 Veröffentlichungen für euch dabei mit verschiedensten Interpreten. 2 Singles, die erste haue ich jetzt hier gleich mal raus.

House of Rising Sun. Aber natürlich in einer Special-Version. Die meisten Songs heute dauern ja wahrscheinlich so 2 Minuten 15, wenn sie lang sind. Diese Version dauert 15 Minuten.

Wir hören Relevation, The House of Rising Sun und Relevation Suite zusammen in einer Version. Viel Spaß, bleibt dran, ihr hört Limborism auf der 95.8 hier bei Radio Z.

Wie gesagt, für den Anfang der Sendung habe ich euch zwei Singles mitgebracht. Die erste war eben diese ultra lange Version von The House of Rising Sun von Relevation. Und die zweite Single hören wir hier gerade schon, Black is the Color von Wilbert Longmire. Auch eine wunderbare Single. Ich wünsche euch allen einen wunderschönen Nachmittag. Bleibt auf jeden Fall die nächsten 2 Stunden dran. Dreht euren Empfänger auf. 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Da gibt's ganz viele Sendungen zum Nachhören und natürlich auch den Radio Z Online Stream. 24 Stunden am Tag Radio Z hören. Die Wiederholung der heutigen Sendung läuft morgen von 8 bis 10 auf dem Stream. Und immer jeden Samstag live 2 Stunden Limbo von 3 bis 5 Uhr.

Wilbert Longmire, Black is the Color in der Single-Version. Weiter geht's mit einer Compilation, die ich heute Vormittag rausgesucht habe. Ist dieses Jahr am 27. März erschienen und heißt Fight the Fire, Digital Reggae, Conscious Roots and Dub in Nigeria 1986 bis 1991. 91 sind 14 Songs drauf, soweit ich das im Kopf habe, und sind unterschiedlichste Klassiker eben, aber ich denke, so wie ich es jetzt rausgehört habe, eben lokal interpretiert. Wirklich spannend, wir hören rein, der erste Song, Guide Us Jah.

Guide Us Cha von Pet Bio. Wir hören die Fight the Fire Compilation Digital Reggae Conscious Roots and Dub from Nigeria 1986 bis 1991. Ich würde gerne mehrere Songs mit euch durchhören. Eine wirklich super interessante Compilation. Erschienen ist das Ganze auf Soundway Records. Wir hören gleich den zweiten Song, Vatillo Don Bruce. Ihr hört die 95.8 Radio Z Limborism.

Don Bruce mit dem Song What He Your. Enthalten ist das Ganze auf der Fight the Fire Compilation von Soundway Records. Erschienen ist das Ganze am 27. März diesen Jahres. Enthalten ist darauf ganz viel Reggae and Conscious Roots und Dub-Songs aus Nigeria aus den Jahren 1986 bis 1991. Wir hören gleich noch einen Song, und zwar von Johnny Kessler, und zwar Wa Dada.

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Und wir hören jetzt gleich noch drei Songs aus der Compilation Fight the Fire. Jetzt als nächstes erstmal den Titelsong Fight the Fire.

Das waren jetzt mehrere Songs aus der Fight the Fire Digital Reggae Conscious Roots and Dub from Nigeria 1986 bis 91. Erschienen ist diese Compilation am 27. März diesen Jahres bei Soundway Records. Überall auch digital online zu hören. Soundway Records bringt regelmäßig super spannende Compilations raus mit den verschiedensten Sounds aus, viel auch aus Afrika im Bereich Soul, Funk, und lohnt sich auf jeden Fall immer, die mal auf dem Schirm zu haben. Checkt Soundway Records. Weiter geht's gleich.

bin dann bei Soundway Records gleich nochmal fündig geworden. Eine super coole Compilation. Kaizo Power Sound Revolution in Trinidad sind eben mehrere Songs, eben auch aus Trinidad von den 80er bis 90er Jahren, glaube ich. Ich suche euch die Infos gleich nochmal raus. Ebenfalls erschienen bei Soundway Records, und da möchte ich euch auch ein paar Songs vorspielen. Wir beginnen mit dem ersten Song, und der heißt Ogun.

Rare Sound, Calypso und Percussionist Music aus Trinidad und Tobago aus den Jahren 1970 bis 1980. Kaizo Power. Sound Revolution in Trinidad. Hier bei Radio Z auf der 95.8. Ihr hört Limborism. 16.01 Uhr, die erste Stunde Limbo ist gerade schon vorbei. Weiter geht's natürlich mit der zweiten. Ab 17 Uhr geht's dann direkt weiter mit 2 Stunden Hip-Hop, Rap, Soul, R&B.

Ihr hört immer noch Limbo Rhythm hier auf der 95.8 bei Radio Z. Jeden Samstag von 15 bis 17 Uhr. Wir hören eine Compilation von Soundway Records, und zwar Kaizo Power Sound of Sound Revolution in Trinidad 1970 bis 1980. Wir haben jetzt schon ein paar Songs gehört. Ich spiele euch jetzt noch zwei Songs vor und dann geht's weiter zur nächsten Veröffentlichung. Viel Spaß, dreht auf, bleibt dran. Für alle Zuhörer, die jetzt gerade erst eingeschaltet haben, die Wiederholung der Sendung läuft jeden Sonntag von 8 bis 10 auf dem Radio Z Stream. Checkt einfach auf www.radio-z.net. Da gibt's alle möglichen Sendungen auch zum Nachhören und natürlich den Z Stream.

So, meine Lieben, das waren jetzt mehrere Titel aus der Kaizo Power Sound Revolution in Trinidad 1970 bis 1980. Erschienen ist das Ganze als Compilation bei Soundway Records und zwar am 29. Mai diesen Jahres.

Und jetzt machen wir weiter mit einer Compilation von Analog Afrika. Das ist auch ein Label, das immer wieder super Musik veröffentlicht. Hier handelt es sich jetzt um die Compilation Moga Disco Dancing, Mogadischu. Wir gehen nach Somalia, von Trinidad jetzt eben nach Somalia, und zwar in die Jahre 1972 bis 1991 ist Analog Afrika Nummer 29. Ihr seht schon, da gibt es eine Menge Veröffentlichungen, die man sich anhören kann. Checkt auch Analog Afrika, am besten vielleicht sogar auf Bandcamp. Da gibt es auch die komplette Diskografie von Analog Afrika eben zum Direkthören. Und man hat alles gleich mit so ein bisschen Nebeninfos auch auf dem Schirm. Checkt Analog Afrika und jetzt hier eben die Compilation Moga Disco Dancing Mogadischu, Somalia 1972 bis 1991.

So, das war jetzt die Compilation Mogadisco Dance in Mogadischu, Sound aus Somalia aus den Jahren 1972 bis 1991. Es kommt vom Label Analog Afrika, ist die Ausgabe Nummer 29. Die Compilation ist schon etwas älter. Erschienen ist das Ganze im Dezember 2019. Wie gesagt, checkt Analog Afrika, ist ein super interessantes Label, das immer wieder geilen Sound veröffentlicht. Super coole Compilations, kann ich nur weiterempfehlen. Analog Afrika. Und wie gerade schon gesagt, das war jetzt eben die Compilation Mogadisco Sound aus Somalia aus den Jahren 1972 bis 1991.

Und weiter machen wir mit einer französischen Band aus Paris, Saba 5, so lese ich das, kann jetzt, ich hoffe, ich bin richtig, genau. Und die haben eine EP veröffentlicht zusammen mit Yurika, einer japanischen Sängerin. Ich möchte euch auch wieder mehrere Songs vorspielen. Es sind Psy, Funk, Disco und Folk-Songs, ziemlich abgespaceder, teilweise auch schon so ein bisschen Bossa Nova, jazziger Sound. Finde ich ziemlich geil, hört auf jeden Fall rein. Wir starten mit dem ersten Song, Empty Hands.

Ihr hört die 95.8 Radio Z. Das waren jetzt fast zwei Stunden 20 Limbo Rhythm. Ich habe mir heute mal ein paar Minuten noch von Represent gegrallt. Hier geht's jetzt eben weiter mit 2 Stunden Hip-Hop. Für euch im Studio, Selector, Hi-Fi. Philipp hat sich ein paar Sachen für euch vorbereitet. Dann gibt's später noch einen kleinen Anruf von Mick Paisley. Der will euch auch auf dem Laufenden halten, was er so vorhat in den nächsten Wochen. Der hat auch einiges geplant und organisiert für Radio Z, also im Sinne von für die Sendung. Das war jetzt die französische Band Sababa 5. Sababa 5 zusammen mit der japanischen Sängerin Yurika. Wir haben einige Songs gehört. Wer sich für die interessiert, checkt die am besten auch auf Bandcamp. Ich habe mir das auch heute Vormittag rausgesucht. Ein super schönes Album geworden, ist auch schon ein bisschen älter, aber auf jeden Fall war es wert, es euch vorzuspielen. So, wir machen weiter mit Mr. Black. Wir hören in sein aktuelles Album rein.

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1: Habe ich mich zu einem geheimen Ort auf den Weg gemacht, um den Meister persönlich zu treffen. Und ich freue mich durch einen Kameraschwenk, die Exzellenz persönlich.
2: Wir hören rein in die neue Veröffentlichung von Helmut und Smooth, ein Stück der Wirklichkeit.

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1: Das wäre doch nicht nötig gewesen.
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1: Wohl wahr.
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1: Irgendwie logisch.
0: Das mit den Pferdewetten hat bisher immer geklappt. 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Sie pressen die Scheiße auf PVC in Mörschbach.
1: Danke.
0: Und du bist so peinlich.

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1: Los, los.
0: Hier ist ein Satz, der so tut, dass er aber Klarheit schafft.
1: Moment.
0: Ich gebe meinen Nobelpreis an Hans Sapai ab.
1: Okay.
0: Ich bin second most underrated nach Future Franz. Und mein Zuchthengst meint, ich hätte einen guten. 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Yeah. 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
1: Ich bin es.
0: Und du wiederkäust, das ist ein Antiperistaltik.
1: Was ist das bloß?
0: Ich komm mit Understatement, doch ich komm pompös. Ich bin mal eben weg, ja, ich bin in Montreux.
1: Wait. Schön.

0: sag einmal. Wunderbar. Du hast es dir verdient.
1: Helmut und Smooth.
0: Urlaub.
1: Ein Stück der Wirklichkeit.
0: Das wird bestimmt gut.
1: Wir haben gehört, der Meister persönlich. Das Album ist gestern erschienen. Ganz fresh. Und wir hören gleich noch einen Song. Der Teufelslappen.
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0: Stimmt.
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1: Auf einem Schiff, matter of fact. 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

So, das waren jetzt ein paar Songs aus dem aktuellen Album von Helmut und Smooth. Ist gestern erschienen ein Stück der Wirklichkeit. Zuletzt gehört gerade eben Purpurrot. Wir machen weiter mit der Rapperin Lord Narf mit dem Titel Narf.

0: Tatütata, hier ist die zweite Stunde Represent und wir haben gerade einen kleinen Bezug zum Afrika-Festival, was gerade unter der Theodor-Heuss-Brücke in Nemberg über die Bühne geht. Also gestern war ich dort, heute natürlich ist das Wetter schöner. Gestern war ich dort, da waren mehr HändlerInnen als Publikum. War ja auch recht grau und windig. Luca ist mir zugeschaltet, leider mit diesem Surr-Rauschen. Hörst du?
1: Hi.
0: Ja, aber ich höre dich.
1: Ja, super.
0: Du hast ein ganz
1: anderes. Ich komme auf die 95,8, ja.
0: Ja, du hast ein ganz anderes, eine ganz andere Art von Festival in Geiselwind am kommenden Samstag.
1: Ja, das Heroes Festival, das ist ein Hip-Hop-Festival.
0: Davon habe ich noch nie gehört. Vielleicht liegt es daran, dass es so Deutsch-Rap-lastig ist und ich nach den Artists nie gesucht hätte, die da auf dem Line-Up sind. Wer erwartet dich denn da?
1: Ich habe davon schon mal davor auch gehört. Ich bin zum ersten Mal selber. Genau, und da sind halt Acts wie Bones MC, Haftbefehl, Rin, SSDO als Headliner. Cool Savage ist gar nicht mehr als Headliner erwähnt, allerdings kommt er auch. Was ich auch cool finde, Lacazette, Bashlik, wer kommt noch? Eine Frau kommt sogar, Ciara Baba, sonst sehr, sehr dünn, was das angeht, sehr männerdominant und ich glaube Coca Hunters kommen auch noch, das sind auch noch zwei oder eine Frau, genau.
0: Hat aber also nichts mit Bounty und Coca zu tun.
1: Nee.
0: Die ich ja auch mal kennenlernen wollte, aber haben leider gekniffen.
1: Ich glaube Bounty hat was damit zu tun, doch.
0: Ah, vielleicht ist es die Bounty von Bounty.
1: Ja.
0: Die haben natürlich, der Reggae ist ja überall auch jamaikanische Väter oder trinidadisch, weiß nicht genau. Die eine, glaube ich, Trinidad, die andere Jamaika. Ja, das heißt, das ist, also wie jedes Jahr, es fehlen die Frauen und es ist eher das, was günstig zu kriegen ist, also einheimische Acts. Kann natürlich auch von Vorteil sein, wenn man jetzt das so in einem Festival fokussiert haben will. Danach beim Splash wirst du nicht sein. Da haben wir schon einige gesehen auf dem Lineup, die da auch sind. Also ein bisschen Übereinstimmung.
1: Ja, schon einiges an Übereinstimmung.
0: Ja. Du, was erwartest du von der Veranstaltung am nächsten Wochenende?
1: Also ich erwarte zum einen mal wieder auf ein Festival zu gehen selbst. Genau. Ansonsten erwarte ich zum Beispiel, dass ich halt mal wieder SSIO live sehe, da habe ich ziemlich Lust drauf. Ich erwarte auch eben, dass ich selber hinter die Kulissen schauen kann. Ich war halt noch nie im Backstage von so einem größeren Hip-Hop-Festival, sage ich ganz ehrlich. Und da einfach mal zu sehen, wie die Dynamik dort ist. Also ich kann es mir ehrlich gesagt schon vorstellen, dass gewisse Künstler, wie jetzt zum Beispiel Haftbefehl mit seiner Doku, die da über Netflix rausgekommen ist, oder ein Bowser, der ziemlich bekannt ist mit so, wie dann wie was du Liebe nennt, dass die ziemlich umzingelt werden von anderen Personen, die da eben Interviews führen wollen. Und das bin ich sehr gespannt, wie die Dynamik dahinter dem im Backstage ist und auch wie gewillt da die Künstler sind, eben mal mit jemandem von Radio Z zu sprechen, sag ich mal.
0: Och du, ich denke, manche sind so generell gewillt, mit jedem zu sprechen und manche einfach nicht. So, das liegt, glaube ich, ein bisschen daran, wie eingespannt die sind und wie viel sie mehr auf Social Media oder wie viel sie konkret auf Instagram machen.
1: Weil, du bist aber an dem Wochenende selber unterwegs, oder?
0: Ich bin dann auch wahrscheinlich unterwegs, ja. Also das erzähle ich später dann noch im Rasterschock. Aber ja, du hast, also werden beide nicht auf dem Splash sein. Bowser, weil du das erwähnst, tut ja auch allgemein. Zum Splash wollen wir auch nochmal eine kritische Sendung machen. Da haben wir einen Artikel, das ist ja noch eine Steilvorlage. Aber das heben wir uns noch auf für kurz davor, oder?
1: Ja, ich glaube, das Festival ist Anfang Juli, glaube ich. Das Splash Festival. Mhm. Genau, deswegen wäre noch Zeit dazwischen.
0: Ja. Was hältst du davon, bevor wir jetzt hier so nur über die Mainstreaming bekannten Sachen reden, wenn wir nochmal kurz auflegen, die Leitung freigeben für Leute, die eventuell auch noch eine Idee haben, wo eine kleinere, undergroundigere Veranstaltung ist und die vielleicht durchgesagt bekommen wollen?
1: Ja, das klingt gut.
0: Machen wir das mal. Also, ihr habt jetzt da draußen, wertes Radiopublikum, 3 Minuten, um eure Veranstaltung oder wo ihr gern hingeht, durchzusagen unter 0911 4500. Ja, da hat die Leitung freigemacht. 0911 4500 666. Und SSEO ist jetzt auch wieder, da bin ich jetzt nicht fachkompetent, wir hören das einfach mit Schwester Eva und der Track heißt Google Translate. Luca hat das ausgesucht. Ja. Kein gängiges Dateiformat anscheinend.
2: Hey Baby, wie geht's dir? Alles gut?
3: Ja, danke, same man, ey, for real. Du bist so nonchalant, das ist voll sass. Und außerdem brauche ich ein bisschen Me-Time.
2: Kleinen Moment, ich muss kurz Google Translator holen.
4: Me-Time. Zeit für mich.
2: Ach so, okay. Also brauchst du jetzt deine Privatsphäre?
3: Exactly. Ich möchte jetzt ein bisschen zu Lil Yachty dancen.
2: Hä? Was ist das für eine Sprache? Beruhig dich, mach mal eine Dehnübung. 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Du machst

Wir haben genau aufgepasst, es hat niemand angerufen. Deswegen schalten wir jetzt dann Luca wieder zu. Oder er ruft an. Ruf doch mal an, Luca, 0911-4500-666. Ja, Timo geht jetzt nach Hause, verdientermaßen. Und ich habe von Asaki aus Nigeria vorhin einen Tune gespielt. Das ist ein neues Album. Also so neu ist es auch nicht mehr, es ist Anfang Mai rausgekommen. Und naja, was soll ich sagen? Nigeria, da ist es jetzt eigentlich bekannt für diesen klassischen Afro-Beat, der ein bisschen funky, dancehallig angereichert ist mit Hip-Hop-Elementen. Also das, was man so die Afrobeat-Strömung hauptsächlich nannte vor ein paar Jahren. Mittlerweile fließt aber von ganz woanders. Afrika ist ja riesig. Aus Südafrika diese Amapiano-Geschichte ein. Die ist ein bisschen hausig und deswegen sind etliche Tracks hier auch gar nicht so repräsentierbar, sondern da würde ich sagen, die würde ich da eher zu später Stunde in Heads abfeuern. Aber ich habe noch ein paar, die reinpassen und zwar leider nicht in Deutschland zu sehen. Asaki mit Forgiveness.

Ihr seid bei Represent, wundert euch nicht. Afrobeats sind ja, fallen ja eigentlich in kein gängiges deutsches Genre. Ich möchte euch ein bisschen auf den Geschmack bringen, und zwar zur Theodor-Heuss-Brücke zu pilgern nach Nürnberg. Und das ist erreichbar mit Öffentlichen über die U-Bahn-Station Maximilianstraße. Dann guckt man unter die Brücke. Man hört es eigentlich dann auch schon, weil meistens gerade irgendwas getrommelt wird, getanzt. Es sind auch Modenschauen dort. Es sind viele Händlerstände. Natürlich kann man sich besaufen und das für teures Geld. Aber die Veranstaltung selber ist im Grunde umsonst. Achtung, es gibt eine Taschenkontrolle. Da bin ich gestern drauf reingefallen. Ich bin nämlich hier aus dem Haus und bei uns im Treppenhaus. Hier hat jemand immer so Foodsharing. Und da habe ich was mitgenommen, hatte das so in meiner Tasche drin. Und dann hieß es, ja, aber Essen darf man eigentlich nicht mit reinnehmen. Ja. Gut, ich bin trotzdem reingekommen. Und auch schnell wieder draußen gewesen, weil nicht so viel los war. Aber natürlich müsst ihr auch da euch mal umsehen, wenn ihr direkt vor der Bühne steht, nach rechts gucken. Da sind nämlich auch nochmal etliche Stände. Und gleich der erste ist von einer Freundin von uns, von der Silvia. Und ja, wenn man da die Shoppingtour beginnt, dann ist man ganz schnell, glaube ich, im richtigen Groove. Alright? Ja, es fehlt mir noch die Bestätigung von Luca. Luca, hörst du uns? 0911 4500 666. Amen.

0: Auch sehr schön fand ich das Intro zu dem Album von Asake, das tut so.
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Das war keine Schleichwerbung jetzt. Ich habe übrigens ganz viele Songs aussortiert, in denen irgendwelche Markennamen besungen wurden und so getan wurde, als wären das jetzt geniale Metaphern. Zum Beispiel haben wir eine EP bekommen von Leo Kaminski und der hat das so gemacht und gedacht, wenn er da verschiedene Jeansmarken und Autohersteller auflistet, dann ist er schon Artist. Aber einen Song habe ich wenigstens gefunden, der geht verhältnismäßig. Den spielen wir noch zur Überbrückung, bis wir unsere Telefonleitung hier wieder hergestellt haben. Und danach habe ich noch eine, die gestern aus Kanada ein Album gedroppt hat. Jessie Reyes aus Toronto. Die habe ich auch mal live gesehen und das sollte man sich

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0: sagen? Wir sagen mal durch, was alles nach dem, also zum einen, was auf dem Afrika-Festival noch nachts passiert. Ja, das hat, glaube ich, bis 23 Uhr auf, aber dann kann man noch in die Resi gehen, beziehungsweise Ladies, die rechtzeitig kommen, kommen gratis rein.
1: Ja, ab oder bis 23 Uhr Ladies for free. Ihr könnt heute noch nach dem Afrika-Fest in die offizielle Afterparty schauen, in die Resi Nürnberger Hauptbahnhof. Da gibt's Amapiano, Afrobeats, Latino, Hip-Hop und African Sounds, präsentiert von DJ Nova und DJ Nomi.
0: Nomi!
1: Yes!
0: Who's that?
1: Girl, I don't know. Das sind auf jeden Fall die offiziellen Afrika Festival Nürnberg Aftershow Partys.
0: Das ist dieselbe Location übrigens für des Tags über wie beim Brückenfestival. Genau dieselbe Brücke, bloß das Programm vom Brückenfestival habe ich wie so ziemlich die Hälfte aller Festivalprogramme nicht gefunden für 2026. Sonst hätte ich schon viel mehr Lineups durchgesagt. Und wir haben, also man kann natürlich raten und so, aber das hilft uns ja auch nicht weiter. Du hast das sehr schön vorgetragen. Jetzt müssen wir natürlich noch enthüllen, dass das die Stimme von Hip-Hopper D-Man in the house war. Select a D-Man live.
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0: Ja, wir fusionieren hier wieder.
1: Quasi. Big up DJ Kush.
0: DJ Kush.
1: Big up.
0: Wo wohnt er eigentlich in Hamburg?
2: Niendorf Nord.
0: Oh, das kenne ich nicht. Im September bin ich wieder in Hamburg.
1: Haramburg, big up yourself, 040.
0: Dann haben wir nochmal eine andere Ecke. Wo ist das eigentlich, die Fusion, wo ist die genau? Brandenburg, oder?
1: Mecklenburg,
0: ist das schon Vorpommern. MacPom. Auch da wird ja gewählt im September. Genau, vorher findet aber noch die Fusion statt. Das ist auch unter deiner Beteiligung. Jetzt kommt das große Nacht-Event.
1: Yes, zumindest beteilige ich mich an der Gestaltung und Bespaßung der Rootspace. Ein Verein aus Freising, aus der süddeutschen Ecke, Kulturimpuls. Und die kümmern sich da um die musikalische und dekorative Installations-VJ-Geschichte an dem ganzen Wochenende. Zwei Soundsysteme, die zusammengeschlossen werden. Einmal das Dandelion Soundsystem und einmal das Chalice Soundsystem. Genau, für 100% Dub-Reggae-Soundsystem-Kultur. Könnt ihr mich erleben, live und direkt in Farbe, am Freitag von 3.30 Uhr bis 5 Uhr mit meiner Crew Anaconda Soundsystem zusammen mit Doc Dressler aus Frankfurt am Mikro.
0: Und danach ist dann bald 7 in the morning, so wie bei Vince Staples, den man, habe ich erfahren, sehr, sehr toll finden muss. Ich tue es nicht, spiele aber trotzdem was.
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0: Von Vince Staples war ich jetzt nicht ganz überzeugt. Der Haupttrick auf dem Album ist, dass man immer ganz laut eine E-Gitarre hört und die ziemlich von dem Content ablenkt, über den er rappt. Und wenn man ihn dann mal wirklich durchhören kann, dann ist es eher so banal, fand ich. Trotzdem, es gab großes Lob. Also zum Beispiel sagt der Tagesspiegel, war es glaube ich, die Berliner Zeitung, dass das sehr, sehr roh und wütend sei, was er da macht. Und es gab andere Zeitungen, die haben eine unglaubliche politische Dimension des Albums erkannt und Protest gegen Trump und so weiter. Aber so in den Feinheiten habe ich es jetzt weniger gehört. Das ist das, was, glaube ich, wenn ich in meiner Nachbarschaft jemanden fragen würde zu Trump, hätte das wahrscheinlich, die Antworten hätten einen höheren Grad an Poesie als das, was Vince Staples sagt. Aber meine Nachbarn würden es wahrscheinlich nicht auf Englisch machen und hätten auch nicht ganz so viel Marketing-Power. Egal, Vince Staples hat ein paar coole Tunes drauf. Noch einen dritten spiele ich euch, der ist so halb gut, halbherzig und halb gut. Ja, jetzt ist der Luca wieder aufgetaucht. Willkommen bei O2.
1: Hi, ich bin's.
0: Hi.
1: Ja. Ja, ich muss noch mal kurz Werbung machen, nochmal, dass wir das Radio Z, also hier Represent. Zu dem Heroes Festival gehen, und da wollte ich auch noch mal kurz erwähnen, dass es da auch eine Mitmachaktion gibt. Also es gibt ja das Heroes Festival nächstes Wochenende in Geiselwind, und man kann auch letztendlich neben dem Ticketkauf auch sich bewerben dafür, dass man eine Mitmachaktion macht und damit hilft beim Aufräumen, beim Aufbau, und dann kriegt man auch quasi kostenlos den Eintritt. Und die Idee fand ich ganz cool.
0: Ja, das ist eine gute Sache, denn das habe ich auch schon festgestellt bei manchen Festivals, wenn so Volunteers mit im Team sind, das kann der Hip-Hop-Papa-Team bestätigen von der Fusion, dann ist das meistens etwas gechillt.

0: Vorzüge auch nutzen an Infrastrukturen, die vielleicht normale, in Anführungszeichen, also oder reguläre FestivalbesucherInnen nicht nutzen können. Genau, ist eigentlich immer eine coole Atmosphäre und man sieht halt auch mal ein bisschen hinter die Kulissen, wie so große Geschichten oder kleinere Festivals einfach am Entstehen sind, was da für eine Arbeit dahinter steckt, wie viele Menschen man braucht, um sowas realisieren zu können. Und am Ende ist es auch irgendwie ein nices Gefühl, wenn man zusammen was geschafft hat und Leute dazu feiern und eine gute Zeit haben.
1: Ja, glaube ich. Ich meine auch zum Beispiel, dass ich das Timetable schon mal gesehen habe von vor ein, zwei Jahren. Da waren auch ziemlich viele Hip-Hop-Acts dabei. Und finde ich auch teilweise besser kuratiertes Hip-Hop-Line-Up als auf dem einen oder anderen Hip-Hop-Festival dieses Jahr. Also zum Beispiel Künstlerinnen wie OG Lou oder zum Beispiel Young FSK 18, die du auch nochmal interviewt hast, Philipp. Wundert mich, dass solche nicht gebucht werden. Die würden da super gut hinpassen zu solchen Hip-Hop-Festivals. Mhm. Allerdings habe ich da bis jetzt wenig von entdeckt, dass die irgendwo spielen.
2: Ja, das sind große Rätsel. Und tatsächlich, da, weil du es sagst, ja, das könnten wir eigentlich auch mal. Ich habe ja einige O-Töne noch in der Pipeline, die ich nicht gesendet habe. So, erinnere mich mal dran, okay?
1: Ja.
2: Ja, jetzt, was wir auch noch durchsagen können, nochmal für heute hier, nochmal, damit man es wiederholt, Wiederholung hilft, ja, Afrika-Festival Resi Amapiano. Amapiano ist dieser hausige Stil, den ich auch so mag aus Südafrika. Den legen die auf, wobei oft ist auf so Flyern steht halt alles Mögliche und dann wird was anderes aufgelegt. Aber wenn das da steht, sagen wir halt mal. Ja, was war noch da?
0: Ja, ihr könnt auf jeden Fall heute die offizielle Afrika-Festival Aftershow-Party besuchen. Ab, ich glaube, 22 Uhr in der Resi in Nürnberg. Sounds kommen von DJ Nova und DJ Nomi. Ansonsten seid ihr davor natürlich sehr gerne auf dem Afrika-Fest unter der Theodor-Heuss-Brücke bis 22 Uhr. Eintritt ist frei. Genau, gibt's alles Mögliche im afrikanischen Kulturkosmos.
2: Tudu. Möchtest du mir was hinzufügen? Warst du schon mal in... Es gibt ja in Erlangen, gab es auch mal vor zwei Jahren ein Afrika-Festival. Das ist immer nur so sporadisch. Das war direkt in der Innenstadt. Aber Luca, kennst du das Nürnberger Afrika-Festival?
1: Also Nadia und ich waren letztes Jahr, sind wir zufällig nach Nürnberg gefahren mit dem Fahrrad. Und genau auf dem Fahrradweg ist eben das Afrika-Festival. Und da sind wir dann drauf gestoßen und waren dann da gleich was essen. Also war schon ziemlich cool. Ja. Und auch also der Live-Act, der da war, ich weiß nicht mehr genau, was es war, aber das war halt auch so, kann man bei Rastoschock auf jeden Fall spielen, was da lief, das war halt mega. Also ja. Sowohl die Crowd hat da richtig Bock gehabt und was da auf der Bühne los war, das war halt auch schon richtig gut. Und dafür auch, dass es kostenlos ist, hat mich richtig abgeholt letztes Jahr.
2: Ja, definitiv sind da Acts, die musikalisch richtig was drauf haben und nicht so gut promotet werden. Das heißt, man weiß eigentlich nicht, wer da spielt und vielleicht will es ein größerer Teil des Publikums auch gar nicht wissen in dem Moment die Namen, aber ein paar Musikinteressierte gibt es ja immer doch. Das wäre auch mein Kritikpunkt. Das war früher mit Programmen veröffentlicht, war vorher nachlesbar, wer da alles kommt, mit Bandgeschichte. Das hat sehr nachgelassen, aber schade, weil wir natürlich da gerade so lokale Acts ein bisschen bekannter machen könnten mit dieser Plattform. Kennst du persönlich, Luca, Jesse Reyes, R-E-Y-E-Z?
1: Das ist aus welcher Richtung kommt das? Sag mir jetzt gerade.
2: R&B, ein bisschen so Tropical Elektronik und Hip-Hop.
1: Ja, nee, sagt mir jetzt gerade nichts. Vielleicht, wenn du was anspielst davon, könnte ich vielleicht.
2: Macht gar nichts, aber es gibt zwei berühmte Songs von ihr. Der eine kam vor 10 Jahren raus, das war eigentlich ihr Durchbruch auf Figures, das war ein kanadischer Chartshit. Und der andere war Gatekeeper. Gatekeeper ist die Geschichte von die wirkliche Geschichte von einem Typen, der hieß Noel, das war der Produzent von ihr ganz, ganz, ganz am Anfang, als sie ein junges Mädchen war. Und der hat sie bei einer Autofahrt, er hat ihr vorgegaukelt, er würde mit ihr ins Studio fahren, zu sich nach Hause fahren lassen von seinem Chauffeur. Seine Hände wanderten auf ihre Oberschenkel und sie wusste auch nicht so recht, mit dieser Situation umzugehen. Und hat Jahre später einen Song drüber gemacht. Der Vorfall war 2011 und dann 2017.

0: Denn der Song, der ist mit einem Kurzfilmvideo sehr sehenswert, Gatekeeper. Und 2018 hat sie ihn dann schließlich angeklagt. Und sie ist eine der Vorreiterin-Figuren eigentlich der MeToo-Welle, Jessie Reyes. Und sie hat gestern ein neues Album, ihr insgesamt viertes, rausgebracht. Ich habe sie letztes Jahr endlich mal live sehen dürfen. Und die hat ein spannendes Bühnenprogramm. Also es ist sehr akrobatisch, es sind Rap-Elemente drin, es sind Unplugged, also so Akustikstrecken, wo sie einfach an der Gitarre ist. Es gibt eine sehr gute Band, die sie mit dabei hat. Also es sind nicht nur Plug-in-Beats aus dem Drumcomputer. Das ist so ein bisschen der Nachteil ihres dritten Albums. Aber das vierte Album ist jetzt wieder schöner produced auch. Und sie interagiert wahnsinnig viel und wirkungsvoll mit dem Publikum. Sie geht auf politische Sachen ein. Sie ist so ein bisschen in Sorge wegen USA-Latino-Einwanderung. Sie selber ist in Kanada und Kanada ist ja eigentlich eher ein Einwanderungsland, wo es immer so heißt, es sei sehr viel leichter, da reinzukommen, zur Welt gekommen. Und ihre Eltern sind aus Kanada, sind aus Kolumbien beide und die haben 16 Jahre gebraucht, um in Kanada an legale Papiere zu kommen. Und jetzt sieht sie, wenn sie durch die USA tourt, was so ihr größter Markt ist, wie sich da so die Stimmung verändert und ja auch die Kontrollen verändern. Also nicht nur für Latinos, ja auch für deutsche Touris. Das macht ihr Sorge, darüber spricht sie auf der Bühne beispielsweise und sehr viel über ihre Ex-Freunde. Und letztes Jahr im September hat sie erzählt, also sie ist jetzt erstmal Single, denn sie möchte sich auf ihre Karriere konzentrieren. Und dann hören wir von ihr jetzt ein Duett mit Ty Dolla $ign.
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0: Das ist auf dem neuen Album. Es heißt A Little Vengeance, eine kleine Rache, kleine Vergeltung. Aber das ist ein, würde ich sagen, lyrisch recht durchdachtes Album, teilweise witzig. Und es geht auch sehr viel um diese ganzen Formen des Ghostens und Blockierens und Hintergehens und verschiedene Gründe, aus denen man Schluss macht. Aber dann ist es auch wieder ich vermisse ihn ja doch. Und warum? Also letztendlich ein Themenalbum, ein Konzeptalbum. Es endet mit Bob Marley. Deswegen hören wir nachher im Rasterschock auch noch einen Tune. Und wie hat es dir gefallen, lieber Luca Aldente?
1: Also ich fand den Song stark. Und auch, wie du das beschrieben hast, also auch die inhaltlichen Themen finde ich cool gemacht, auch mit Gatekeeper und so, das finde ich ziemlich witzig. Oder auch nicht, auch wenn das Thema nicht witzig ist an sich, aber an sich die Themen, die sie da aufgreift, finde ich ziemlich cool, finde ich ziemlich catchy. Mhm. Muss ich mir auf jeden Fall mal was geben, also wenn du mal was da ausleihen kannst, eine CD oder irgendwas, was du hast, würde ich mich schon mal genauer anhören. Und auch, dass du erwähnt hast, dass ich den Feature-Gast T.I. Dollarsign, der passt auch gut zu einem Format von uns, also da habe ich auch einen Song von Boys Noise produziert, wo er eben aus einem T.I. Dollarsign eher aus so einer sehr dramatischen Nummer, sag ich mal, ein Hausstück draus macht, was ziemlich gut kommt.
0: Ja, ich gebe zu, dass man dich sehr, sehr schlecht versteht von der Verbindung her. Wir haben hier normalerweise ein Kabel am Mischpult, mit dem hätte ich dich besser hier einspeisen können, aber dieses Kabel hat irgendwie gestern war es noch da, ich habe das extra gecheckt und es hat irgendwie jemand aus Versehen verschlammt oder keine Ahnung was, deswegen müssen wir jetzt mit dieser Soundqualität leben. Genau, also Features sind bei Jesse Reyes auf der letzten Platte viel mehr drauf, Paid in Memories hieß die, da würde ich auch mal was draus spielen, das ist auch noch relativ neu, kam vor einem Jahr raus. Warum sie jetzt schon wieder eins gemacht hat, war, weil sie sich eben, wie gesagt, jetzt auf ihre Karriere konzentrieren will, gestern ihr 35. Geburtstag war und da hat sie sich praktisch ein Konzeptalbum über ihr Single-Dasein zum Geburtstag geschenkt. Und wir hören, das ist so ein, ja, kannst du jetzt aussuchen, Luca, soll ich noch so ein Feature spielen mit Lil Yachty oder soll ich was von ihr alleine spielen? Das ist so, ich würde sagen, Urban Folk, so ein Unplugged R&B-Stück.
1: Ja, dann spiel doch das von ihr alleine.
0: Jawohl, das
1: heißt... Ich bin nicht der größte Lil Yachty-Fan.
0: Ich auch nicht. Das heißt Jeans, das Stück.

0: Ihr seid in der letzten Minute Represent. Was muss man in der letzten Minute Represent noch sagen, außer dass Jessie Reyes toll ist, die wir gerade gehört haben? Luca.
1: Ich habe tatsächlich noch einen Gast, oder habe das Gefühl gehabt, da war noch ein Gast dabei bei dem Lied sogar, ganz kurz. Ich meine, ich habe eine männliche Stimme gehört beim letzten, oder kurz vor dem letzten Refrain.
0: Aha, okay. Gut, dann ich gucke nochmal, aber was müssen wir jetzt in den letzten 30 Sekunden noch besprechen?
1: Ja, es ist ein Festival in Aussicht. Besucht auf jeden Fall Festivals, wenn euch das Line-Up in irgendeiner Weise anspricht. Das ist so eine schöne Idee, Musik kennenzulernen. Nicht nur Hip-Hop-Festivals. Schaut euch um, gibt auch viel für kostenlosen Eintritt. Einfach Kultur leben, indem man einfach Musik auf Festivals, auf Open-Air-Bühnen, sag ich mal, kennenlernt. Finde ich, glaube ich, eine gute Idee, ein gutes Schlusswort.
0: Jo, jetzt habe ich sogar das Skofi-Album nicht mehr untergebracht, das gestern erschienen ist, aber ich habe es auch noch nicht so genau gehört. Ich habe mir meine Lieblingstracks da rausgesucht, aber war auch nicht so überzeugt. Deswegen gehen wir jetzt einfach elegant weiter in den nächsten Programmpunkt. Hier ist der Rastershock.
1: Viel Spaß beim Rastershock.
0: Dankeschön. 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

0: Und hier ist Selecta High 5 featuring in den ersten Minuten noch Selecta D-Man.
1: Big up and bless, Rastenschock Passe. Und herzlich willkommen, wie üblich, 2 Stunden Reggae Dub Dancer Ragamuffin Jungle and more. Euer Samstagabend, euer Warm-up. Yes, nice weather, nice vibes, quality Reggae Music. Selecta High 5 in the hot seat.

0: Es gibt ein paar Songs, die auf diesem Rhythm bekannter wurden. Also so ist das ja häufig, wenn da so viele mitmachen. Und das war in dem Fall, glaube ich, war es der Beitrag von Million Styles vor 15 Jahren. Und damit welcome back zu einer Zeitreise ins Jahr 2010/11. Da starten wir sie, denn ich möchte mit euch in drei Teilen das Werk von Prodigy erkunden, weil ich nämlich von seinem neuen Album The Art of Acceptance so begeistert bin. Hier Selecta Hi-Fi featuring Selecta Demon. Und bevor wir bei dem Album ankommen, also bei The Art of Acceptance, fangen wir nochmal an mit den Ursprüngen. Also die gehen noch weiter, die reichen bis ins Jahr 2005 zurück. Und da hat Prodigy unter dem Namen Protégé, also das war französisch, also der Protegierte, der Beschützte sozusagen, im Hip-Hop angefangen. Das ja, ist ja das Coole bei uns auch, dass wir die Rap- und die Reggae-Sendung immer so nacheinander machen, denn es gibt viele solcher Brücken und natürlich sind sie alle in dieser Welle gewesen, Kabaka Pyramid und viele andere, die haben ja auch irgendwie alle einen halben Fuß im Hip-Hop tanzen. Protégé also, der war damals, das kann ich jetzt in der Erinnerung gar nicht so beurteilen, weil ich ihn am Anfang gar nicht so mitbekommen habe. Erinnerst du dich noch? War das ein Underground-Tipp? War das jemand, wo man in Deutschland schon 2011 wusste, hey, der wird mal groß?
1: Nicht wirklich. Er war eigentlich aus einer Reihe von jungen Künstlerinnen und Künstlern, die nachgekommen sind. Du hast ja schon welche genannt, Jessie Royal, Janine, Lila Aiki, Savannah, so Geschichten, die dann ja auch mehr oder weniger mit ihm zusammengearbeitet haben unter dem ganzen Indignation-Family-Thing, sind ja dann auch teilweise zu oder bei RCA gesigned worden unter anderem. Das heißt, die haben da einen Weg zusammen bestritten, aber damals hatte man nicht so wirklich den Eindruck, dass das was Größeres werden könnte. Also ist positiv angekommen auf jeden Fall in der Reggae- und Dancehall-Welt. Hat einen neuen frischen Wind reingebracht mit auch ja, neueren Rhythms, würde ich sagen. Genau, auch so ein Mix aus Hip-Hop, R&B. Ja.
0: Ja. Damit hast du schon ein paar Namen gedroppt, die in Folge 2 von diesem Protégé Special eine Rolle spielen werden, das wir irgendwann im Sommer machen. Und der Teil 2 wird sich dann auch beschäftigen mit seinen Alben bei Barco, einem französischen Label, und Mr. Bongo, einem englischen Label. Ja, und dann kam, wie du sagst, die Zeit bei RCA, bei Sony. Das machen wir dann im Teil 3. Das kollidiert er ein bisschen mit dem Lockdown. Vielleicht ist es deswegen auch nicht ganz so abgegangen, so raketenartig, wie man dachte. Also zum Beispiel, kleiner Fakt am Rande, der hat das natürlich auch gemacht, damit die Vertriebswege einfach besser sind in die USA und nach Europa und sich dann die Tonträger besser verkaufen. Dann hatte RCA aber enorme Probleme im Lockdown, Tonträger pressen zu lassen. Hatte logistische Schwierigkeiten, Lieferengpässe, und das ist bei dem Album damals in, es hatte was mit Time im Titel, die hatten alle, also es gab so eine Trilogie mit jeweils Time im Titel, und In Search of the Lost Time, Third Time is a Charm und ja, ich muss spicken. So. Jedenfalls dieses In Search of Lost Time, das war dann dieses Album. Das hat man dann später nochmal als Deluxe rausgebracht mit Dub-Versions hinten dran und so weiter. Also letztendlich denke ich, er war nicht ganz so 100% zufrieden damit, wie das gelaufen ist. Sivana ist unterdessen verloren gegangen in dieser Geschichte. Das hatte verschiedene Gründe, über die wir dann auch in Teil 2 noch sprechen und wo sie auch zu Wort kommt. Ja, aber jetzt möchte ich euch erstmal zurückführen in damals. Das Station-ID, das ist allerdings nicht 2011 entstanden. Da war er nämlich noch nicht in Deutschland unterwegs.
2: Yes, this is Protégé and Indignation Collective, you know, representing for Philippe, what was the DJ? Hi-Fi, yes man, Isau, Jackie.
0: Ja, vielen Dank. Ich glaube, wir haben alle irgendwann mal Station-IDs von Prodigy eingesammelt, oder? Das hat er auch mal ganz, also vorbildlich, finde ich, gemacht. Ich sage das auch manchmal, wenn Leute gar nicht wissen, wie das geht, dann schicke ich ihnen vorher Prodigy-Station-IDs, damit sie eine Idee haben, was ich meine.
1: Ja. Ja. Also aus der Oldschool-Zeit, in der wir noch mit Aufnahmegeräten auf Konzerten und Festivals auf der Jagd waren nach Künstlerinnen und Künstlern, um Stimmen einzufangen. Shoutouts, Station-IDs für den Rasterschock. Und natürlich Interviews. Manchmal sind die Künstlerinnen und Künstler kurz gehalten, aber in der Regel sind die eigentlich schon immer chillig unterwegs und haben ein paar Sekunden Zeit für einen Shoutout.
0: Singen was, machen ein Dubplate, Unplugged, a cappella quasi, rappen oder machen Witze. Ja, und auch Fotos, ja, aber wir wollen ja gar nicht so viele Selfies. Das will ja meistens mehr so das Publikum. Der Rhythm gerade übrigens, um das noch zu erwähnen, war der Message Rhythm von Don Corleone. Don Corleone heißt mit Nachnamen Bennett. Prodigy's Mama heißt auch Bennett. Und ja, Don Corleone ist, hat also diese ersten Demo-Tapes mit Hip-Hop von Prodigy, damals noch Protégé, gehört und gemeint, da kann man noch mehr rausholen. Das könnte eine neue Rezeptur werden, wenn er das produziert. Am Anfang hat er auch in der Regel die Sachen von Prodigy gemacht, die Beats. Auch nicht alle auf den ersten beiden Alben, um die es jetzt geht, 7-Year Itch und 8-Year Affair. Das sind beides Alben, die eher als Mixtapes angelegt waren. Auf 7-Year Itch gibt es deswegen auch so nette Skits, Interludes. Und ja, Don Corleone hat in diesem Fall einen Rhythm gemacht. Das ist ganz selten, dass Prodigy auf anderer Herren Rhythms mitgemacht hat, wo noch bekanntere Namen ihn überstrahlt haben, also zum Beispiel Vibes Cartel, haben wir gerade mit einem für Kartellverhältnisse sehr nachdenklichen, schlüssigen, antikolonialistischen Text. Und die Frau dazwischen, eine Vergessene aus jener Zeit, Aikaya, die damals auch auf vielen Rhythms drauf war und natürlich auch bei unserer Crystal oft gelaufen ist, die wir an der Stelle grüßen.
1: Big up Crystal, Queen of Rasta Shark.
0: Den nächsten Song, den könntet ihr kennen, also ich denke alle, die damals Rastashock gehört haben, damals auf Festivals unterwegs waren, Anfang der 2010er, die können den auch mitsingen. Worum es in dem Song geht, erzähle ich dann im Anschluss. Hier ist Arguments.

Ich kann nicht warten, ich habe keine Zeit. Time, no time to wait. The time is now, Stranger Cole. Er ist leider gestern im Alter von 83 Jahren verstorben. Und ich war, als ich das vorhin von unserem Stammhörer Jochen, der die Liste der Toten führt, erfahren habe, da war ich sehr happy, dass ich ihn noch getroffen habe vor relativ kurzem eigentlich, 2023. Stranger Cole war damals also schon 80, sehr lieber Typ. Er ist einer der Godfather des Rocksteady. Natürlich ist der Godfather des Rocksteady Alton Ellis. Aber ja, es hätte wahrscheinlich keine Rocksteady-Szene gegeben ohne Stranger und Patsy. Ein Duo damals, das viele Love-Songs gemacht hat, und auf seine alten Tage hat Stranger Cole aus Jamaika eine bayerische Band kennengelernt, die Steady Tones, die dann mit ihm vorzüglich Musik aufgenommen haben. Und wir hören in ein solches Album auch später rein, und statt eines Nachrufs hören wir mein Interview nochmal, das ich mit ihm 2023 geführt habe. Und damit wir dafür auch noch ausreichend Zeit haben, eile ich jetzt durch meine eigentlich schon fertige, vorgeplante Sendung hindurch und werde jetzt nicht mehr allzu viele Zusatzinfos geben. Don Corleone hat über Arguments, den Song, den wir davor hörten, gesagt, das sei eine Art Fremdgehlied. Don Corleone hat die Beats dazu produziert und meinte, der erste Song, den ich jemals von Prodigy gehört habe, war der, Arguments. Und dieses Lied, das war dann ausschlaggebend dafür, dass wir überhaupt zusammengearbeitet haben, weil das so einen frischen Wind reinbrachte in meinen Ohren. Und besonders, weil ich zu der Zeit eigentlich das Vertrauen in die jamaikanische Musikszene verloren hatte. Dazu muss man sagen, dass Don Corleone in den 90er Jahren eine der Producer-Koryphäen auf Jamaika war. Ja, und weiter sagt Don Corleone über Arguments, dass dieses Lied so Mellow Vibes hatte, ein leichtes Jazz-Gefühl, ein Lovers-Rock-Touch, und das hatte eine Atmosphäre in seinem Kopf gebildet, wo er so sofort das Artwork, also die Abbildung für das Cover vor Augen hatte und das Farbmuster dafür. Also es hat ihn sofort inspiriert, und zwar ausgehend von dem Refrain. Da geht es im Grunde um einen Mann, der zu viele Frauen, zu viele aussichtsreiche Kandidatinnen für eine Beziehung hat, aber schon in einer Beziehung ist. Also ein Lied über die Grenzen der Monogamie sozusagen, und das mit einigen Wortspielereien auch. Soweit also der Song Arguments von Seven Year Itch, dem Debütalbum von Prodigy im Jahre 2011.

Wie schon gesagt, gibt es auf The Seven-Year Itch auch so Überleitungen. Und eine Überleitung ist als Track freistehend und heißt In the Streets. Und ich war etwas verwirrt, als ich Prodigy das erste Mal getroffen habe. Damals war seine Tourmanagerin und gewissermaßen Mädchen für alles, Jamila Pinto, mit dabei. Auch eine sehr liebe im Musikbusiness. Und sie meinte dann auf meine Frage, was ihr Lieblingssong von Prodigy denn sei, In the Streets. Und dann habe ich völlig verwirrt geguckt, weil mir das nichts gesagt hat. Und dann hat Prodigy gemeint, das ist auf meinem ersten Album drauf, das ist nur eine Interlude.

0: Nach Arguments hat Don Corleone entdeckt, dass es schon Aufnahmen von Protégé gab, die auch schon veröffentlicht waren, und zwar auf Hip-Hop-Tapes, durchaus auch auf Kassetten. Protégé nannte sich da Protégé, daher die Abwandlung seines Namens. Und eine solche Aufnahme hören wir jetzt von Protégé, Super Hype und Flavor Unit, You Know. Das Ganze war natürlich dem amerikanischen Rap nachempfunden.
1: Red Dragon Music, you heard?

Er macht das 7 Jahre, das war die Bedeutung von The Seven-Year Itch, ohne dafür einen Dollar zu bekommen, gibt aber nicht auf. Und das erklärt auch, warum er 1981 geboren ist, aber sein Debüt 2011 rausbrachte. Aus einer musikalischen Familie stammen seine Managerin ist seine Mutter, die Rechtsanwältin Lorna Bennett, die als Rocksteady-Künstlerin ebenfalls einmal ein Album 1973 rausgebracht hat. Ein sehr schönes, aber ziemlich vergriffenes, by the way. Diese Verbindung von Hip-Hop und Reggae, die wir vorhin angesprochen haben, die betraf nicht nur Künstler auf Jamaika zu der damaligen Zeit, Anfang der 2010er Jahre, sondern die hatten wir hier auch in Nürnberg. Wenn man an Megafon denkt, Reggae-flavored Hip-Hop hören wir gleich. Und dann einen neuen Song von Lucky Lion, Open Up Your Eyes. Und das aktuelle Album von Prodigy ist auch wunderschön. Daraus jetzt ein Tune zusammen mit Pressure Bass Pipe. Den wiederum könnt ihr live erleben in Bayern und zwar beim Reggae in Wulf am Samstag, den 1. August. Reggae in Wulf mit Maccabi und mit Pressure Bass Pipe. Und das sind Prodigy und der trinidadianische Kollege Pressure Bass Pipe zusammen auf. Nee, sorry, von Virgin Islands kommt er zusammen auf The Art of Acceptance, dem neuen Album, das Prodigy im April veröffentlicht hat. Auf Vinyl, CD, digital. Prodigy, heute Special Teil 1.

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Was gibt's Neues in der Reggae-Szene, Reggae- und Dancehall-Szene? Eine Reihe von Hiobsbotschaften. Deklinieren wir die mal ganz schnell durch. Das Afrika-Festival in Wassertrüdingen, das immer Ende Juni stattgefunden hatte, das war für dieses Jahr unter einem neuen Namen namens Respectival mit einer neuen Generation Betreibenden fürs erste Juli-Wochenende eingeplant und auch schon einige Artists dafür angekündigt worden. Nun aber heißt es, es findet nicht statt und dieses Festival, diese ganze Veranstaltung werde auch grundsätzlich nicht mehr stattfinden. Dieses Festival ist nicht das erste in Europa, was in den letzten Jahren beerdigt wurde. So traf es auch eines in Frankreich bereits im letzten Jahr. Viele mussten auch neue Locations suchen. Der Grund, warum dieses in Wassertrüdingen nun nicht mehr ausgetragen werde, seien fehlende Fördergelder, auf deren Bewilligung man noch bis kurz vor der Veranstaltung gewartet hätte. Gestern am Freitag, den 12. Juni, da wäre normalerweise das Rhythm-Magazin an den Zeitschriftenkiosks ausgelegen, die neue Ausgabe für Juni bis September. Das ist jetzt allerdings Geschichte. Das Rhythm-Magazin wurde an die Leute, die es abonniert haben, mit einiger Verspätung um Ostern herum in einer Faltpapier Mini-Version, abgespeckt mit nur wenigen Seiten und mit den dafür schon gebuchten Werbeanzeigen, noch in den Briefkasten geliefert, ohne CD-Beilage und mit einem sehr reduzierten Review-Teil, da waren nur eine Handvoll Platten besprochen und beiliegend gab es auch ein Schreiben, dass das die letzte gedruckte Rhythm-Ausgabe sei. Das Magazin hatte gerade seinen 25. Geburtstag gefeiert. Und so viele gedruckte Reggae-Dancehall-Dub-Magazine gibt es auch nicht in der Welt. Somit war es für jamaikanische Artists auch oft ein Markenname und der Wunsch bei vielen groß, dort auf das Cover mal zu kommen. Unter dem Namen Rhythm World führen die Herausgeber das noch ein bisschen weiter, allerdings mit einem, wie ich bis jetzt finde, etwas unübersichtlichen, reduzierten Online-Angebot. Und großenteils hinter einer Paywall. Vor 3 Wochen wurden Sparpläne für verschiedene Radio- und Fernseh-Nischenprogramme, die teilweise digital oder über DAB Plus ausgestrahlt wurden, bekannt. Und auch ein UKW-Sender der ARD, des öffentlich-rechtlichen Netzes, WDR Cosmo, ist von Sparplänen betroffen und soll nächstes Jahr in einen Hip-Hop-Kanal namens 1Live Street umgewandelt werden. WDR Cosmo war ein Angebot zur Integration der aus verschiedenen Sprachräumen stammenden Menschen in Nordrhein-Westfalen und hatte Italienisch, Russisch, Griechisch und viele anderssprachige und seit 2016 auch arabischsprachige Magazine im Angebot. Klammer auf, bei B5 aktuell waren solche Extrasendungen für Menschen mit Migrationshintergrund bereits 2003 eingestellt worden, Klammer zu. Und in der Musikauswahl ist auch immer wieder Reggae aufgetaucht. Ein eigenes Reggae-Magazin gab es schon seit einer Programmreform Anfang der 2010er Jahre nicht mehr. Hatte es früher mal gegeben, namens Massive, aber immer war Indie-Musikauswahl neben Worldbeat, Global Pop, Soul-Musik, auch Soul-Klassikern, aber auch viel neuer Musik, so im Fusion-Bereich, Hip-Hop und eben auch Reggae eingebaut. Viele Reggae- und Dancehall-Platten, auch Afrobeats-LPs wurden auch auf der Webseite und in Beiträgen und Podcasts besprochen. Früher gab es auch ausführliche Interviewserien, Interviewstrecken, die teilweise eine Dreiviertelstunde gedauert haben, wo man viel Musik entdeckt hat über einzelne Artists aus diesem Bereich
und wo es auch vom Nachbarland Frankreich viele Artists gab, aber auch aus Jamaika und natürlich die ganze deutsche Reggae-Szene abgebildet wurde. Im Moment sind die Proteste groß, sind viele Promis aus Politik, Kultur, Popmusik vertreten. Auch Lena Meyer-Landrut hat sich schon gegen die Abschaffung von WDR Cosmo eingesetzt. Letztes Mal konnte mit einer Unterschriftenaktion, wo 28.000 Leute protestiert haben, eine ähnlich krasse Reform ein bisschen abgemildert werden, sodass Teile des Programms dann doch erhalten blieben.

Am vergangenen Donnerstag ist die Rocksteady-Legende Stranger Cole gestorben. Ein sehr netter Jamaikaner, der in Deutschland auch noch getourt ist. 2024 beim This Is Ska Festival zu sehen gewesen. 2023 beim Reggae Jam in Bersenbrück. Jeweils gebackt von den Steady Tones aus Bayern. Stranger Cole zu treffen war mir eine große Ehre. Das Gespräch hören wir am Ende der Sendung. Vielen Dank für die Musik und rest in peace, Stranger Cole. Soweit die Rastershock News. In dem nächsten Song geht es um das Phänomen des Retro-Reggae-Revival. Das war ein Schlagwortbegriff, der es spät in die größeren Medien geschafft hat. Arte beispielsweise hat 2015 das erste Mal eine Dokumentation zu diesem Thema gebracht, für die unter anderem der Sohn von Augustus Pablo, nämlich der Melodikerspieler Addis Pablo, befragt wurde. Und auch Janine tauchte in diesem Film auf, die haben wir ja gerade gehört mit Prodigy After I'm Gone. Die erste Generation dieses Revivals waren diejenigen, die, als es begann 2010, eigentlich schon überreif waren, die so um 1980 geboren sind. Prodigy eben zählt dazu, Janine, dann Kazam Davis, Kabaka Pyramid,

Und in gewisser Weise mit dem ein oder anderen Song kann man vielleicht sogar, jedenfalls so was die Altersgruppe betrifft, die Alterskohorte betrifft, auch Queen Omega oder Agent Sasko dazuzählen, auch wenn Agent Sasko ja eigentlich eine Dancehall-Vergangenheit und Tradition hat unter dem Namen Assassin, oder auch wenn Queen Omega zum Beispiel aus Trinidad kommt. Aber sie sind musikalisch schon auch frische Winde, frische Brisen gewesen für das Fusioning von Stilen und aber das Hochhalten auch von Roots-Reggae-Tradition. Hier also der Themensong Prodigy und Romaine Virgo 2012 mit The Reggae Revival.

Und falls ihr jetzt die ganze Zeit überlegt, hey, die Melodie kenne ich doch, das läuft doch auf was anderes hinaus, wird da nicht gleich noch gesungen, geschautet? Ja, da gibt es was. Das war eigentlich eine der Hymnen. Das All-Stars-Aufgebot.

Das war damals auf einigen Mixtapes, zum Beispiel dem Accurate Mixtape von Kabaka Pyramid mit drauf. Und ist eine der Hymnen des Roots Revivals gewesen. Das Roots Revival zeichnete sich dadurch aus, gerade keine Roots 1:1 wiederzugeben, sondern sie mit anderen Genres, die im Laufe der Zeit entstanden waren, mit anderen Produktionstechniken, Rhythmen und Themen zu verschmelzen. Frauen waren da am Anfang erstmal gar nicht so vertreten, leider. Und die zweite Welle oder die zweite Generation, die waren diejenigen, die gerade so um die 20 waren, als es losging und eigentlich mit ein bisschen Altersabstand aufgewachsen sind. Zu denen zählen besonders erfolgreiche Artists wie Jesse Royal oder Chronix, der hier auch gerade mit dabei war. Manche, die aus musikalischen Familien stammen, wo die Eltern, ähnlich wie es bei Prodigy ja auch ist, auch schon in der Musikbranche Fuß gefasst hatten. Da gehört zum Beispiel Runkus mit dazu. Oder die Tochter von Dennis Brown, Marla Brown. Manche drangen erstmal nicht ganz so durch wie Dre Island oder taten es bis heute nicht wie der Kollege Infinite. Aber diese Szene war jedenfalls zunächst mal aus europäischer Sicht vielleicht ein bisschen unübersichtlich. Am Anfang wurden einige besonders fleißig auch auf Festivals hierzulande gebucht, andere ein bisschen später, Runkus zum Beispiel im Triple Pack mit Royal Blue und mit Black Hero zusammen, die allerdings beide eher auf den amerikanischen R&B guckten.

Frauen hat es allerdings in dieser Welle auch immer gegeben. Christine Alicia zum Beispiel, produziert von Rory Stonelove. Kida, die wir gleich hören werden. Kishera, die auch mit einer deutschen Backingband arbeitet. Psychora, die wiederum in der Schweiz bei einem Label unter Vertrag ist. Tough Like Iron. Die 2014 ihre Debüt-EP rausbrachte, von der Generation her allerdings auch zu der von Protogy gehört, glaube sogar selber Jahrgang. Nee, nicht ganz, 1986 geboren, tatsächlich ein bisschen jünger. Und damit habe ich jetzt eine ganze Reihe von Namen genannt. Manche sind auch wieder inzwischen aus dem Rampenlicht komplett verschwunden, wie die Frau von Chronix, die Kelisa McDonald. Ja, hier ist jetzt Kida mit Stand for Something. Die erfolgreichste Frau des Roots Revivals allerdings war die nach Jamaika eingewanderte Australierin Natalie Rice. Good.

Wir haben uns heute Mittag mal angeguckt, wie teuer es aktuell ist, nach Jamaika zu fliegen und da festgestellt, dass ja die Flüge nach Montego Bay großen Preisschwankungen unterliegen und dann, dass aus Montego Bay eigentlich relativ selten Reggae-Artists stammen. Toi oder mittlerweile Toyan allerdings, die Duettpartnerin von Prodigy, die kommt aus Montego Bay und hat da so eine schöne, angenehme R&B-Fusion gemacht. Und ich sage es schon mal als Vorwarnung, irgendwann nächstes Jahr werde ich mal eine Represent R&B Special Sendung machen und dann im Anschluss eine Rasta Shock R&B Special Sendung, in der es um jamaikanischen R&B geht. Also nicht erschrecken, das muss mal sein, weil ich das wirklich schön finde, was da oft kommt. Troyan Gidji heißt sie, geboren im September 1991 und damit 10 Jahre jünger als Prodigy, aber eben die Generation von den erwähnten, so der großen Teil der Artists, die in diese Welle gehören. Jetzt zur Abwechslung mal ein neuer Titel von Zamora, die man live beim Summer Jam in Köln am Sonntag, den 1, 2, 3, 4, 5. Juli erleben kann, sowie in Bersenbrück am Reggae Jam wird sie auch vertreten sein.

Habt ihr schon mal jemanden verloren, der unersetzbar ist? Bestimmt, wenn ihr Reggae-Fans seid, passiert euch das andauernd, denn für die Reggae-Szene waren in den letzten Jahren immer kurz bevor ich Sendung hatte oder meistens an genau dem Tag, an dem ich Sendung hatte, die Todesmeldungen unterwegs. Lee Scratch Perry hier, Toots and the Maytals dort, Jimmy Cliff, Max Romeo. Es ereilt mich immer wieder dann, wenn ich eine schön fertig vorbereitete Sendung habe, dass ich dann erfahre, jetzt ist wieder jemand gestorben. Die beiden Toten von den Mighty Diamonds wurden mir sogar während einer laufenden Live-Sendung mal übermittelt. Vergangenen Donnerstag ging Stranger Cole, geboren als Wilburn Theodore Cole von uns, kommt aus Trenchtown, Kingston, also mitten aus dem Herzen der schwierigen Verhältnisse und ist auch noch einer derjenigen, denen man den ersten Reggae-Song zuschreibt, wenn es nicht Toots war, der auch diese Songs Reggae Got Soul und Do The Reggae hatte, dann war es wahrscheinlich der Song Bangarang von Stranger Cole, den man als ersten Reggae-Song der Geschichte betiteln kann. Wir hören von Stranger Cole aus seiner EP mit der bayerischen Band The Steady Tones im Jahr 2019 den Song Paparazzi, auf den sich dann auch gleich unser Interview bezieht.

0: Stranger Cole and the Steady Tones. Die Bläsersätze waren immer ganz besonders wichtig und auch eine Duettpartnerin namens Patsy Dodd, um die es in dem Interview auch gehen wird. Stranger Cole hier befragt beim Reggae Jam in Bersenbrück 2023. Es war sehr, sehr, sehr kalt damals.
1: Ja.
2: Ja.
1: Okay.
2: Yeah, alright.
1: Alright. I read that in the beginning, this is a theory, in the 60s when you started out, that you recorded duets because you were shy. But I thought maybe you wanted to present the ladies to get them a platform, and that's why you sang the duets with Patsy or with Hortense.
2: Well, not really, no. Because it wasn't my choice. Mm-hmm. It was a choice of Mr. Duke Reed.
1: Ah.
2: Because he told me that I had a voice sound like Derek Morgan. And Derek Morgan was in England and some tour in Europe. So he told me that if I could sing a song with the lady that Derek Morgan sing with, he think I would do a good song. So in that event we did When You Call My Name. So it was not really my choice to go to Patsy, it was Mr. Duke Reed. But my choice was Rough and Tough, which was my first big number one.
1: Okay.
2: Mm-hmm. Mm-hmm.
1: And the lady you introduced before?
2: Oh, she just sing with me. She's a German lady from the Caribbean, you know?
1: Mm-hmm.
2: Yes.
1: Did you meet her through the Steady Tones?
2: Yes, I met her through Steady Tones.
1: And how was your first contact with the Steady Tones? It's rare to find such a rock
2: star. Yeah, it's a long story, you know.
1: Keep it short.
2: Yeah, I keep it. But, the first time I came to Germany, it was around some guy named the King Banana Band,
1: mm-hmm.
2: like 20 years ago.
1: Mm-hmm.
2: And then some of them backed out. One and two of them is still in Steady Tone. Mm-hmm. And that's when I meet these guys. So I'm coming to Germany for 20 years now, you know. But I met Steady Tone like about 12 years now. Yes.
1: You're touring much around here the last years?
2: Yeah, I'm touring much around the world. You
1: around
2: know?
1: The world.
2: I don't even remember some of the places, but I've just done South America. I did England. I do, you name it, Switzerland, Austria, France. Australia, I'm just moving around.
1: Fascinating.
2: Yeah. Okay. And then back to Jamaica.
1: And then back to Jamaica. But do you think that in Jamaica there's still someone like the offspring of Rocksteady, younger people who...
2: Oh yes, there's a lot of them. You have a youth named on Christopher Martin.
1: Yeah, of course.
2: Yeah, he's like in the old vibe, singing, you know, beautiful melody and all of that. And then you have Alton Ellison.
1: Who performs tonight?
2: Christopher Ellis. And you have many more.
1: Mm-hmm.
2: But there is much more artists that is all in the field, singing rock steady and reggae. And all Jamaica music is great, you know.
1: Mm-hmm.
2: But people prefer what they want to prefer, you know. People love ska, rock steady, reggae. And a lot of people love dancehall. So the whole thing is a creation.
1: Mm-hmm.
2: Yes.
1: Mm-hmm.
2: And everybody love what they want to love, you know?
1: Mm-hmm.
2: Yeah, we enjoy it.
1: You know, I do an interview show about pioneers,
2: mm-hmm.
1: Female ones, to support them. But the problem is some of them died or you cannot make any interview with them. And one of them is Patsy Dodd.
2: But no, Patsy Dodd died. Patsy Dodd is still alive.
1: Yeah, but you can't interview her.
2: She's a little not too well at the moment.
1: Yeah.
2: But Patsy's alive.
1: But can you something, let's say, positive remembering about working with her?
2: Well,
1: I am
2: honored. She's my friend, a great lady, one of Jamaica's greatest lady singer, an holidays thing. So, you know, I honor her in that respect, you know, because she used to be working from she was a really small girl. Like, she started to sing with Derek Morgan, like, at the age of 14 and all of this thing and all that. Because they are long before me.
1: And then
2: Derek
1: and Patsy. And she moved to New York.
2: Yeah, that's later down the later road, you know. Uh-huh. 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
0: Ja, Stranger Cole sagt, ich war nicht schüchtern, sondern Duke Reed hat das so ausgewählt, dass ich mit anderen zusammen Duette mache und dann an deren Seite nur so stehe und nicht selbst im Vordergrund. Meine Stimme klänge nämlich ähnlich wie Derek Morgan und der hatte für gewöhnlich Duettpartnerinnen wie Hortense Ellis und Patsy Dodd, war aber manchmal in England auf Tour, während die Ladies zu Hause in Jamaika aufgetreten sind und dann einen Duettpartner brauchten, der diese gemeinsamen Hits interpretierte und da bot es sich an, jemanden zu nehmen, der von der Stimme her ähnlich klang. Und Duke Reed, der Orchestermeister damals, der sagte, das ist deine Stimme. Und so förderte er Stranger Cole, der dann allerdings auch einen Solo-Hit machen wollte und das gelang ihm. Seine Nummer 1 in Jamaika war Rough and Tough, damals in den 60er Jahren, noch bevor es das Wort Reggae gab. In Deutschland tourte er da, als ich ihn getroffen habe, mit einer Background-Sängerin und auch Co-Sängerin, die auch für die Duette herhalten durfte, die einen karibischen Background hat, aber eine deutsche Sängerin war. Und die Steady Tones, seine Backing-Band, haben ihm die vermittelt. Die Steady Tones hat er kennengelernt eigentlich über ein Mitglied dieser Band, der war vorher bei den King Banana. King Banana war eine Band der 2000er, wo UC zum Beispiel auch aktiv war. Tolle Band. Und insgesamt hat Stranger Cole 20 Jahre lang in Deutschland getourt. Ab 2003, 2011 lernte er die Steady Tones kennen. Nicht alle Plätze, an denen er gespielt hat, kann er in Erinnerung behalten. Aus den vielen Ländern und den Kontinenten. In Südamerika war er, in Australien, er war hierzulande in der Schweiz und auch in Österreich gebucht. Sein Ursprung Jamaika und das ist ja auch der Ursprung von Rocksteady. Ich wollte wissen, ob das immer noch der Platz ist, an dem Rocksteady gemacht wird, ob es diese Musik dort noch nennenswert gibt. Und Stranger Cole war da zuversichtlich und meinte, na klar, es gibt doch Christopher Martin, der in diesem Old-Vibe-Style singt. Es gibt doch den Sohn von Alton Ellis, Christopher Ellis und viele andere. Natürlich machen auch Artists querbeet Musik und nicht spezifisch Rocksteady, sondern sie haben ab und zu mal eine Rocksteady angehauchte Nummer. Aber alle jamaikanische Musik, so sagte Stranger Cole, ist gut. Alle die verschiedenen Leute präferieren dort Verschiedenes, manche Ska, eine Mehrheit Dancehall, aber letztendlich gute Musik. Patsy habe ich ja nie treffen können. Sie ist an Alzheimer erkrankt, ihr gehe es nicht gut, sagte Stranger Cole damals schon angesprochen auf sie. Und ich meinte dann, erzähl mir doch mal, was hast du in Erinnerung über sie? Sie war ja doch eng mit dir. Und er sagt, ja, sie ist eine Freundin geblieben, aber wir haben uns getroffen, eben auch durch Duke Reed, durch den Produzenten. Sie war schon im Musikbusiness, ganz, ganz jung, mit 14, 15, lange vor meiner Zeit, vor meiner aktiven Zeit und eben mit Derek Morgan als Duettpartnerin. Sie prägte damit auch die Jamaican Early Days, das heißt diese Ska-Welle der frühen 60er Jahre, als Jamaika unabhängig wurde. Und nun ja, Gott wollte es so oder war so gut mit mir, dass ich nicht nur mit Patsy, sondern auch mit Derek Morgan, den ich ja eben zunächst mal nur ersetzen sollte, irgendwann selbst auf einer Bühne landete. So Stranger Cole. Den wir jetzt zum Abschluss noch mit Patsy zusammen und mit Hot Like a Pot hören. Und das war schon der Rastershock. Protégé setzen wir fort. Nächste Woche gibt's hier die Crystal. In 14 Tagen das verlängerte Chaka Demus & Playa Special von 19 bis 22 Uhr. Heute Nacht im Nachtclub ab 0 Uhr eine Künstlerin des Badentreffens und ab 1 Uhr Vorschau auf verschiedene Festivals. Darunter auch das This Is Ska, wo ihr ähnlich gealterte Artists wie Keith & Tex und Doreen Sheffer nächstes Wochenende sehen könnt. Und wir haben dann auch mit einem Artist aus Frankreich und einem Producer aus Bayern ein Gespräch, die so im Old-School-Style klingen, Markus Ei und Adapter.

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Liebe Hörerinnen und Hörer, Sie hören Radio Z auf 95,8 MHz. Momentan ist türkischsprachige Sendung Özgür Radio auf Sendung. Wir werden von jetzt an bis 16 Uhr mit Ihnen zusammen sein. Viel Spaß beim Zuhören. Heute haben wir einen Projekt, den wir vorstellen möchten, nämlich eine Ausstellung Liebe, Mark und Tod. Das geht um Migranten, die Migrantinnen, die damals ab 1961 nach Deutschland kamen als Gastarbeiter und dort gearbeitet haben, und auch in Berlin haben die in Telefunken gearbeitet, und die Maxim Gorki Theater in Berlin hat ein Projekt durchgesetzt. Mit nach langen Recherchen haben die Frauen, den Spuren der Frauen verfolgt und auch die ganzen Dokumentation zusammengestellt. Momentan ist in Istanbul im Depot, wird es ausgestellt bis am 27. dieses Monats. Und zu diesem Projekt möchten wir mit Tuncay Kulaoğlu, der auch in diesem Projekt mitmacht, telefonisch informieren lassen, was überhaupt da passiert und was für ein Projekt da dahinter steckt, was für Arbeit und was für Projekt das ist. Das werden wir von Tuncay Kulaoğlu erfahren. 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Telefon numaramız 0911 45 00 666 45 00 666. 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
2: Ne, Nürnberg wäre sehr arm, wenn es diese Anwerbung nicht gegeben hätte. Also wir wären wahrscheinlich ein langweiliges globales Dorf, ja.
3: Und die, wenn sind denn jetzt damals die Ausländer gekommen? Das sind schon 62 gekommen, man ist ja eher. Ich bin damals ins Ledigenheim gekommen. Zuerst war ich in der Bundesbahnschule, habe ich dort gearbeitet. Bundesbahnschule, da waren deutsche Leute dort, die waren da ausgebildet worden sind bei der Bahn. Und dann bin ich ins Ledigenheim nie gekommen. Da waren lauter Ausländer da. Jugoslawen, Türkei ist auf letzt gekommen, Türkei. Türken haben zuletzt gekommen. Naja, da haben wir Unterkünfte sauber machen müssen, von früh bis abends. Die haben auch dort gekocht, geschlafen, Schichtwechsel gehabt. Und sauber machen müssen, es waren nur Männer. Es waren nur Männer. Wir haben schon viel arbeiten müssen, sehr viel. Es waren lauter junge Männer.
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3: Yugoslavya Naja, nicht bloß die Jugoslawen, die anderen auch. Die haben deutsche Frauen, deutsche Liebe gehabt, deutsche Liebe. Und die Frauen haben es links liegen lassen, das ist auch vorgekommen. Klar, das ist unter den Deutschen genauso. Unter den deutschen Männern genauso, wenn die vorkommen in die Fremde. Die haben auch Frauen. Aber das war bei denen war damals schon ein wenig schlimm. Und die deutschen Frauen auch mit ihrer Schuld, nicht bloß die Männer. Tja, Italiener Männer hauptsächlich. Die haben die Deutschen. Die Italiener, die haben die Deutschen überhaupt sehr deutsch. Und die Italiener Kinder sind da gekommen. Oh Gott, nein.
6: Ich hätte es mir gewünscht, die Diskussion, die letzten 5 Jahren stattgefunden hat, hätte vor 50 Jahren stattfinden sollen, müssen. Dann wären wir heute viel weiter, gerade auch unsere Kinder, hätten viele Probleme nicht gehabt, die sie heute haben. Das hätte ich mir gewünscht. Und das ist leider viel zu spät eingetreten. Wir haben Konzepte vor 25 Jahren gehabt, die wir heute von der Schublade raustun können und bearbeiten können. Damals war die Gesellschaft nicht so weit, aber heute schon. Ich wünsche mir, dass diese gesamtgesellschaftliche Diskussion, was zum Migration betrifft, nicht aufhört. Es ist manchmal schwer, es tut manchmal auch weh, aber dadurch habe ich das Gefühl, dass die Teil der hiesigen Gesellschaft sich damit immer mehr auseinandersetzt. Und das halte ich positiv, das sollte es weiterlaufen. Und das hätte ich mir gewünscht, das hätten wir vor 50 Jahren damit angefangen.

0: Im Rahmen der Migrationsgeschichte in Deutschland wird momentan im Maxim Gorki Theater ein Projekt durchgeführt, denn mit einer Ausstellung und mit welchen Diskussionen und auch die damaligen Zeitzeugen, die wurden nach einer langen Recherche zusammengestellt und eine Ausstellung von verschiedenen Briefen, verschiedenen Fotos und auch verschiedenen Anekdoten, die damals schon die von dieser Gruppe zusammengestellt ist, die wird momentan in Istanbul, sowohl in Istanbul als auch woanders natürlich ausgestellt. Und über diesem Projekt Liebe, Mark und Tod wird viel in Medien auch diskutiert. Und wir haben am Telefon Tuncay Kulaoğlu, der auch in diesem Projekt drin ist und auch seit Anfang an mitmacht. Und Tuncay, hallo.
1: Hallo, schönen Tag.
0: Schönen Tag, Tuncay. Tuncay, 65 Jahre Abwerbeabkommen zwischen Türkei und Deutschland. Das ist natürlich ein gutes Zweck, um diese Geschichte einzugehen. Diese Projekte, was ihr jetzt schon lange eigentlich vorbereitet habt und auch jetzt ausstellt und mit verschiedenen Zeitzeugen auch unheimlich viel Arbeit eigentlich dahinter steckt. Was ist das für ein Projekt? Kannst du bitte über diesen Projekt, über diese Ausstellung kurz berichten für unsere Zuhörer und Zuhörer?
1: Ja, mach ich gerne. Also bevor ich vielleicht darüber was erzähle, wie die Idee entstanden ist, muss ich kurz über eine Frau etwas sagen, nämlich Phyllis Taschken, die im Januar 2024 verstorben ist. Sie hat das deutsch-türkische Leben in Berlin über Jahrzehnte maßgeblich mitgeprägt durch ihr gesellschaftspolitisches Engagement, durch ihr künstlerisches Wirken. Und bei ihrer Begräbnisfeier im Januar 2024 kamen viele Menschen zusammen, Menschen, die sie gekannt haben, auch Freundinnen und Freunde. Man hat bei dieser Begräbnisfeier natürlich geweint, aber auch gelacht und Anekdoten wurden erzählt, was all diese Menschen, die da teilgenommen haben, mit vieles erlebt haben. Man hat auch gesungen und da entstand tatsächlich ganz spontan die Idee zuerst einmal, einen Chor zu gründen, einen Frauenchor, der dann auch tatsächlich gegründet wurde unter dem Namen Anatolische Frauenchor Seyyare. Und bei den Erzählungen und bei den Gesprächen danach entstand im Rahmen vom Maxim Gorki Theater, Şamin Lankov, die ist ja auch Nürnbergerin, also zweite Heimat wie ich, sie leitet ja das Maxim Gorki Theater. Da entstand die Idee tatsächlich dann diese Geschichte von Phyllis Taschken, aber auch von Idil Latschen. Das ist nämlich auch eine sehr enge Freundin von ihr gewesen, die ist zwei Jahre vor ihr verstorben. Und danach entstand eben diese Idee, die Geschichten dieser Frauen, die 1964, 65, 66 nach Berlin gekommen waren, um bei der Firma Telefunken zu arbeiten, irgendwie auf der Bühne zu erzählen, diese Geschichte. Und da wurde dann ein Rechercheteam gegründet, dessen Mitglied ich auch bin. Wir haben die Archive, also die Privatarchive von Idil Latschen und Phyllis Taschken von ihren Töchtern bekommen und haben dann aufgrund der Fülle des Materials angefangen, für dieses Theaterprojekt zuerst einmal Material zu sammeln. Und wir haben dann weitere Frauen gefunden, die in diesem Wohnheim in der Stresemannstraße 30 gelebt haben. Und mit diesen Frauen haben wir ganz schnell Interviews geführt. Die leben in Izmir, in Antalya, in Istanbul, in Berlin, in Bonn. Und diese Interviews wurden dann für die Stückfassung verwendet, einmal so auf der Grundlage von unterschiedlichen Biografien und auch auf der Grundlage von den Lebensbiografien von Idil Latschen und Phyllis Taschken. Das war eigentlich so der Ausgangspunkt für dieses Theaterprojekt zuerst einmal. Aber mit der Zeit haben wir ganz, ganz schnell festgestellt, das Material war immens, so dass sofort natürlich die Idee entstand, daraus auch eine Ausstellung zu machen, zumal die Geschichte dieses Hauses, dieses Gebäudes in der Stresemannstraße 30 in Berlin-Kreuzberg eine ganz interessante ist. Im 19. Jahrhundert war auf diesem Grundstück eine Erziehungsanstalt. Da war Otto von Bismarck als Schüler auch, als Internatsschüler wohnte in diesem Gebäude. Und dieses Theaterstück haben wir dann das Rote Haus genannt. Das Gebäude war damals tatsächlich mit rotem Backstein, daher kam der Name. Und erst am Montag hat dann dieses Stück inszeniert. Wir hatten Premiere letztes Jahr. Und parallel haben wir angefangen, dann diese Ausstellung zu kuratieren. Nachdem klar war, dass das Material sehr reichhaltig ist, wurde das Projekt immer größer. Und Charmin Langhoff, die Intendantin vom Maxim Gorki Theater, seitdem sie das Theater leitet, seit 2013, hat dort immer den Berliner Herbstsalon organisiert, der alle zwei Jahre stattgefunden hat. Sozusagen so eine Art Biennale, ein Kunstfestival. Und die Ausstellung wurde unter dem Titel Stresemannstraße 30 eine Inventur zuerst einmal im Oktober und November im Rahmen vom 7. Herbstsalon gezeigt, also im Rahmen von diesem Kunstfestival. Und nachdem das Festival zu Ende gegangen ist, wurde die Ausstellung zwei weitere Monate nochmal im Gorki weitergezeigt. Und Anfang Mai war ein kleiner Teil der Ausstellung dann in Singapur und im Rahmen des, das hast du ja jetzt auch erwähnt, des 25. Jubiläumsjahr des Anwerbeabkommens mit der Türkei, haben wir dann Kontakt aufgenommen zu Anadolu Kültür in Istanbul und seit dem 8. Mai läuft die Ausstellung dort unter dem neuen Motto Liebe, D-Mark und Tod. Und die Entscheidung, warum wir uns für diesen Titel entschieden haben, war einfach die, dass dieser Titel eigentlich der Titel eines Gedichts von Aras Ören ist, 1982 geschrieben. Und die deutsche Neue Welle Gruppe Ideal, viele Zuhörerinnen und Zuhörer, die seit alt genug sind, werden Ideal kennen. Das war eine der wichtigsten Vertreterinnen der Neuen Deutschen Welle. Und die haben dieses Gedicht auf Deutsch vertont. Und deswegen haben wir für die Ausgabe in Istanbul, für die Ausstellung, diesen Titel genommen. Davor ist aber die Ausstellung unter dem, wie gesagt, unter dem Namen Stresemannstraße 30 eine Inventur gelaufen, eine Inventur 2025, weil je mehr wir geforscht und recherchiert haben, desto mehr Materialien wurden zutage gefördert und deswegen haben wir gesagt, okay, das ist ein laufendes Forschungsprojekt und tatsächlich in den letzten anderthalb Jahren haben wir, was wir am Anfang uns überhaupt nicht vorgestellt haben, viel mehr Material gefunden und forschen weiter. Das ist so ganz grob der Hintergrund, wie die Idee entstanden ist.
0: Tuncay, wenn man die Migrationsgeschichte oder die Gastarbeitergeschichte mal so betrachten, das ist meistens so männergeprägtes Diskussion, was wir bis jetzt immer verfolgt haben. Aber die nach diesem die Daten, das wir auch haben, ist eigentlich ein Teil von diesen Migranten, die gekommen sind, waren Frauen, die von denen wurde nicht so viel erwähnt. Aber ihr habt hauptsächlich die Frauen im Vordergrund gebracht. Weil ihr meistens die Frauen von den Frauen ausgegangen seid. Aber wenn ich so betrachte, 1960, wo die Menschen, die da nach Deutschland ausgewandert sind als Gastarbeiter, damals waren die Gastarbeiter, weil die nach zwei Jahren zurückkehren sollten, waren bis 1960, die gekommen sind, 4,7% Frauen. Von 1960 bis 1967 waren 39,9% Frauen von den Migranten. Und beim Im Jahr 1973 waren 25% Frauen von diesem Gastarbeiter, die gekommen sind. Die sind praktisch allein den Weg nach Deutschland gefunden, sich beworben haben und auch hierher gekommen sind. Und ist es ein Gewinn, dass ihr die Frauen in den Vordergrund gebracht habt?
1: Das war zuerst einmal insofern eine bewusste Entscheidung, weil in diesem Wohnheim Stresemannstraße 30 natürlich nur Frauen gewohnt haben. Also es war ein reines Frauenwohnheim von Telefunken. Und diese Frauen wurden 1964 in Istanbul angeworben. Also Telefunken hat damals Fabriken gehabt in Berlin, in denen Radiolampen, also Radioröhren hergestellt wurden. Und das ist eine Arbeit, wo mit Kupferdrähten unter den Lupen gearbeitet wurde. Also wirklich eine sehr, sehr feine Arbeit. Dafür hat Telefunken einfach Frauen, also Frauen mit geschickten kleinen Händen gebraucht. Und deswegen haben sie in Istanbul tatsächlich auch Frauen angeworben, die Erfahrungen hatten mit Näherei oder Näherinnen waren. Und das war Filiz Taşkın tatsächlich auch. Sie hat davor in Istanbul 5 Jahre lang bei einem Istanbuler Griechen in seiner Werkstatt gearbeitet. Und viele dieser Frauen, die damals ins Telefunken-Wohnheim gekommen sind, haben in der Türkei als Näherinnen gearbeitet oder hatten Erfahrungen mit Nähen. Aber nicht nur das. Je länger wir recherchiert haben, desto mehr haben wir in Erfahrung gebracht, was du jetzt vorhin erwähnt hast, dass diese Arbeitsmigration männlich gelesen wird, immer noch leider, dass viele dieser Frauen nicht nur aus ökonomischen Gründen nach Deutschland gegangen sind, zumindest die, mit denen wir Interviews geführt haben, das war total interessant. Die sagten uns zum Beispiel, dass sie nach Deutschland gehen wollten, weil sie einfach Europa sehen wollten. Also so ein bisschen Abenteuer. Und das waren Frauen, die damals Anfang der 60er Jahre nach dem Zypern-Konflikt zum Beispiel das Land verlassen wollten, weil sie nicht-muslimische Hintergründe hatten, also Armenierinnen teilweise, Griechinnen, sephardische Jüdinnen. Und das waren für uns insofern eine sehr interessante Information, weil dieses Bild des männlichen Arbeitsmigranten total gebrochen wurde. Auch das Bild der Frau, die aus dem Dorf kommt und ohne Istanbul gesehen zu haben, in Berlin landet. Genau die gegenteiligen Lebensbiografien haben wir dann recherchiert. Und das ist auch der Schwerpunkt der Ausstellung, weil also diese Tatsache, dass diese Frauen so auf der Suche nach Freiheit, manche wollten tatsächlich nach Deutschland studieren, manche hatten einfach aus Gründen, aus familiären Gründen die Türkei verlassen, weil sie da dem patriarchalen Druck ausgesetzt waren, manche haben sich scheiden lassen und ihre Männer verlassen und nach Deutschland gekommen. Also es sind wirklich ganz, ganz, ganz unterschiedliche Gründe und bricht auch dieses Bild, glaube ich, von den Gründen der Migration, auch von den Beweggründen. Und je mehr wir recherchiert haben, desto interessante Geschichten sind wir gestoßen. Und nachdem wir dann auch diese Interviews mit den Frauen geführt haben, war eines klar, dass darüber wurde in Deutschland kaum geforscht. So die ersten, die angeworben wurden in der Türkei damals 1961, ich meine, so diese Außenstelle der Bundesanstalt für Arbeit, das Zentrum war ja in Istanbul. Das heißt, die Menschen, die sich haben anwerben lassen damals, waren Frauen, die in Großstädten gelebt haben. Die vom Land, das kam ja viel später. Und die Geschichte in Berlin ist insofern interessant, dass das ist auch kaum bekannt, dass die ersten Anwerbeländer wie Italien und Jugoslawien, Griechenland, die wollten damals ihre Arbeiterinnen und Arbeiter nicht nach Berlin schicken, weil die Stadt geteilt war, also so eine kapitalistische Insel inmitten eines sozialistischen Landes. Und die Regierungen dieser Länder hatten Probleme damit. Nur die Türkei hatte überhaupt kein Problem damit, weil die Arbeitslosigkeit damals ja in der Türkei auch sehr hoch war und die wirtschaftliche Lage sehr schlecht war. Deswegen war es den Regierungen in der Türkei egal, wohin sie gehen, auch nach Berlin. So kam sozusagen diese Arbeitsmigration ganz explizit für Telefunken in Berlin. Die Firma hatte mehrere Betriebsstätten und dieses Wohnheim wurde in der Stresemannstraße zuerst mal auf einem Stockwerk eingerichtet und Phyllis Taschken war die 18. tatsächlich die 18. Frau, die da eingezogen ist, gehörte zu den ersten und innerhalb von wenigen Monaten kamen immer mehr Frauen, so dass dieses Wohnheim bis 1969, es gibt da widersprüchliche Zahlen, 66 spricht man ungefähr von 200 Frauen, also nicht nur Türkinnen, sondern auch welche aus Griechenland und Jugoslawien, die dort gewohnt haben. Und in diesen 5 Jahren, heißt es, waren da insgesamt 1500 Frauen. Aber auch darüber gibt es, also wie gesagt, widersprüchliche Zahlen. Und dieses Frauenwohnheim wurde ja eigentlich 1998 deutschlandweit bekannt durch den Roman von Emine Sevgi Özdamar, Das Goldene Horn, Die Brücke vom Goldenen Horn. In diesem Roman, es ist ein autobiografischer Roman, erzählt Emine Sevgi Özdamar, die ja dieses Jahr auch den Brecht-Preis bekommen hat und überhaupt davor alle erdenklichen größten literarischen Preise der Bundesrepublik. Emine Sevgi Özdamar gehört auch zu diesen Frauen, die nach Deutschland gekommen sind, nicht unbedingt um zu arbeiten, sondern zu studieren. Und sie wollte Schauspielerin werden. Und dann hat sie tatsächlich auch eine steile Karriere hingelegt und hat 98 eben diesen Roman geschrieben, in dem sie so auf 100 Seiten ihr Leben, 7 Monate war sie in diesem Frauenwohnheim, beschreibt in diesem Roman. Also die Geschichte der Stresemannstraße sozusagen 30 ist sehr komplex, die Hintergründe sind sehr komplex. Und was auch kaum jemand weiß, was bisher nicht erforscht wurde, was wir auch gemacht haben, dass eigentlich so das migrantische Theater, der Grundstein des migrantischen Theaters, später des postmigrantischen Theaters, in diesem Wohnheim in Berlin tatsächlich gelegt wurde, weil dieses Wohnheim von 2 Menschen geleitet wurden, im Jahr 65 bis Mitte 66, nämlich von Nuran Oktar und Vasif Öngören. Und Vasif Öngören ist ja sozusagen der Gründer des Brechtschen Theaters in der Türkei. Also Nuran Oktar als Dolmetscherin und Heimleiterin und Vasif Öngören als Heimleiter, die waren zum Studieren nach Berlin gekommen. Davor waren sie mit einer Truppe der Istanbuler Universität in Deutschland, in Italien auf Tourneen und landeten dann letztendlich in diesem Wohnheim und haben mit den Frauen zusammengearbeitet, so die ersten Entwürfe für Stückfassungen über Migration entstanden in diesem Wohnheim. Also der Fokus war für uns, nachdem wir das alles recherchiert haben, eindeutig, sind Frauen in diesem Wohnheim und sie haben Biografien, die eigentlich etwas ganz anderes erzählen als das, was man in der öffentlichen Wahrnehmung kennt.
0: Tuncay, machen wir eine kurze Musikpause, weil der Ruhi Su und Sumeria, die haben in diesen Jahren, wo die Migration angefangen hat, auch einige Musikstücke zusammengestellt und auch komponiert. Eine Musik davon ist Almanya Çöpçülerimiz. Dann machen wir mal kurze Musikpause und dann können wir wieder weitermachen. Danke. Okay.

0: Henry Coppola.
1: Tuncay, wir haben über diese Geschichte der Frauen, die in Sesamannstraße gewohnt haben, und über diese Ausstellung kurz hast du uns wunderbar intensiv erzählt. Diese Frauen und auch diese Migranten, die nach 1955 mit Italien angefangen, mit diesem Anwerbeabkommen, haben

0: da erwähnt, aber größtenteils wurde immer als im passiven Fall diskutiert. Aber so wie, deswegen möchte ich mit dir auch dieses Thema bearbeiten, weil 1962 hat in VW die 1800 Italiener wilde Streik begangen, weil die Wohnräume nicht so gut waren, nicht so schön waren oder nicht erwartet gut waren. Und deswegen haben die das protestiert. Die VW hat auch viele Arbeiter gekündigt. Genauso in Neuss, in Pierburg, haben die Frauen echte Gewinn erwirtschaftet, weil die diese niedrige Lohngruppe durch diesen wilden Streik haben die erste Mal wahrscheinlich in der Geschichte mit dem wilden Streik, wo eigentlich nicht die so einen Streik machen dürften, ohne Unterstützung der Gewerkschaft, trotz der Unterdrückung, trotz dem Angriff der Polizei und so weiter, haben die mit Erfolg echte erfolgreiche wilde Streik gewesen, wo die niedrige Lohnsektor abgeschafft wurde. Es gibt verschiedene türkische Arbeiter, die auch in Bergbauarbeit ihre Bedingungen protestiert haben und auch den Arbeitsverweigerung gegangen sind und auch wilde Streik gemacht haben. Zahlreiche Streike gibt es in der Geschichte der Migration. Und die Migranten haben auch gleich ihre Vereine gegründet, politische Vereine gegründet. Du hast auch bei diesem Recherche viel darüber erfahren und auch habt ihr in die Dokumentation zusammengestellt. Was kannst du dazu erzählen?
1: Zuerst vielleicht etwas zu diesen wilden Streiks, die von also Ende der 60er, Anfang der 70er hauptsächlich von migrantischen Arbeitskräften durchgeführt wurden. Ich meine so, der legendärste ist ja der Ford-Streik 73, aber auch der wird männlich gelesen. Wie du gesagt hast, Pierburg 1970 ist ein sehr wichtiger wilder Streik gewesen gegen diese Leichtlohngruppe. Und mehr Stundenlohn. Dafür haben die Frauen türkische, jugoslawische, spanische Arbeiterinnen gekämpft. Bei unseren Recherchen haben wir auch tatsächlich einen wilden Streik von einem wilden Streik erfahren, 1970 in Berlin bei AEG Telefunken stattgefunden hat zum Beispiel. Wir haben ja bei unseren Recherchen, wir waren auch bei DOMIT, beim Dokumentationszentrum für Migration in Deutschland in Köln, haben in deren Archiven recherchiert und da sind wir wirklich, es sind so zwei Zeitungsartikel haben wir gefunden. 1970 gehen jugoslawische Arbeiterinnen bei AEG Telefunken, also in einer der Fabriken von AEG Telefunken in Berlin, treten in wilden Streik ein, weil an einem Tag fallen 25 Arbeiterinnen und Arbeiter in Ohnmacht. Sieben werden ins Krankenhaus geliefert aufgrund der sehr schlimmen Arbeitsbedingungen und sofort wird die Arbeit niedergelegt. Ich meine, so wilde Streiks sind ja in Deutschland verboten, das geht gar nicht und sie wurden von den Gewerkschaften auch nicht unterstützt. Und das sorgt dafür, dass sie sozusagen das alles selber in die Hand nehmen, um für ihre Rechte zu kämpfen, nicht nur in den Fabriken, sondern auch im gesellschaftlichen Leben. Und bei unseren Recherchen zum Beispiel haben wir auch die Details zutage fördern können. So die Gründung des ersten sozialistischen Vereins in Berlin, 1967 wurde dieser Verein Türk Toplum Cumhur Oja, Vereinigung der türkischen Sozialisten in Berlin, gegründet. Und wenn man sich die Satzung anguckt und wer die Gründungsmitglieder mit Unterschriften, da sieht man dann hauptsächlich tatsächlich die Frauen von der Stresemannstraße, die bei Telefunken gearbeitet haben und in diesem Wohnheim gewohnt haben. Die haben sich sehr, sehr schnell politisiert. Es gibt ein Foto vom Gründungstag, ein legendäres Foto. Da sitzen die Frauen in der vorderen Reihe, die meisten Arbeiterinnen, und in der hinteren Reihe stehen die Männer. Und diese Männer waren hauptsächlich türkische Studenten aus Istanbul, aus gut bürgerlichen Verhältnissen, die nach Berlin gekommen sind, um zu studieren und so weiter. Und so entstehen da Kontakte, es entstehen Liebesgeschichten, es entstehen Ehen.

0: Kinder und so weiter und so fort. Insofern ist das auch für das kollektive Gedächtnis sehr, sehr wichtig, welche Rolle gerade diese Frauen bei Telefunkern, die in der Stresemannstraße gewohnt haben, bei der Gründung dieses ersten sozialistischen Vereins für eine Rolle gespielt haben. Die waren von Anfang an sofort, also wurden Gewerkschaftsmitglieder, und Phyllis Taschken, unsere Hauptprotagonistin eigentlich, war 1972, nachdem sie nach Telefunkern, zuerst hat sie bei Bosch gearbeitet und dann bei der Firma Krone. Und bei der Firma Krone war sie zum Beispiel 1972 die erste freigestellte türkeistämmige Betriebsrätin in Berlin. Dieses Betriebsverfassungsgesetz, du weißt es, wurde ja 1972 geändert. Bis dahin konnten die ausländischen Arbeiterinnen und Arbeiter sich nicht aufstellen für die Betriebswahlen. Also insofern war Phyllis Taschken da auch eine Pionierin. Und ich meine, sehr schnell lernt sie dann die Gewerkschaftsarbeit kennen und die Arbeit im Betriebsrat, und mit der sie überhaupt nicht einverstanden ist, weil sie der Meinung ist, dass die Gewerkschaft die Interessen ihrer Mitglieder nicht vertritt. Deswegen beschließt sie, auf einer unabhängigen Liste zu kandidieren und nicht auf der Liste von der Gewerkschaft. Und daraufhin wird ihr gedroht, also mit dem Rausschmiss. Wir haben diese Dokumente in ihrem Privatarchiv geschrieben. Es ist unmöglich, also wie die IG Metall damals ihr diese Schreiben schickt und sagt, Kollegin, du darfst dich nicht auf eine unabhängigen Liste kandidieren, weil du dadurch gegen die Gewerkschaftssatzung verstößt. Also sie waren politisch aktiv. Edith Lötchen zum Beispiel gehört Anfang der 1980er Jahre. Sie hat danach eine Ausbildung gemacht als Erzieherin. Entwickelt sie das erste bilinguale Erziehungskonzept für Kindergärten in Berlin. Das muss man sich mal vorstellen. So, das ist noch so 83, 84. Es gibt noch eine andere Frau, Tülin Kay, die heute in Antalya lebt. Sie war auch Zeit ihres Lebens, bis sie endgültig in der Türkei zurückgekehrt ist, gesellschaftspolitisch aktiv. Und hat in Berlin in den 90ern Flüchtlingsheime geleitet zum Beispiel. Also davon könnte ich noch viel mehr Beispiele geben, aber letztendlich die Beweggründe, warum sie sich politisch aktivieren, das liegt zum einen an der Tatsache, dass sie sozusagen so das Arbeitsleben so kennenlernen und die Diskriminierungen und die schlechten Arbeitsbedingungen, die schlechte Bezahlung und irgendwann später, als den migrantischen Communities klar wird, dass sie nicht zurückkehren, sondern in Deutschland bleiben, sich niederlassen, fangen sie an, mit den Problemen des Alltags in Anführungszeichen, also sich zu beschäftigen.
1: Ja, die Frauen, die sowohl aus Italien, aus Spanien oder aus der Türkei kamen, die sind ja eigentlich bei diesem Arbeitskampf oder gegen den reaktionäre Regierungen eigentlich in Erfahrung, auch Erfahrung gehabt. Und deswegen, es ist nicht umsonst, dass damals Franz Josef Strauß, bayerischer Ministerpräsident, damals gewarnt hat, dass die Kontrolle streng sein soll, dass man keine Kommunisten aus Italien oder aus Spanien nach Deutschland zulassen oder kommen können. Deswegen müssen die noch strenger kontrollieren, dass keine Kommunisten reinkommen, dass wir ein Kommunismusproblem haben sollen. Das war tatsächlich so, dass der gewarnt hat bei den Kontrollen, wenn die Leute sich beworben haben, nach Deutschland zu kommen. Die sollten noch enger, noch strenger kontrollieren, dass keine Kommunisten reinkommen dürfen.
0: Ja, klar, das war so. Aber jetzt in Bezug auf die Frauen in der Stresemannstraße, okay, ich meine, man muss sich vorstellen, die waren noch, wie alt waren sie damals? 18, 19, 20-jährige junge Frauen, die in der Türkei nicht politisiert waren, kommen nach Deutschland und erst in Berlin kommen sie dann in Kontakt mit politischen Organisationen, mit Gewerkschaften, mit anderen Organisationen.
1: Mhm. Ja. Und wenn man so zurückdenkt, die Gewerkschaften, die haben echt später, also sogar in 1973 beim Ford wilde Streik, damals haben die auch die ganzen Arbeiter, die gekündigt worden sind und da auch ausgeschoben sind, abgeschoben sind, die Gewerkschaften haben überhaupt nichts dagegen getan. Die haben gesagt, das sind nicht unsere Mitglieder. Deswegen haben die überhaupt nichts getan. Und erst dann fängt an, die Gewerkschaft Gedanken zu machen, dass man die Gastarbeiter eigentlich organisieren sollte. Und der Yılmaz Karahasan ist einer von den wichtigsten Gewerkschaftern, der eigentlich damals schon auch viel eingesetzt hat. Aber die Stritzemannstraße ist auch sehr interessant. Und die Frauenbewegungen und die Frauen, die dort gearbeitet haben und auch was die geleistet haben, die haben, du hast vorhin erwähnt, dass der Theater eigentlich schon von damals die ganzen sowohl kulturell im theatralischen Bereich als auch musikalischen Bereich haben die Gastarbeiter damals schon untereinander sehr viel getan und auch die Politisierung der Menschen.
0: Ja, gerade diese Auseinandersetzung mit der Theaterkunst ist eine total spannende Geschichte mit Nuran Oktar und Vassef Öngören. Ich meine, die kommen, wie ich vorhin gesagt habe, kommen eigentlich nach Berlin, um Theater zu studieren, Theater zu lernen und landen dann letztendlich irgendwie, um Geld zu verdienen in diesem Wohnheim. Gehen aber jedes Wochenende, nehmen die Frauen mit vom Wohnheim und gehen nach Ost-Berlin, um sich Brecht-Stücke anzugucken bei Berliner Ensemble. So kommt auch eine Emine Sevgi Özdamar zum Beispiel das erste Mal in Berührung mit Theater. Und Edith Lecin und Filiz Taşkın, unsere zwei Hauptprotagonistinnen, die machen Jahre später selber Theater. Also Edith Lecin 1963 mit der Tochter von Vassef Öngören, mit Aslı Öngören, heute Schauspielerin und Regisseurin in Istanbul, entwickeln sie ein Theaterprojekt, das sie selber auf die Bühne bringen. Und mit Edith Lecin und mit Filiz Taşkın habe ich persönlich auch zusammengearbeitet, als ich noch am Ballhaus Naunin-Straße, am Theater Ballhaus Naunin-Straße beschäftigt war von 2008 und bis 2014. Da haben wir mit diesen beiden Frauen auch im Rahmen von Theaterproduktionen über Arbeitsmigration, über Migration aus der Türkei zusammengearbeitet. Also die waren wirklich auf der Bühne, haben sich selbst gespielt, ihre Biografien selbst gespielt und Filiz Taşkın auch mit ihrem Chor. Sie hat ja nie aufgehört, aktiv zu sein und 1996 hat sie ein Wiedersehen-Treffen der ehemaligen Bewohnerinnen von Stresemannstraße zusammengetrommelt. Es war ein großes Wiedersehen-Treffen, 30 Jahre später. Und aus diesem Treffen entsteht dann die Idee, einen Frauenchor zu gründen, Kulüp İkinci Bahar, Kulüp Zweite Frühling, den sie dann jahrelang tatsächlich auch organisiert und mit Theaterproduktionen sogar mit Ballhaus nach New York gegangen ist, zu Festivals.
1: Mhm. Tuncay, mit dieser Ausstellung wird natürlich nicht nur in Istanbul oder auch in Berlin, sondern in woanders vielleicht organisiert. Was habt ihr vor mit diesem so eine riesige Vorbereitung? Das wird, glaube ich, nicht heute auf morgen aufhören. Und was wollt ihr in Zukunft machen?
0: Der Eingangs habe ich ja erwähnt, das ist ein fortlaufendes Projekt. Wir recherchieren weiter. Das Problem jetzt ist, dass Şahin Lankov zum Ende dieser Spielzeit aufhört als Intendantin am Maxim Gorki Theater. Und wir werden trotzdem jetzt mit dem Projekt weitermachen, weil am Anfang hatten wir nur einige Namen von diesen Frauen. Aber in diesen anderthalb Jahren Recherchearbeit kennen wir jetzt manche nur mit Vornamen, manche mit Vor- und Nachnamen, über 65 Frauen. Viele sind nicht am Leben. Nach vielen sind wir immer noch auf der Suche. Von einigen wissen wir, dass sie in der Türkei leben. Die müssen wir noch kontaktieren. Wir haben ja diese Interviews gemacht und diese Interviews sind als Videoinstallation in der Ausstellung auch zu sehen. Wir haben aber auch mit den Töchtern, mit den Enkeltöchtern auch Interviews gemacht. Das heißt, die Ausstellung wird weitergehen. Und hoffentlich, wie in Singapur auch, das ist dadurch zustande gekommen, dass der Kurator von der jungen Kuratorenakademie in Singapur mit Maxim Gorki zusammengearbeitet hat. So konnten wir einen kleinen Teil der Ausstellung nach Istanbul, nach Singapur zuerst und dann nach Istanbul. Die Idee ist natürlich, die Ausstellung in Deutschland zu zeigen. Wenn alles gut geht, vielleicht nächstes Jahr in Städten, zu denen wir Kontakte haben, zu Institutionen, wie ich zum Beispiel nach Nürnberg, vielleicht in Köln. Es gibt eine ganz konkrete Anfrage aus Freiburg, dass wir mit der Ausstellung reisen sozusagen, und die Ausstellung wird immer größer. Also die erste Ausgabe im Rahmen vom 7. Herbstsalon am Maxim Gorki Theater war nicht so groß wie die Ausgabe jetzt in Istanbul, weil wir immer neue Sachen entdeckt haben, neue Geschichten, neue Anekdoten, neue Dokumente, die wir weiter recherchieren. Ich hoffe, dass die Ausstellung nächstes Jahr auf Reisen geht.
1: Und bis jetzt in Istanbul, wie ist das überhaupt, die Besucherzahl oder wie diese Veranstaltungen waren ja nicht nur die Ausstellung, sondern auch die Zeitzeugen waren selbst dort und habt ihr auch mit eine Diskussionsrunde oder Unterhaltungsrunde vorbereitet. Wie war der Besucherzahl oder wie die Interesse überhaupt?
0: Das Interesse war sehr groß im Depot, im Depot, also das ist dieses Kultur- und Begegnungszentrum von Anadolu Kultur. Wir haben aus logistischen Gründen, aus technischen Gründen diese Veranstaltungen in der ersten Maihälfte gemacht. Wir haben zum Beispiel zwei Theaterfilme, zwei Gorki-Produktionen, Jeans und unser Deutschlandmärchen dort gezeigt. Und wir haben auch drei Frauen von der Stresemannstraße eingeladen, also Nuran Dirlikli aus Izmir, Mefi Becetin aus Istanbul und Aysel Göksu aus Bonn haben wir eingeladen. Es waren unglaubliche Veranstaltungen, also unglaubliches Interesse. Emine Selgi Özdemir war zur Eröffnung da und hat eine Lesung gemacht und eine Diskussion. Das war auch gerammelt voll. Wir hatten auch genau zu diesem Thema, das uns sehr interessiert, sozusagen Migration, Arbeit und Frauen. So, darüber haben wir mit Aysel Bartu eine Lecture gemacht, einen Vortrag, weil sie hat sich mit der Thematik vor Jahren schon auch in Berlin auseinandergesetzt. Also die Veranstaltungen liefen sehr gut und jetzt im Juni machen wir immer noch Führungen. Und die letzte Veranstaltung, die Abschlussveranstaltung, findet am 27. Juni statt. Da zeigen wir den Dokumentarfilm von Cem Kaya, den preisgekrönten, mit dem Titel, was ich vorhin erwähnt habe, Aşk Mark ve Ölüm, Liebe, D-Mark und Tod, der 2022 realisiert wurde. Den Film zeigen wir dort. Cem Kaya kommt und zusammen mit dem Künstler Ekin Zafer Acun, Şokopop, der bekannt ist durch seine Performances auf seinem Şokopop YouTube-Kanal mit den beiden. Also die beiden machen im Gorki-Theater auch eine Performance auf der Bühne. Also in Istanbul zeigen wir den Film und es gibt ein Podiumsgespräch danach.
1: Ja, ich glaube, wir haben vieles erfahren von dir und sehr intensiv sogar. Und wenn du zu diesem Projekt noch was sagen möchtest, Tuncay, kannst du bitte sagen, dann können wir langsam zum Schluss kommen.
0: Ja, also danke, dass ihr mir die Gelegenheit gegeben habt, darüber zu reden. Wie gesagt, weil wir weiter recherchieren und die Zuhörerinnen, die Zuhörer, wer heute diese Sendung hört, Falls da jemand jetzt irgendwie so Leute kennt, wie gesagt, unser Fokus liegt auf der Stresemannstraße 30, auf Telefunken. Aber darüber hinaus haben wir natürlich auch erweiterte Kontexte. Und wenn jemand eine Idee hat, vielleicht einen Kontakt, egal wie, der oder die kann sich gerne an uns wenden.
1: Vielen herzlichen Dank, dass du dir Zeit genommen hast. Und ich wünsche natürlich viel Erfolg bei diesen Recherchen und bei weiteren Projekten, die noch dazukommen. Dankeschön.
0: Danke auch.
1: Liebe Zuhörer, das war ein Projekt, das Maxim Gorki Theater führt, über diesen Stresemannstraße 30, die Frauenwohnheim, die Gastarbeiterinnen damals gewohnt haben. Und Tuncay Kulaoğlu war am Telefon, der in diesem Projekt seit Anfang an drin ist und recherchiert. Und danke schon für ihn, dass das stattgefunden hat, dass wir ein Interview geführt haben. Jetzt hören wir eine kurze Musik und dann machen wir weiter. 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Viel Spaß beim Zuhören.

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Ab in den Orient Express, das ist der neueste Türkenwitz. Hast du nicht leise mitgelacht?

Hallo und willkommen zu einer neuen Runde Past Forward heute. Wie angedroht im Internet heute ein radikaler Umschlag in die Richtung Garage Punks und Rocker vom schönen Jahr 1964 bis 67 circa. Ist so ein bisschen die Transition Phase für viele auch, die Phase, in der der Beat zum Rock wurde. Und natürlich hatten da zuerst mal die Engländer ganz großes Sagen. Was wir heute hören, ist eigentlich so ein bisschen die Antwort von den Amerikanern auf Bands wie Yardbirds, Beatles, Kinks, Who und so weiter. Also die absolute Generation des Beat. Und die Amerikaner hatten natürlich hier, ja, es handelt sich eigentlich um lokale Bands hier meistens. Ich stelle heute zwei sehr, sehr legendäre Samplereien vor zu dem Thema. Es hat hier, ja, wo fange ich jetzt eigentlich an? Ich fange weiter hinten an, ja. Wir bleiben weiter in den 60ern und dann erkläre ich, wie es dazu der Sendung kommt. Ja, die Bands, wie gesagt, heute alles so aus der Zeit 64 bis 67. Wir sind also echt 60 Jahre in the past. Wow. Das ist echt ein dickes Eck schon von heute aus gesehen. Damals, als ich das Zeug kennengelernt habe, das war so Mitte der 80er, frühe 80er, bisschen, aber nee, eigentlich Mitte. So 85 ist der Zug so abgefahren in die Richtung für mich. Und ja, da hat man sich noch nicht, da war das Zeug 20 Jahre, nicht mal alt. Da war das eigentlich noch nicht so weit weg. Es war noch greifbar irgendwo. Du hast gewusst, ah, Zeit kurz vor den Stooges und Velvet Underground, die kannte ich aus den 60ern schon. Das waren so Referenzbands, so für damals die ganzen Wave, Post-Punk und Gothic-Bands. Und dadurch hast du auch schon ein bisschen so ein bisschen Wissen aus der Zeit gekriegt. Das war so eine legendäre Zeit, Psychedelik, und es galt ja so als zerstörerisch. Aufgrund der ganzen Drogentoten hat man dann im Mainstream ja diese Zeit irgendwo ein bisschen so totgeschwiegen, in den 80ern, in den frühen vor allem. Hast du da gar nicht so viel gehört? Da war ja auch viel Neues, muss man ganz ehrlich sagen. Die Kiste damals war ja gerade noch voll frisch mit dem Punk auch. Und daraus, dem Punk eigentlich, hat sich dann eben auch in den 80ern wieder so eine Neo-Garagenwelle gebildet, in vorwiegend in Amerika und dann aber auch in England und sogar in Skandinavien. Also auch in Deutschland gab es da so eine Welle. Es gab die legendären Shiny Gnomes. Ich weiß nicht, ob die heute noch jemand kennt. Die spielen ja ab und zu auch sogar noch. Ja, oder Fit und Limo, das war das First Project von den beiden, von den Pärchen damals. Und die sich also auch schon ganz früh dem Garagenrock so ein bisschen verschrieben hatten. Oder die Multicolored Shade fallen mir jetzt da noch ein, aus dem Westen von Deutschland. Also es gab schon eine ziemlich aktive Szene dann. Auch in Berlin war da ziemlich viel los, gab es Labels auch. Ja. Und im Zuge dessen haben die Leute natürlich gegraben. So, wo kommt das eigentlich her? Und die Amis haben das schon wesentlich früher gemacht. Die haben Ende der 70er dann mit den wirklich ersten Bands wie DMZ, ich weiß nicht, ob das sagt wahrscheinlich heute gar nicht mehr, Midnight Records ist so ein legendäres Label, oder auch die ganz frühen Fuzztones, ist vielleicht jetzt doch für alle ein Begriff, wenn man in die Richtung denkt, also Fuzztones, also alles, ja, Garagenrock eben, ne? Also eben kein Hippie, die waren immer relativ bedacht auch zu sagen, no Hippie-Shit, aber ganz ehrlich, ihr habt den Hippie-Shit ins Leben gerufen, weil beim Garagenpunk kamen eben auch die ersten Fuzzbox-Effekte oder überhaupt Effekte, in der amerikanischen Rockmusik zumindest, irgendwo zum Tragen. Und es wurde dann natürlich auch in die Psychedelic-Rock-Szene übernommen. So ein kleines Beispiel, die Band Moving Sidewalks, aus denen wurde später die riesengroße Band aus den 70ern, ZZ Top. Und der Gitarrist Bill Gibbons hat einen legendären Garagentrack auch gemacht in den 60ern mit 99th Floor. Ganz viel gecoverte Single. Also wir befinden uns bei Bands, wo wirklich auch nur Singles rauskamen. Gab keine LPs zu der Zeit, die gingen alle irgendwo in ein kleines Studio, ein garagiges wirklich, wo nur die Verstärker standen, Aufnahmegerät. Also gewöhnt euch gleich mal an einen ziemlich ruppigen Sound. Wir machen jetzt mal weiter, wir hatten gerade das erste Stück von einer von zwei sehr legendären Samplereien. Das erste Stück war jetzt gerade The Calico Wall, I'm a Living Sickness heißt es, gutes Stück. Und ja, waren schon so die ersten Rebellen auch so im Rock, die Garagenrocker, die also auch schon ein bisschen so gegen das Establishment aufbegehrt haben. Ich meine, dem Ganzen im Hintergrund schwingt natürlich auch die Beatnik-Bewegung, die allerdings hier vollkommen, ja, ein bisschen verpönt wurde fast schon.
aber haben vom Mindset her natürlich auch vieles ins Leben gerufen, die Beatnik Generation, und das wurde dann schon so in die Zeit weitergetragen eben. Und ja, das Ergebnis waren dann eben kleine Bands aus lokalen winzigen Städten in Amerika, die gemerkt haben, das können wir auch, und sind ins Studio geflitzt und haben eben den englischen Vorbildern nachgeeifert. Weil der Sound natürlich ganz anders war als im Abbey Road Studio, haben die das versucht, natürlich mit allen möglichen Spränzchen irgendwo ein bisschen interessant zu machen, sag ich mal. Und das sind die Ergebnisse, so wie I'm a Living Sickness mit dieser Wahnsinns-Tremolo-Fass-Gitarre in der Mitte. Und sind auch ein bisschen so die Holy Grails des Rock'n'Roll. Also wer so ein bisschen so Rocksammler ist, der so bei Garagenrock, da heißt es dann so Ehrfurcht. Ja, ist schon ein bisschen so ein besonderes Ding im Rock. Heute leider auch nicht mehr so viel drüber zu hören gewesen. Ich weiß noch, in den 90ern hat Hennes und Mauritz tatsächlich einen Werbespot gemacht, in dem so eine Garagennummer vorkam. Ich war damals vom Fernseher gesessen, mein Bruder hat mich damals, der die Sendung vorher gemacht hat hier, der hat mich angerufen, mag mal Fernseher anmachen, hier, da laufen die, wie hießen sie nochmal? Ja, die Little Bits, glaube ich, waren das mit Girl Give Me Love. Haben die tatsächlich die Single von dieser Band aus 12-jährigen Louisiana Kids genommen und für ihren Jeans-Werbespot verbraten. Das Lied war wirklich, es gab es auf einer Samplerreihe, Louisiana Punk aus Frankreich, 1000 Stück wurden gepresst. Heißt also, der Typ muss die daheim gehabt haben. War sehr schick, finde ich, also mal sowas. Als Garagenrocker hat man sich da richtig gefreut, irgendwie so mal so einen Song irgendwie ganz publik zu hören. Ja, legendär. Und die zweite Sample, also die Samplerei, die wir jetzt gerade gehört haben, zum ersten waren die Psychedelic Unknowns, wurde 1979 bereits das erste Volume in der schönen großen Punk-Ära rausgegeben von den Jungs, die also, wie gesagt, mit dem Punk dann eben auch diese Art Punk dann eben mit hochgeholt haben wieder. So kann man es vielleicht ein bisschen beschreiben. Seitdem gilt ja der Garage-Punk ein bisschen so als der Ur-Punk. Aber hatte eigentlich einen ganz anderen Hintergrund, weil es waren jetzt keine Arbeitslosen, ne, die in England irgendwo auf Missstände irgendwo aufmerksam machen wollten, sondern es waren wirklich Loser vom Land, die einfach Rock'n'Roll machen wollten. Und ja, so unbändig klingt es dann auch, und das ist eigentlich das Schöne an dem Garagenrock, dass es so herrlich unschuldig, naiv daherkommt manchmal. Wir hören uns gleich die zweite Samplerei, fangen wir jetzt dann noch mit gleich an, die ich heute bei habe. Das ist die Samplerei Boulders. Angelehnt natürlich ein bisschen an diese große Samplerei. Da kommt vielleicht jetzt der eine oder andere auch noch mit in die Sendung dann rein, geistig. Was heißt geistig? Also von der Materie her. Das waren die Pebbles-Reihe. Ich weiß nicht, ob das heute noch jemand sagt. Die Pebbles waren eine 27 Volumes angehende Samplerei, die sich eben auch mit dem Thema Garage Punk beschäftigt hat. Allerdings mir immer im Großen und Ganzen Pebbles, da musste man schon wirklich alle 26 haben, dass man irgendwie 3 Kassetten mit guten Songs zusammenkriegen konnte. Und ja, ich habe sie nicht komplett gesammelt. Etliche haben es, und mich haben dann eben mehr so diese Underground-Samplereien wie Boulders und Psychedelic Unknowns interessiert, weil hier die Jungs wirklich die ganz großen Tracks auf einen Sampler geballert haben. Allerdings leider auch nicht durchgängig. Es gibt auch in beiden Reihen dann ziemlich so ins Blues und Rock'n'Roll, sage ich mal, abdriftende Volumes, die dann vielleicht so ein bisschen eher sogar den Rockabilly- und Rock'n'Roll-Fan interessieren könnten. Es ist aber auch ein bisschen so verschmolzen, die ganze Geschichte in den 80ern, so auch, weil ja Link Wray und solche Gitarristen aus den 50s auch so als 60s-Roots-Legende gelten. So, jetzt habe ich euch genug zugedröhnt mit History. Könnt ihr euch alles vielleicht, wenn ihr mitgeschnitten habt, in Ruhe nochmal anhören, die History hier. Ich fange jetzt an mit dem ersten Volume des Boulder Samplers. Der kam im schönen, flotten Jahr 1980 dann heraus. Zur Info noch, erst die Pebbles Sampler kam auch 79. Also wir sind da richtig ganz früh in dem Garage Revival drin und hören mal, wie die Jungs gestaunt haben, als sie diese Songs das erste Mal auf einer Platte zu hören kriegen. Wir hören jetzt die Jolly Green Giants und danach gleich Beaten Path von den ersten Boulders Volume.

machen wir uns gleich noch ein paar Standout-Tracks hier vom ersten jeweils Volume von den zwei Compilations angehört, die ich dabei habe heute. Boulders ist die eine 60s Garage Rock Reihe, die ich dabei habe, und die andere heißt Psychedelic Unknowns. Jo, das waren gerade die Split Ends, Rich with Nothing. Vieles von den Nummern, die ich jetzt heute spiele hier, kennt der eine oder andere vielleicht von diesen ominösen eben, aber was heißt ominösen, von den bekannten 26 Pebbles Volumes vielleicht. Ist aber tatsächlich so, dass die Nummern hier auf den beiden vorliegenden ersten Volumes der Reihen Boulders und Psychedelic Unknowns als erstes erschienen sind. Der erste Pebbles hatte jetzt nicht ganz so viele Brachial-Klassiker, der war dann doch schon noch ein bisschen so R&B aufgeräumt. Ein paar Standout-Tracks wie die Litter sind auf dem ersten Pebbles zum Beispiel drauf. Das mal so am Rande. Also die ist jetzt nicht der, nicht dass ihr, ich muss das schon ein bisschen verteidigen hier, dass nicht die Leute denken, die haben das nachgepäppelt, sondern die Pebbles haben nachgepäppelt. So kann man es vielleicht sagen. Jo. Danach haben wir uns natürlich einen Standout-Track angehört, allen bekannt hier von den Fastones, die Avengers mit Be a Caveman. Unglaublich unkorrekter Text heutzutage. Take your women by the hair. Be a Caveman. Ja, weiß nicht, was die Jungs hier geritten hat für den Text hier, aber damals muss man einfach so verstehen, ist eine ganz andere Zeit gewesen. Da gab es überhaupt noch keine Gender Correctness. Also für die meisten Ami-Kids hat die Frau wirklich noch hinter den Herd gehört, und ist halt so. Da sollte man jetzt dann, da kann man natürlich jetzt im politischen Kontext und im Correctness-Kontext hier ein bisschen wühlen. Aber da muss man auch den Zeitgeist immer ein bisschen mit reinnehmen hier bei der ganzen Geschichte. Und da hat die Uhr halt einfach noch ganz anders getickt. Man bemerke, wir sind im 1965 in Amerika, was trotz allem schon noch eine Riesenspur lockerer war als zum Beispiel 1965 in Deutschland. Ich habe da viel mit Mutter und Dad drüber gesprochen, wie das hier in Deutschland eigentlich so abging in der Beat- und Rockzeit. Und die haben den Kopf geschüttelt und gesagt, ey, Nürnberg, verschlafen bis zum geht nicht mehr. Überhaupt, Deutschland ist da erst eigentlich wachgeküsst worden, was Rockmusik angeht. Ja, späte 60er, also so der erste Bands waren dann ja die Can und Petards, die, ja, und Amondyl dann eben auch und diese Bands. Aber das ging dann alles eben schon im Krautrock eigentlich auf. Die Deutschen hatten die 60s leider so ein bisschen verpasst noch, da waren wir noch ein bisschen zu spießig hier. Ja, das kam dann erst anders, als sich hier die Hippie-Kommunen gründeten, also da sind wir dann wieder bei den Hippies, was ja die Garage-Rocker überhaupt nicht gern hören. Aber die Verbindung ist auf jeden Fall da. Es sind hier auch gerade auf Psychedelic Unknowns der Reihe hier. Der Titel sagt ja eigentlich schon aus, dass es sich um psychedelische Tracks handelt. Aber die Jungs legen da großen Wert drauf, dass eben noch so dieser Roots-Rock'n'Roll da drin schwingt. Und das macht die Sachen natürlich auch unglaublich lustig zum Anhören, finde ich. Ja, genug gesabbert. Die Bands selber, wie gesagt, könnte ich jetzt euch alle nennen. Wir haben jetzt gerade gehört vorhin Apathetic Dream von den Sound Sandwich, eine Band, die leider wirklich auch nur trotz dieses grandiosen Namens Sound Sandwich, haben aber leider auch wie die Daybreakers danach mit Psychedelic Siren auch bloß einen Track gemacht. Dann haben wir eben, wie gesagt, noch die Avengers gehört von dem ersten Boulders Sampler wieder. Und mit dem machen wir jetzt auch weiter. Dazwischen haben wir uns noch eine Legende auch angehört. Rich with Nothing von den Split Ends. Der Track wirklich tatsächlich, soweit ich weiß, auf dem ersten Pebbles auch drauf. Da muss man mal auch fair genug sein. Und wir machen jetzt weiter mit den zwei letzten Tracks der First Boulders Compilation. Danach komme ich verbal nochmal zum zweiten Volume und gebe euch auch ein oder zwei Anspieler davon. Mehr tue ich euch aber dann nicht an. Die Geschichte erzähle ich euch dann nach diesen zwei Tracks von The Shack und dann noch danach die 49th Parallel.

Opener des zweiten Volumes der Reihe Boulders, eine 60s Garagen Compilation aus Amerika. Eine der frühesten mit den anderen Compilations zusammen, wie zum Beispiel eben auch hier, die ich dabei habe, die Psychedelic Unknowns Reihe. Ja, Psychedelic Unknowns hatten Volumes 1 bis 11, soweit ich weiß. Volumes 11 ist allerdings dann eine Plattenausgabe eines CD-Garagensamplers, der eigentlich Psychedelic Microdots hieß. Und ja, das sei noch zu der Reihe zu erwähnen, die wir gerade hören, ist eigentlich bei all diesen 60s-Garagenreihen schon so gewesen, dass die im Verlauf der späteren Volumes natürlich an starken Tracks verloren haben. Es wurde natürlich schwer. Es ist immer so, wenn man was anfängt und hier eine, ja, sag ich mal, sich auf einen limitierten, ja, Stamm von Musik konzentriert, dann hat man natürlich am Anfang vielleicht noch so die große Wahl, aber hat man dann eben schon mal so die 40, 50, 100 Killer-Tracks irgendwie von so einer Reihe irgendwo ausgepackt, und das hört man dann auf den späteren Volumes schon, da wurde dann schon ein bisschen eher so R&B-Zeugs, ein bisschen so, ja, Garagenrock eher würde ich es dann so nennen, und alles ein bisschen mehr mit so einer Rock'n'Roll-Attitude. Das Ganze aber auch geschuldet dem Ganzen, dass in den 80ern auch so ein totaler Boom auch mit diesem rudimentären Rock'n'Roll wieder ein bisschen stattfand, und ja, dem auch eben geschuldet, dass es gab da auch eine Reihe, die hieß The Garage Zone, hatten auch so an die 10, 11 Volumes, und dann, die Reihe war eben tatsächlich wirklich so ein bisschen mehr noch der Rock'n'Roll beeinflussten Variante des Ganzen irgendwo zugeschrieben, und auf den Zug sind dann auch ein bisschen die anderen Reihen mit aufgesprungen, ganz einfach, weil die Standout Revolutionary und verrückten Psychedelic Tracks mit den, ja, teilweise schon ziemlich lustigen Gitarreneffekten einfach dann ein bisschen ausgedünst waren. Interessant ist jedoch, dass Psychedelic Unknowns, nachdem sie den dritten und vierten Volume eher ein bisschen ebenso in Richtung Garage und Garage Punk rudimentär gehalten haben, dann wieder mit zwei Volumes zurückgekommen sind, die, ja, die nochmal die Klasse der ersten zwei Volumes erreicht haben. Von der Stärke der Tracks, sage ich jetzt einfach mal, in Richtung Rockmusik, also dem, was später draus wurde. Ja. Und dazwischen eben die Volumes 3 und 4, hören wir uns auch ein paar Tracks an. Die kamen aber wesentlich rauer eben und rock'n'rolliger daher. Jetzt sind wir aber nochmal beim ersten Volume hier. Das ist nämlich das Schlimme bei Psychedelic Unknowns, das ist so eine Reihe, da kannst du die ersten zwei Volumes wirklich durchlaufen lassen. Also da kannst du auch jeden Track im Radio spielen. Ich bin gerade immer noch auf der ersten Seite gewesen, weil das sind wirklich 10 Killer-Tracks, und verhält sich auf der zweiten Seite nicht anders hier. Ich habe hier übrigens ja eine englische Version vorliegen, die in den 80ern nachgepresst wurde auf LP. Für Kenner jetzt noch die Information, dass die ersten zwei Volumes dieser Samplerreihe auch jeweils auf einer Doppelsingle erschienen sind, im ursprünglichen, und dann eben in den 80ern nochmal von diesen zwei Doppelsingles eben wurde jeweils eine Seite LP vollgemacht. Und das sind also hier auf einer LP dann die ersten zwei Volumes vertreten. Ersteres haben wir jetzt durch, und es geht aber auch am zweiten gleich wieder mit einem unglaublich tollen Track los. I Never Loved Her, ja, das hat sich so wie mancher schon gedacht irgendwo. Mann oder Frau, vollkommen egal. I Never Loved Her, was soll man dazu sagen?

einer der most haunting Tracks der Garage-Punk-Ära, finde ich. Children of the Mushroom, was für ein Bandname. Aber hier noch der Tracktitel, noch mysteriöser, You Can't Erase a Mirror. Jo, Spiegelbild kann man wohl nicht kaputt machen. Also, vielleicht, wenn man den Spiegel kaputt macht, aber der sagt einem immer, wie man aussieht. Weiß nicht, wie sie das gemeint haben, aber ja, schwere Gänsehautnummer, finde ich, mit so einer ja, typischen Animals-Orgel auch. Ein bisschen so House of the Rising Sun schwingt damit. Das Ganze aber natürlich durch diese unglaublich tolle Solo-Gitarre dann in der Mitte nochmal ganz extrem nach oben gesteigert. Ja, toller Track und kam jetzt übrigens hier, ja, haben einen Riesensprung gemacht auf von Volume 1 der Reihe Unknowns auf die Nummer 11. Also Platte Nummer 11 kam dann irgendwann 1992, denke ich, raus. Also die Jungs waren ganz schön lang aktiv, persistent. Übrigens eine lustige Geschichte ist auch, dass bei beiden Samplereien ständig irgendwie der Labelname gewechselt hat. Ich habe mal gehört, dass es auch damit zu tun hat, dass die ganze rechte Geschichte noch nicht so ganz ausgegoren war mit den Garage Tracks, weil wir wissen ja, alle 25 Jahre muss das Zeug irgendwie alt sein, dass dann die Rechte irgendwie, und ihr wisst ja, GEMA, bla bla bla. Ja, jetzt sind schon 60 Jahre, ich glaube, jetzt ist es langsam gut, aber damals mussten sie sich schon mal noch Sorgen machen. Boulders zum Beispiel, die Reihe kam definitiv aus USA, aber stand immer drauf, Max Records in the Philippines. Fand ich ziemlich klasse. Also haben eigentlich aufs Plattencover einfach nur draufgeschrieben, dass ihr Label in den Philippinen ist. Und der Karton und alles hat ganz klar amerikanisch gerochen. War echt cool. Also, und ähnliches ist es auch beim Psychedelic Unknowns. Irgendwann hat die Reihe Scrap Records gehabt, die ersten zwei Jahren auf Calico Records. Also ist schon so eine halb seidene Geschichte gewesen, aber hier mal ganz klar, es ging hier auch um keinen kommerziellen Erfolg. Die ersten zwei Psychedelic Unknowns EPs, also diese Doppelsingles, die kamen raus in der 500er Auflage. Und selbiges gilt auch für die Boulders-Reihe. Ich glaube, 1000 haben die gepresst und der erste wurde dann nochmal nachgepresst, soweit ich weiß. Ja, das sei zu dieser wirklich seltenen Reihe von Platten auch gesagt. Also keiner hat hier groß Geld verdient, weil dafür war die Musik auch viel zu kommerziell uninteressant, sag ich jetzt mal. Es war wirklich so, war so eine Musik, so eine Richtung, die so die Leute, die wissen, ein bisschen wissen wollten, wo der Rock herkam. Ja, die hat das halt interessiert und wo die ersten verzerrten Gitarren überhaupt zu hören waren. Ja, wisst ihr jetzt hiermit, ne? Und hab jetzt auch mal ein Beispiel ausgepackt hier aus einer ganz jüngeren Zeit, weil der Garagenrock hat sich natürlich irgendwie auch durch die Indie-Szene irgendwie durchkatapultiert bis ins Jetzt. Gab es also zahllose Bands, die auch ein bisschen mehr oder weniger erfolgreich waren damit. Wie gesagt, vorhin schon erwähnte Fastones, die will ich jetzt heute nicht zum 100-millionsten Mal spielen. Ich habe mich für eine Band aus Dänemark entschieden, auf dem Bad Afro-Label. Das ist ein Label, die haben Ende der 90er angefangen. Ja, Speerspitzenband war Baby Woodrose, sind auch jetzt noch aktiv, soweit ich weiß. Hab aber jetzt schon lange nichts mehr von ihnen Neues gehört. Aber ja, letzte Platte, glaube ich, irgendwann 2015, 16, ich weiß es nicht. Ja, Bad Afro auf jeden Fall, Records hieß das Label und sehr anständiger Garagenrock, möchte ich mal meinen. Ne? Wir hören uns hier von Setting Sun, so heißt die Band, den Song Running Demons. Ja, man denkt an Rocky Erickson natürlich, ne? Mit den Demons hat das ja auch gehabt, der gute Rocky. Ja, bringt mich drauf, mal wieder eine Texas-Sendung zu machen bald. Also stellt euch darauf ein, es gibt bald wieder Texas Psychedelic Rock zu hören hier. Ja, jetzt machen wir aber mal, wie gesagt, den Zeitsprung, wie gehabt in der Sendung. Weil das Schöne an der Musik ist ja, es kommt alles irgendwie wieder, habe ich irgendwann festgestellt. Und gerade der Garagenrock ist immer so ein beliebtes Thema. Und es gibt immer wieder Gitarrenfreaks, die Richtung auspacken. Hier zu hören aus Dänemark, circa 2008, bilde ich mir ein. Setting Sun, Running Demons.

Beaujolais. The Beaubiens. The Beaujans. I'm sorry, not the Beaubiens. But the Beaujans had a song called She Was Mine. And der Song hat ja, ein Wahnsinns Rockabilly-Solo eigentlich dann in der Mitte. Deswegen auch ja, hier auf Boulders 3 vertreten. Absolute Teenage-Angst und hier noch ganz frühe 60er natürlich. Noch nichts zu hören von Wah-Wah Pedals oder großartigen Fassboxen. Hier wird noch richtig gelitten. Ja, aber auch schon so ein First Track durch die schöne permanente Orgel. Davor haben wir uns eine ganz verrückte Version von der Cosmic Rock Show angehört. So hieß die Band, eine Single auch aus irgendwelchen verlorenen Staaten in Amerika. Und Rising Sun hieß die Band und ja. Er hieß der Song natürlich von den Animals, eine adaptierte Version, äußerst frei nach den Animals, würde ich mal sagen. Ja, auch so eine Obskurität, die auf solchen Samplern dann zu finden ist. Wir hören jetzt gleich eine Band, auch aus den schönen Texas hier. Und die haben sich gleich extrem genannt und heißen The Extremes. Und ihr Song Facts of Life ist mal so richtig ein Schlag ins Gesicht des elterlichen Vorbildes aus den frühen 60ern. Ja, hätte mich schon gefragt, was so Papa, Mama zu den Jungs gesagt haben, als die in ihren Garagen Songs wie den folgenden verbrochen haben. Ich find's natürlich genial, dass es diese Songs ja, gibt und dass man sie jetzt hören kann.

Die Seeds waren das tatsächlich, mal eine bekanntere Gruppe, hier zu finden auf Psychedelic Unknowns Volume 5. Allerdings ist es kein LP-Track von ihnen. Die Seeds haben sich ja 68 nach ihrer Raw and Alive EP aufgelöst und Sky Saxon hat dann die Band nochmal für ein paar Studioaufnahmen zusammengebracht. War allerdings dann schon 70, dachte ich, und hört man auch hier im Sound schon gewaltig Hardrock inspiriert hier, der gute Sky Saxon. Aber Bad Part of the Town ist echt nochmal so ein richtig schöner, rockiger Garagenstumper von den Seeds. Die Seeds ja mit 4 LPs einen relativ hohen Output, kamen aus Los Angeles übrigens, eine große Stadt, damals schon für Garagenrock. Die Standells und haben wir auch schon gehört in der Sendung, ist auch eine bekannte Band aus L.A. und die Chocolate Watch Band. Also L.A. schon auch ein großes Aushängeschild damals, auch natürlich oben drüber Frisco, San Jose, die ganze Gegend. Also ja, was dann auch später ja zur Hippie-Hochburg wurde, San Francisco speziell dann. Aber auch Los Angeles war dann schon mächtig infiziert hier. Gibt ja diesen witzigen Song, Film mit dem Jack Nicholson. Oh Gott, wie heißt der? Auf jeden Fall ist ja da, der Film spielt ja eigentlich, soll in Frisco spielen, aber das Lustige ist, dass nur LA-Bands auftreten, eben die Seeds und eben auch die Strawberry Alarm Clock. Und der Film aber eigentlich, Psych Out heißt er, bin ich doof. Und der Film aber eigentlich in L.A. gemacht worden ist und auch mit L.A.-Bands praktisch bestückt ist. Ist auch ein bisschen so ein Unding eigentlich. Ne? Weil eigentlich hätte man eigentlich in dem Film dann die Grateful Dead, Janis Joplin und Quicksilver Messenger Service und oder vielleicht noch Moby Grape hören sollen. Aber nee, man sieht dann also, wie die Seeds hier im Park dann praktisch, ich glaube Flower Power, Flower Doctor and Her Assistant, glaube ich, heißt die Nummer. Und ist eine sehr obskure Szene. Ihr müsst euch den Film anschauen, dürft es auf YouTube auch zum Gucken geben. Echt witzig. Jack Nicholson hat das Ding, glaube ich, auch mitproduziert. War also kurz vor seiner Easy Rider-Geschichte auch. Hatte dann auch schon so ein Fable für diese ganze Pop-Geschichte irgendwo. Da war er schon richtig mit drin in dem ganzen Business. Ja, das mal hier so ein bisschen zu Los Angeles, Hollywood und der 60s-Garagenszene. Jetzt, davor haben wir gehört, die Unrelated Segments mit Story of My Life, auch ein ganz großer Track hier in der Reihe auf Volume 3 vertreten. Also diese ganzen großen Kracher, die dann später auf den Pebbles oder anderen Samplern gelandet sind, findet man tatsächlich schon auf der Psychedelic Unknowns Reihe zu einem großen Teil. Ich weiß nicht, wer dann da im späteren Verlauf noch früher dran war, aber ist ja auch nicht so wichtig. Uns freut es, dass die Platten überhaupt irgendwann rauskamen und auflegbar sind. Jetzt haben wir gleich ein spätes Volume von den Boulders aufliegen, nämlich Volume 10, was, soweit ich weiß, auch das letzte oder vorletzte war. Ich zumindest habe bloß Volume 10, weil bei Boulders ist dann schon die Ausbeute an wirklich guten Tracks ziemlich dünn geworden. Ist dann alles schon ein ziemliches, so mehr oder minder Rock'n'Roll, sag ich mal, so ein Rough Rock'n'Roll, Garage Rock Gedöns. Und alles jetzt nicht so unterscheidbar, irgendwo ziemlich ähnlich. Aber dazwischen noch so manche Perle, wie zum Beispiel die Little Boy Blues hier mit Coming Down.

waren die Band Magic Ship, manchen vielleicht bekannt, haben tatsächlich als eine der wenigen Bands aus den Garagenreihen, hier die Single übrigens Green Plant aus dem Jahr 67 und Magic Ship haben als eine der wenigen Bands auch noch eine LP rausgebracht. Ist nicht vielen vergönnt geblieben, dass sie da irgendwie von einem Produzenten oder Label entdeckt wurden, aber scheinbar hat man an der Single hier schon das Potenzial ein bisschen raushören können. Auf jeden Fall kam 70 dann final eine LP von Magic Ship, die auch übrigens wieder auf, ja, ich möchte hier gar keine Werbung machen, gibt sowieso bloß 1000 Stück, also könnte schon wieder vergriffen sein. Aber Gössen in Spanien hat das Ding wieder reissued, könnt ihr mal suchen. Ist eine echt tolle Rock-LP, allerdings hat das dann mit dem Garagenrock nur noch wenig zu tun. Kommen ein bisschen wilder daher als vieles andere, als 70, was ich natürlich schön finde, weil mir der Rock um 70 rum schon ein bisschen zu glatt war, sag ich mal. Vom Sound her war da schon der Trash ein bisschen raus und der Trach und der Raum irgendwo. Es wurde alles dann schon ein bisschen so perfekt. Man hört so die ersten Hardrock-Sachen, die dann schon so ganz klinisch daherkamen eigentlich von der Produktion her. Allerdings nicht so beim Magic Ship Album, ist noch ziemlich homogen und ist eine ganz tolle Version von Down by the River drauf und For What It's Worth, ein Medley. Kann ich schwer ans Herz legen. Die LP hat auch wirklich noch ein paar so, ja, Garagenrock-Psych-Kracher dann drauf vertreten. Sioux City Blues fällt mir da noch ein. Ganz toller Track von ihnen. Ja, machen wir weiter. Ich habe nicht viel Frauenbands leider oder überhaupt Bands mit weiblicher Beteiligung hier kennengelernt in der Richtung in meinen vielen Jahren des Plattensammelns. Die Garagenszene ist auch so eine Szene, ja, ist halt damals auch die Zeit, die hat es noch nicht hergegeben. Scheinbar, gut, die ersten, ja, Grace Slick kann man dann vielleicht und Janis Joplin schon nehmen. Ist dann schon, eigentlich waren die Hippie-Revolution ja schon auch ein bisschen eine Revolution, in der Frauen auch in die Rockmusik dann einen Zugang fanden. Und ich habe hier ein ganz frühes Beispiel aus der Garagenzeit. Die Band nannte sich The Venus Flytrap und der träumerische Song heißt Have You Ever?

noch ein kleiner Beitrag zum Thema Garage Punk aus dem Jetzt. Die Band Los Mustangs 66 oder, ja, ich kann kein Spanisch, 66. Denn diese Band um drei Frauen und zwei Männer kommen tatsächlich aus dem schönen Mexiko. Los Mustangs 66, der Song hieß Esquizofrenica. Ja, man darf dreimal raten, was es heißt. Schizophren, denke ich mal. Ich wollte es jetzt nicht auflösen, eigentlich ist ja immer blöd, kommt mir sich so blöd schlau vor. Mag ich eigentlich nicht. Egal, ich habe es euch gesagt, was es heißt. Falls Fragen dazu waren, sind die hiermit beantwortet. Ja, also auch aus dem Jetzt hier, Los Mustang, auch 2010, glaube ich, 2008 rausgekommen, das Ganze. Ja, 2008, täusche ich mich nicht. Auf Groove Records. Ein Label wahrscheinlich, ja, ich habe es nicht mehr gesehen, wahrscheinlich möglicherweise selber, Groovy Records, ist 21 Platten, ich glaube, ich habe noch ein, zwei Scheiben von denen, muss ich direkt jetzt mal auf die Reise gehen und schauen, was da noch so rauskam, vielleicht kann man da mal eine Sendung voll machen mit dem schönen Label, mal sehen. Hab noch einen Abschiedstrack für euch, weil es ist schon wieder soweit, ich schaue gerade auf die Uhr, ja, war noch mindestens jetzt Runde, gehe mal so von 35 Tracks aus, oder? Sowas, weil das Garage-Punk-Sendungen sind doch schon immer ganz schön geladen. Wenn du so 2 Stunden Sendung machst, dauern meistens die Songs bloß so 1, 2, 3 Minuten. Geht viel rein in so eine Sendung. Also ja, höre ich mir selber jetzt dann wahrscheinlich morgen nochmal an, was ich da verbrochen habe. Hab noch einen Abschiedstrack für euch, auch aus dem Jetzt, mit so einem kleinen Fingerzeig. Also, dass auch jetzt noch Konzerte stattfinden mit Garage Rock, wisst ihr ja alle. Und Baby Rootgrows sind, wie gesagt, auch schon immer ein Überbringer von der Art gewesen, wobei sie ein bisschen, ja, vom Sound her schon ein bisschen hippiesker angesiedelt sind als gerade gehörte Los Mustangs 66, die sich klar und deutlich dem Wild Garage Sound verschrieben haben. Das haben sie auch extra hier aufs Cover mit drauf gemalt. Wild Garage Punk. Ja, wie schön. Jo, schau noch irgendwas lustig aus auf dem Cover. So ein B-52-Touch hier mit Tiger-Mini-Kleidchen und die Ace-Tone-Orgel im Vordergrund. Ja, schönes Cover auch. Bisschen Comic-like. Jo, hören wir uns die Baby Woodrows noch an von ihrer letzten, wie ich glaube ich, mein Scheibe. Das waren die Chasing Rainbows. I'm gonna make you mine. Ja, was ist dem hinzuzufügen? Ein Love-Song zum Schluss. Fühlt euch gedrückt und wir hören uns wieder zum nächsten Past-Forward-Sendung im Juli. Mal sehen, mit was ich euch da aufwarte. Bin mir noch nicht sicher, hab noch keinen so einen Plan. Entscheide ich dann immer erst so ein, 2 Wochen vorher. Lasst euch überraschen. Wünsche euch einen schönen Monat. Viel Sonne jetzt, glaube ich. Ein bisschen was soll ja kommen. Aber ja, schwitzt mir nicht zu arg bis dahin. Also, bleibt mir gediegen. Bis dahin.

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So, es ist Sonntag, der 14. Juni, 18 Uhr und damit herzlich willkommen bei der Strafzeit hier bei Radio Z auf der 95.8. Wir lesen hier jeden Sonntag für 2 Stunden eure Grüße an Menschen in Gefangenschaft und von Menschen in Gefangenschaft vor und spielen natürlich auch eure Musikwünsche. Am Mikro ist heute für euch Laura und bevor wir gleich mit dem ersten Gruß beginnen, der obligatorische erste Satz, ihr könnt mich während der Sendung gerne anrufen unter der 0911 45 00 666. Dann kann ich zumindest einen kurzen Gruß von euch übers Mikro weitergeben. Aber bitte nur anrufen, wenn gerade ein Song läuft, sonst kann ich leider nicht ans Telefon gehen. Wenn ihr noch bis nächste Woche warten könnt, schickt uns gerne eine Mail an strafzeit@radio-z.net oder ihr schickt uns einen Brief. Die Adresse ist der Kopernikusplatz 12 90 459 Nürnberg. Oder ihr hinterlasst eine Nachricht auf unserer Mailbox, die jetzt wieder funktioniert übrigens, unter der 0911 4506 2675. Dann können wir die Nachricht in der nächsten Sendung abspielen. So, und dann starten wir jetzt mal mit dem ersten Song für heute, der per Post zu uns kam, von einer unbekannten Person. Sie schreibt, liebes Radio Z-Team, wollte einfach mal Danke sagen, dass Sie jeden Sonntag für uns 2 Stunden Grüße von draußen schicken und von innen nach draußen. Grüße auf Haus B, Max, Manu, Said, Mert, Umut und Can und auf Haus C, Zapek, Faza und Ibo. Und würde mir gerne ein Lied wünschen von Morat Baby Gang und das Lied heißt Casablanca.

So, der nächste Gruß kommt von Dima und hat uns ebenfalls per Post erreicht. Ich sehe gerade, dass das Telefon klingelt. Leider hast du ein bisschen zu spät angerufen. Er schreibt: Hallo Radio Z, ich wollte euch für eure Arbeit danken. Ich wollte die Jungs grüßen: Abus, Belly, Löcher, Dennis G., Chris und John Guna und alle Jungs von der Küche. Leider habe ich den einen Song habe ich leider nicht gefunden, aber als Ersatz stand da noch der Song Raketa von Timati und den hören wir jetzt auch.

So, dann habe ich gerade zwei Anrufe bekommen für den Sonny Boy. Einmal von der Bubba, ganz liebe Grüße und sie denkt an dich. Und einmal alles Gute von deiner Frau und sie liebt dich. Genau, der nächste Brief kommt von Hamadi. Der Brief ist auch schon vom 24. Mai, aber er lag erst diese Woche bei uns im Postfach. Er schreibt: Was geht ab, Radio Z-Team? Hier ist wieder Hamadi. Schade, dass mein Brief nicht gelesen wurde am 24. Mai, obwohl ich ihn schon am 18.05. losschickte. Das tut uns echt leid. Ich hoffe, du hörst aber wenigstens jetzt, dass wir deinen Brief vorlesen. Ich grüße alle, die gerade Radio Z hören und meine Bras, die mit mir in der Küche sind und am meisten meine zwei Engsten, Ayob und Yusuf. Es kommt dieser Tag, wo wir frei sind, wie ein Adler, Kopf hoch. Ich wünsche mir das Lied von Capital Bra, Urus Performante und den Song hören wir jetzt auch.

Die nächsten Grüße kamen jetzt wieder per Mail und der erste für heute ist ganz kurz von Mustafa und Yama. Er grüße mit dem Song Kamin von Emin und Johnny.

So, ab jetzt bin ich mir ehrlich gesagt nicht sicher, ob die Grüße letzte Woche schon vorgelesen wurden oder nicht. Ich hoffe mal, es doppelt sich nichts mit letzter Woche. Ich dachte, ich lese es jetzt trotzdem lieber nochmal vor als gar nicht. Der nächste Gruß kommt von Jenny an ihren Ehemann Markus auf Haus C. Sie schreibt: Hallo, hier ist die Jenny. Ich möchte meinen Ehemann Markus auf Haus C grüßen. Ich hoffe, es geht dir gut. Uns geht es gut. Wir vermissen dich. Wir haben es bald geschafft und erst recht du, mein Herz. Du bist so stark. Wir sehen uns ja morgen, beziehungsweise ihr solltet dich ja dann am Montag letzte Woche gesehen oder diese Woche gesehen haben, weil die Mail schon ein bisschen älter ist. Wir freuen uns schon. Ich soll dir auch von allen schöne Grüße ausrichten. Wir werden immer an deiner Seite sein, egal was ist. Jeder Tag weniger ist ein Tag näher bei dir. Wir lieben dich, deine Amalia und Ehefrau. Und sie wünscht sich das Lied Familie von Bushido.

0: Ihr hört gerade die Strafzeit hier bei Radio Z. Wenn ihr ebenfalls Grüße hinterlassen möchtet, könnt ihr das gerne tun. Entweder ihr schreibt uns eine Mail an strafzeit@radio-z.net oder ihr schickt uns einen Brief an Radio Z. Adresse ist der Kopernikusplatz 12 90 459 Nürnberg. Ihr könnt eine Nachricht auf der Mailbox hinterlassen, die jetzt wieder funktioniert, unter der 0911 4506 2675 oder ihr ruft mich jetzt live im Studio an, aber bitte nur während ein Song spielt, sonst kann ich nicht ans Telefon gehen, unter der 0911 4500 666. Der nächste Gruß kommt von Lukas an seinen Bruder Jonas. Er schreibt: Lieber Jonas, ich hoffe, bei dir ist soweit alles gut. Bei mir passt soweit alles, waren gestern bei Papa und ich habe ihm eine Musikbox von uns beiden geschenkt. Er hat sich sehr gefreut. Tut mir leid, dass du schon so lange nichts mehr von mir gehört hast. Mein Brief ist jetzt endlich unterwegs zu dir. Ich vermisse dich sehr und hoffe, wir sehen uns bald wieder. Dein kleiner Bruder Lukas. Und gewünscht hat er sich Uzi von Lacazette und Jesus.
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Der nächste Gruß kommt von Mohammed an Khaled. Er schreibt: Hey Khaled, wie geht's dir? Ich hoffe, dir geht es gut. Mir geht es zum Glück auch gut. Im Moment ist alles sehr stressig, aber ich habe alles mehr oder weniger im Griff. Ich schaue, dass ich dich bald besuchen komme. Ich liebe dich, mein Bruder. Einer für alle und alle für einen. Und der Musikwunsch ist Telefon von Volo.

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So, der nächste Gruß geht an Jonas und kommt von seiner Mama. Sie schreibt: Hallo Jonas, wieder Sonntag, heißt wieder eine Woche geschafft. Heute nur ein kurzer Gruß von mir, komme vom Arbeiten im Grafen. Habe Freitag einen Brief geschickt, hoffe bald von dir zu lesen, beziehungsweise freue mich, dich hoffentlich bald wieder zu sehen. Vermisse dich, unsere Gespräche, einfach dich. Ich denke jeden Tag an dich. Schönen Sonntag noch und guten Start in die neue Woche. In Liebe, drück und knutsch dich, deine Mama. Und gewünscht hat sie sich von Cool Savage, was du nicht siehst.

Der nächste Gruß kam von Virginia an Niki. Wie gesagt, die Grüße kamen auch noch von letzter Woche. Sie schreibt: Hallo mein Schatz, ich wollte dir vor deiner Verhandlung am Mittwoch noch ein paar Worte schreiben. Ich weiß, dass dieser Tag für dich mit vielen Gedanken, Sorgen und Hoffnungen verbunden ist. Deshalb möchte ich, dass du eines ganz genau weißt: Egal, was am Mittwoch passiert, ich werde hinter dir stehen. Die Zeit, die hinter uns liegt, war nicht immer leicht, aber sie hat nichts daran geändert, wie wichtig du mir bist. Niemand kann vorhersagen, wie die Verhandlung ausgehen wird, doch mein Vertrauen und meine Unterstützung hängen nicht von einem Urteil ab. Du musst diesen Weg nicht alleine gehen. Versuche, mit Zuversicht und erhobenem Kopf in diesen Tag zu gehen. Zeige die Stärke, die ich an dir so sehr schätze. Ich glaube daran, dass du diese Situation meistern wirst, auch wenn sie schwer ist. Bis Mittwoch werde ich an dich denken und dir die Daumen drücken. Und ganz gleich, welche Nachricht danach kommt, ich werde da sein, um sie mit dir zu tragen. In guten wie in schweren Zeiten stehe ich an deiner Seite. Pass auf dich auf und verliere nicht den Glauben an dich selbst. Ich freue mich auf den Tag, an dem wir uns wiedersehen können. Melde dich, sobald du kannst, mein Schatz. Ich liebe dich und bis bald, deine Virginia. Und gewünscht hat sie sich den Song Odemar.

Die nächsten Grüße sind an niemanden speziell gerichtet, aber an alle, die gerade Kraft brauchen. Hallo ihr Lieben, ich möchte nur kurz loswerden, dass die Welt manchmal unerträglich und ungerecht scheint. Dennoch sende ich meine Kraft und das Durchhaltevermögen an alle, die es momentan brauchen können. Mein Liedwunsch ist Alles, was ich lieb. Einen erholsamen Sonntag euch allen.

Ihr hört gerade die Strafzeit hier bei Radio Z. Wenn ihr ebenfalls Grüße hinterlassen möchtet, könnt ihr das gerne tun. Entweder ihr schreibt uns eine Mail an strafzeit@radio-z.net oder ihr schickt uns einen Brief an Radio Z. Adresse ist der Kopernikusplatz 1290 459 Nürnberg. Ihr könnt eine Nachricht auf der Mailbox hinterlassen, die jetzt wieder funktioniert, unter der 0911 4506 2675. Oder ihr ruft mich jetzt live im Studio an, aber bitte nur während ein Song spielt, sonst kann ich nicht ans Telefon gehen, unter der 0911 4500666. Der nächste Gruß kommt von Jules an Carlo. Sie schreibt: Hallo Carlo, in dieser Woche sende ich dir wieder einen lieben Gruß rein und hoffe, es geht dir gut und du hattest eine gute Woche. Wir denken alle an dich und freuen uns, wenn wir dich endlich wieder in die Arme schließen können. Hab dich lieb, deine Jules, und gewünscht hat sie sich Moving to the Sun.

So, jetzt ist noch kurz ein Anruf reingekommen von der Mena an den Dean. Sie sagt, sie liebt dich über alles. Sie steht immer hinter ihm, egal wie lange es noch dauern wird. Gott wird dich beschützen und alle denken an dich. Genau. So, dann machen wir weiter mit dem nächsten Gruß. Der kommt von Heiko. Er schreibt, Hallöchen zusammen, einen schönen Gruß an Jonas und seine Familie und von seinen Freunden vor und hinter der Mauer. Und heute wünscht er sich von Frankie Goes to Hollywood, Welcome to the Pleasure Dome. Danke, ciao, Heiko. Genau, ihr hört jetzt Welcome to the Pleasure Dome.

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1: Der nächste Gruß kommt von Olga an Philipp. Sie schreibt: Philipp, ganz liebe Grüße für dich. Trotz der Entfernung bist du immer in meinen Gedanken und in meinem Herzen. Ich vermisse dich, liebe dich und warte auf dich. Deine Olga. Und sie wünscht sich Becher und Blunt von Haze.
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Die nächsten Grüße kommen von Jessie an ihren Freund Tim. Sie schreibt: Hallo Tim, mein Schatz, hier ist deine Jessie. Ich weiß, du hast leider kein Radio, aber vielleicht hören das deine Kollegen und können dir das ausrichten. Wollte mich nur mal kurz bei dir melden, denke die ganze Zeit an dich und gerade ganz besonders. Daher wollte ich dir auf diesem Weg liebe Grüße ausrichten und ich freue mich schon sehr, dich am Freitag sehen zu dürfen. Liebe dich, vermisse dich sehr. In Liebe, deine Jessie. Genau. Die Jessie hat sich keinen Song dazu gewünscht. Deshalb hänge ich jetzt mal den nächsten Gruß hinten dran. Der kommt von Fasila an den Sohn, der nicht namentlich genannt wurde. Und es wurde sich dazu folgender Song gewünscht.

So, dann habe ich jetzt gerade noch mal einen Anruf bekommen und soll Grüße ausrichten für den Englo von seiner Frau. Sie kommt. Jetzt habe ich den Tag vergessen. Ich meine Montag um 15.15 Uhr zu Besuch, weil sie keinen anderen Termin bekommen hat. Sie liebt dich und sie denkt immer an dich. Genau. Das tut mir jetzt voll leid, dass ich den Tag vergessen habe. Es ist heute alles ein bisschen sehr stressig. Genau, die nächsten Grüße gehen an den Franco. Die Person hat geschrieben: Hallo, liebes Radio Z-Team, ich möchte herzliche Grüße an Franco in der U-Haft Nürnberg Haus C senden. Franki, herzliche Umarmung und liebe Grüße von La Mama. Liedwunsch ist Astoria e Maria von Franco di Chiari.

Der nächste Gruß ist ganz kurz und kommt von Ömer. Hallo Radio Z-Team, grüße die Jungs aus Haus E, Kurdi, Ayub und Jonas. Und maximale Grüße gehen raus an Aziz und Mert, mein Bruder. Gewünscht wird sich das Lied von Gianni 030, Feed Angie, Gigi und LV.

Dann nur eine ganz kurze Unterbrechung der Musik für den nächsten Gruß. Der Adrian grüßt den Tim mit dem Song Spiegel von Strike 52 und Dietrich.

Die nächsten Grüße gehen an einen besonderen Menschen im Leben von Katrin und Levin. Sie schreiben, möchte nur kurz einen besonderen Menschen mit 2 bis 3 Liedern grüßen und ihn um Verzeihung bitten, da ich gerade leider etwas angeschlagen bin. Da waren jetzt einige Musikwünsche dabei. Ich habe mir jetzt mal einen ausgesucht von Cassandra Steen, nämlich Eines Tages featuring Azad.

Dann grüßt die Cassie den Tim. Sie schreibt: Hallöchen Tim, ich habe mich sehr über deinen Brief gefreut und meiner müsste bald bei dir ankommen. Bleib gesund, liebe Grüße Cassie. Und sie wünscht sich das Lied Mauerseite von Omar.

Als nächstes kommen Grüße von Alexandra an ihren Sohn Niki. Hi Niki, ich weiß, dass du kein Radio mehr hast, aber ich hoffe, du kannst meine Nachricht trotzdem hören. Ich hoffe, es geht dir gut und du hast deine Verhandlung gut überstanden. Zumindest wissen wir jetzt alle, was auf uns zukommt. Das ist schon mal gut. Den Rest schaffen wir auch noch gemeinsam und du hast recht, wir werden dich regelmäßig besuchen und immer hinter dir stehen und das weißt du. Die Zeit wird bestimmt schnell vergehen. Am Mittwoch sehen wir uns nochmal in Nürnberg und dann sehen wir, wie es weitergeht. Ich vermisse dich sehr, ich hab dich lieb, deine Mama. Und sie wünscht sich den Song Segen und Fluch von Omar für meinen Sohn und für alle, die in der JVA sind.

0: So, dann kommt jetzt die erste Sprachnachricht für heute an den Carlo. Denn, wie gesagt, unser Anrufbeantworter geht tatsächlich wieder.
1: Lieber Carlo, wir wollten dir einfach mal eine kleine Nachricht schicken und hoffen, dass der Anrufbeantworter wieder geht. Und wir wollten dir sagen, dass wir immer an dich denken und hoffen, dass es dir gut geht. Zu Hause reden wir viel von dir und freuen uns jedes Mal, wenn wir von dir hören. Ansonsten läuft alles wie immer. Wichtig ist, die Zeit bleibt nicht stehen und irgendwann ist das hier auch vorbei und bist wieder bei uns. Also pass gut auf dich auf und bleibe stark, so auch wir. Wir haben uns sehr gefreut, dass deine Schwester und Schwager dich besuchen konnten und unser Tag mit den Kindern war auch sehr harmonisch. Unser nächster Besuch ist dann am 19.06. um 10:45 Uhr. Und das lassen wir uns nicht nehmen. Und Post kam heute auch von dir an, der Brief vom 31. Mai. Und da haben wir uns riesig gefreut. Wir lieben dich und glauben an dich. Gruß Mama und Papa. Und vielen Dank an das Team von Radio Z.
0: Und hinterher kam gleich die Mail mit dem Musikwunsch, den wir letztes Mal wohl nicht erfüllen konnten. Jetzt aber hoffentlich schon. Ihr hört jetzt We Love You von den Rolling Stones.

sorry an die Person, die gerade anruft. Vielleicht beim nächsten Song nochmal versuchen, ich war gerade nicht im Studio. Wir machen weiter mit dem nächsten Gruß. Da grüßt die Jenny nochmal den Markus. Da haben wir vorhin schon Grüße ausgerichtet, aber die waren noch von letzter Woche. Deswegen jetzt nochmal die aktuellen. Hey Baby, ich wollte dir sagen, dass du der beste Ehemann bist, egal was war. Du warst immer für mich da, mein Herz, und dafür danke ich dir. Natürlich bist du auch der beste Papa für unsere Tochter Amalia. Wir vermissen dich so, aber wir schaffen alles zusammen, egal wie lange dieser Weg noch dauern wird. Wir sind immer an deiner Seite. Vergiss das nicht, wir freuen uns schon auf die Zeit, wenn du zu Hause bist. Ich liebe dich, du bist nicht einfach ein Mann, du bist mein Mann, mein Zuhause, meine Ruhe, mein Herz, mein sicherer Ort. Du bist mein Schatz, nur meins. Du bist die Liebe meines Lebens und wirst das auch immer sein. Deine Tochter und Ehefrau lieben dich. Ich möchte gern das Lied von Pietro Lombardi ohne euch vorspielen lassen. Ich hoffe, es klappt dieses Mal. Danke und bis bald. Ich muss gerade mal schauen. Ich glaube nämlich... Ah doch, ja. Klappt mit dem Song. Wir hören den jetzt.

Dann kommen die nächsten Grüße von Mandy, Marvin und den Kindern an ihren Papa Sonnyboy. Moment. Davor richten wir noch Grüße aus von Romlon, der hat nämlich gerade im Studio angerufen. Die gehen nämlich auch an den Sonnyboy. Er sagt, bei ihnen ist alles gut. Er hofft, es geht dir gut und ihnen geht's gut und du sollst noch ein bisschen durchhalten. Genau. Ah ja, genau. Und jetzt die Grüße von der Mandy und den Kindern. Sie schreiben, zu Hause ist bei uns alles in Ordnung und wir hoffen, dass wir mit ein bisschen Musik dich dazu bringen, das Tanzbein zu schwingen und einen Moment lang den Kopf auszuschalten. Haben dich lieb, pass auf dich auf. Grüße von Marvin und den Kindern. In Liebe, deine Tochter Mandy. Und der Songwunsch ist von Candy Staten mit Young Hearts Run Free.

ja, dann grüßt die Bobana den Jonas. Sie schreibt, hey Baby, ich hoffe, dir geht es schon etwas besser, mir geht es gut, es gibt nichts Neues. Diese Woche hatten wir jeden Tag sehr viel Arbeit und ich bin ziemlich müde. Heute habe ich frei und ab morgen habe ich endlich Urlaub. Ich kann es kaum erwarten, dich morgen zu umarmen und zu küssen. Ich wünsche dir einen schönen Abend und eine gute, schnelle Woche. Wir sehen uns morgen. Ich liebe dich unendlich. Schlaf gut später. Und gewünscht hat sie sich Heaven von Bryan Adams.

0: Und dann gibt's noch mal Grüße von Virginia an den Niki. Hatten wir vorhin auch schon Grüße, aber die waren noch von letzter Woche und die mussten wir noch aufholen. Jetzt schreibt sie: Mein Schatz, ich hoffe, dass es dir gut geht und deine Gerichtsverhandlung am Mittwoch gut verlaufen ist. Ich denke die ganze Zeit an dich und hoffe, dass die bevorstehende Verlegung für dich gut verläuft. Letzte Woche habe ich dir bereits eine Mail geschrieben, aber leider scheint sie nicht angekommen zu sein. Trotzdem habe ich jeden Tag an dich gedacht. Ich habe dir außerdem schon mehrere Briefe geschrieben und abgeschickt und hoffe, dass sie dich bald erreichen. Ich vermisse dich unendlich und liebe dich von ganzem Herzen, fühle dich ganz fest von mir gedrückt. Ich freue mich dich bald endlich sehen zu können, mein Herz. Geht so auf, wenn ich nur daran denke, dich endlich wieder bei mir zu ha haben zu können. Ganz liebe Grüße und einen dicken Kuss, deine Virginia. Und der Songwunsch ist von Kaiser Natron, Bakugan.
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1: Dann gibt es Grüße an Nicola von Kiana und Anton. Sie schreiben: Hallo Nicola, wir hoffen, dass du diese E-Mail noch hören kannst. Heute haben wir auch einen kurzen Brief an dich geschickt. Wir wünschen uns, dass du diesen noch vor deiner Versetzung bekommst. Wir haben am Mittwoch natürlich an dich gedacht und waren in Gedanken bei dir. Wir hoffen, dass es dir gut geht und dich weiterhin nicht unterkriegen lässt. Jetzt hast du das Schlimmste erstmal hinter dir. Bald kommen auch wieder bessere Zeiten. Wir wünschen dir weiterhin alles Gute. Ganz liebe Grüße von Kiana und Anton. Und der Musikwunsch ist Criminal.
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0: Der nächste Gruß kam von Christian, ihren Sohn Tim. Liebes Strafzeitteam, ich grüße euch und danke euch für eure Arbeit. An dieser Stelle möchte ich meinen Sohn Tim grüßen. Mein lieber Schatz, ich liebe dich über alles und vermisse dich. Und morgen darf ich dich endlich wieder besuchen. Ich freue mich auf dich, deine Mama Chrissy. Songwunsch war keiner dabei, deswegen machen wir jetzt mal weiter mit der Sprachnachricht von der Diane an ihren Sohn Jonas.
1: Hallo, da ist die Diane, die Mama vom Jonas. Hallo Jonas, jetzt hoffe ich ja mal, dass Anrufe wieder durchgehen und du heute noch meine Stimme hörst. Aber wir sehen uns ja morgen, ich freue mich richtig drauf. Wird Zeit.

0: dich mal wieder in den Arm zu nehmen. Ja, was gibt's? Ganz kurz, Hochzeit von Felix und Franzi war sehr schön. Du hast natürlich gefehlt, aber haben sie wirklich schön gemacht. Schreibe ich dir noch oder erzähle ich ausführlich? Ansonsten, ja, gibt's eigentlich jetzt nicht wirklich was. Wie gesagt, wir sehen uns morgen. Ich hab dich ganz arg lieb. Schönen Sonntag noch. Guten Start morgen. Bis dann, deine Mama. Hab dich lieb. Tschüss.
1: Und dann kam noch mal eine Mail hinterher mit einem Musikwunsch. Sie wünscht sich Karneval von Bones.

Dann gehen Grüße an die Melek. Hallo und guten Morgen. Nachdem ich dazu aufgefordert wurde, einen speziellen Wunsch für die Männer zu senden, möchte ich dem gerne nachgehen. Zudem möchte ich Osman nochmal sagen, dass ich ihn sehr vermisse. Ihr hört jetzt Uno Dedinja.

Und die letzten Grüße für heute gehen an den Peter. Hallo mein Brüderlein, bei uns ist soweit alles okay. Ich hoffe, dir geht's gut. Halt deine Ohren steif. Für diese Woche wünsche ich mir für meinen Bruder dieses Lied von The Aristocrats, Loving You is Mellow. Grüße richte ich jetzt auch aus von deiner Mama und deinem Papa. Aus Zeitgründen können wir leider die Songwünsche von denen nicht mehr spielen. Wir sind jetzt nämlich auch schon am Ende von der Strafzeit angelangt. Zum Abschluss nochmal, wenn ihr ebenfalls Grüße hinterlassen möchtet, könnt ihr das gerne tun. Entweder ihr schreibt uns eine Mail an strafzeit@radio-z.net oder ihr schickt uns einen Brief an Radio Z. Adresse ist der Kopernikusplatz 1290 459 Nürnberg. Ihr könnt eine Nachricht auf der Mailbox hinterlassen unter der 0911 4506 2675 oder ihr ruft dann nächste Woche live im Studio an unter der 0911 4500 666. Genau, dann hören wir jetzt noch in den letzten Song rein und ich wünsche euch mit dem weiteren Programm viel Spaß.

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0: Hui, heute starten wir aber mit den Königen des Britpop gleich in unsere Sendung. Tommy und Brit auf Radio Z. 2 Stunden Britpop und Artverwandtes hier bei Radio Z. Und wir haben die Beatles nicht ohne Grund gehört, A Hard Day's Night. Denn wir haben heute so einen Themenladen vorbereitet, gibt es ja manchmal in der Tommy und Brit Sendung. Unter anderem, das haben wir vor, heute geht es um Schlaf oder um schlaflose Nächte. Und darum geht es ja auch in diesem Song von den Beatles, A Hard Day's Night. Wir freuen uns auf die Sendung. Mit euch am Mikro ist Nico.
1: Und der Andreas.
0: Und später hören wir noch Alex und seinen Außenreporter, der was ganz, ganz Besonderes vorbereitet hat für uns.
1: Ja, wir sind gespannt.
0: Und es gibt so viele Dinge, die man heute Abend machen könnte. Schön, dass du Tommy und Britt auf Radio Z eingeschaltet hast. Wir starten sommerlich oder machen sommerlich weiter, weil es ist ja seit gestern so ein bisschen Sommerstimmung wieder zurückgekehrt. Sommer im Herzen haben wir hoffentlich sowieso immer alle oder so gut wie es geht. Auf jeden Fall. Pünktlich zu jedem Sommer erscheint jetzt scheinbar, so in meiner Wahrnehmung zum Beispiel, zumindest, ein Album von der Grookey Gang. Ja, das ist ja so eine, würde ich jetzt mal sagen, Indie-Supergroup, die Indie-Klassiker auf Italo-Pop macht und ein bisschen versoftet, würde ich auch sagen. Und weil uns die so gut gefallen, darf ich schon mal ein bisschen spoilern, dass wir die heute nochmal hören in der Radiosendung. Wenn wir nämlich eh in den Süden schalten zu unserem Außenreporter Alex. Aber jetzt gibt es schon mal ein bisschen südliche Stimmung. Und den Song fand ich jetzt echt besonders toll, weil Salo ist ja ein Künstler, den wir hier bei Tommy und Britt eh gerne mögen, mit dem wir auch schon ein Interview geführt haben, sehr schönes und coole Konzerte schon gehört haben. Und der klingt ja eigentlich ein bisschen punkiger und vielleicht kennt ihr den Song Apollonia, der klingt aber von der Grookey Gang und Salo zusammen ganz anders und gar nicht mehr punkig. Der kommt jetzt.

0: Koffer packen und nach Verona durchbrennen, würde ich vorschlagen. Ihr hört Tommy und Britt auf Radio Z, das war die Grucki Gang und Salo.
1: Ja, wir hören nochmal einen Herrn, den wir schon interviewt haben, nämlich Adam Weiner, besser bekannt mit seinem Projektnamen Low Cut Corny, ein Indie-Rock-Musiker aus den USA, der aber schon, ja, mit Präsidenten, auf Präsidentenveranstaltungen gespielt hat und so. Also er findet Gefallen, zumindest bei den Demokraten.
0: Achso, ich dachte schon, weil dann würden wir den nicht spielen, oder? Wenn, also auf keinen Fall würden wir den spielen, wenn er bei Trump irgendwie gespielt hätte.
1: Nein.
0: Huiuiui, Andreas, jetzt hast du mich, hab ich mir gedacht, nee, das kann nicht sein. Okay, ist nicht so, natürlich nicht.
1: Nein. Sowohl Barack Obama als auch Joe Biden mögen ihn.
0: Na, okay.
1: Das geht durch, ne?
0: Gerade so.
1: Ja, und über seinen neuen Song hat er gesagt, ja, also die Welt steht in Flammen, also lasst uns wild werden. Ein Teil der Arbeit an diesem Protestalbum, nämlich sein neues Album, das heißt Living in the USA, kommt Anfang Juli. Ja, also ein Teil der Arbeit an diesem Protestalbum bestand darin, die Frage zu beantworten, wie wir aktiv werden können, wenn die Dinge in Amerika und auf der ganzen Welt so schief laufen. Für mich lautet die Antwort, tagsüber protestieren und nachts feiern. Anmerkung meinerseits, finde ich einen total geilen Plan an sich.
0: Wenn man nicht schlafen muss, oder?
1: Ja, erstens, wie ist das mit dem Schlafen? Und ja, wenn man so einen Vollzeitjob erfüllen muss, um seinen Lebensunterhalt zu verdienen.
0: Ja, gut, aber sein Job ist ja auch Musiker.
1: Ja, also für ihn, ja. Also ich finde es cool, wenn er das tatsächlich macht.
0: Ja.
1: Also er sagt jedenfalls, wir können beides tun. So beschissen das Jahr 2026 auch ist, hier ist mein Beitrag zum, und jetzt haben wir schon wieder, Sommerhit 2026. Low Cut Corny mit Can't Be Wrong.

0: Wir nähern uns so, dass man es fast gar nicht merkt, uns im Themenblock zu Liedern über Schlaf und Schlaflosigkeit. Hier war schon mal ein kurzer Vorgeschmack oder der zweite schon. Es kann ja ganz positive Gründe haben, dass man irgendwie um den Schlaf gebracht wird. So wie bei dem Song hier von den Kings. Richtig altes Zeug haben wir heute dabei. You Really Got Me, und dafür die Verliebtheit zur Schlaflosigkeit. Also es kann auch gute Gründe haben. Aber gleich mehr zum Thema Schlafen, Schlaflosigkeit in der Popmusik. Aber davor haben wir noch ein paar Neuheiten.
1: Ja, und zwar eine Band habe ich jetzt mitgebracht, die schon seit ewigen Zeiten nichts mehr so wirklich gemacht hatte. Also so richtig weg, wahnsinnig. Aber jetzt gibt es endlich mal wieder ein neues Album. An Eraser and the Maze heißt das neue Album von Modest Mouse. Und ja, es ist ein klassisches Modest Mouse Album, eigentlich so querbeet durch ihr Oeuvre von den Sounds her, und eins, das wirklich viel Spaß macht. Und der Song, den ich ausgewählt habe, da geht's definitiv nicht um Schlafen. Picking Dragons Pockets.

0: Modest Mouse mit Picking Dragon's Pockets.
1: Andreas, weißt du, was mein lustigster Modest Mouse-Moment war?
0: Nein.
1: Dass ich zu dir mal gesagt habe, ich will unbedingt mal Modest Mouse sehen, die habe ich noch nie gesehen. Und weißt du, was deine Antwort war?
0: Also ich weiß natürlich nicht, wie ich es formuliert habe, aber die Antwort wird irgendwie gelautet haben, so ein Quatsch oder so.
1: Ja, weil ich hatte sie schon gesehen, aber ich wusste nicht mehr. Aber du schon, die waren Vorband von Bill to Spill, irgendwann München-Muffathalle oder so.
0: Das war sogar ein Tourbundle, die hatten sich abgewechselt mit Wer zuletzt spielen darf.
1: Ja, okay.
0: Die haben ja auch beide jeweils 70 Minuten gespielt.
1: Ja, krass. Ich weiß nicht, was. Da hatte ich die irgendwie noch nicht auf dem Schirm.
0: Ja, ja, das war noch vor den ganz großen Hints. Das wie hieß das Album? The Moon in Antarctica oder sowas?
1: Ja, okay. So mit so hellgrünem Cover, glaube ich. Genauso wie The National mal Vorbild waren von irgendwas, woran ich mich nicht erinnern kann, im Zentralcafé.
0: An was kannst du dich nicht mehr erinnern?
1: Was die eigentliche Band war, also die Hauptband. Und The National war ja nur Vorband.
0: Ach so.
1: Ja. Naja, egal, aber an das The National-Konzert im Zentralcafé werde ich mich für immer erinnern. Ja, wir kommen jetzt zu einer Band, da weiß man noch nicht, ob man sich dran erinnern wird. Die werden ziemlich gehypt. Die haben auf dem Great Escape Festival gespielt in Brighton letztes Jahr, was ja so ein Newcomer-Festival ist. Waren Support von Block Party auf ihrer Silent Alarm Anniversary Show und werden so verglichen mit Shame oder auch The Murder Capital. Die Band kommt aus Manchester. Wir sind ja hier, Tommy und Britt, die Sendung für Britpop und Artverwandtes. Und heißt Martial Arts. Und von denen hören wir jetzt einfach mal den Song Too Much Fun. Und dann entscheiden wir, okay, wird man von denen noch hören oder nicht. Also, Spoiler, ich finde die ziemlich gut.

0: Das war ganz neue Musik aus Manchester. Die Band heißt Martial Arts, kann man auch nichts machen. Und der Song heißt Too Much Fun, gefällt mir richtig gut, auch mit dem Tempowechsel dann mittendrin. Ja, fand ich toll, würde ich gerne mal live entdecken, diese Band.
1: Ja, ich habe jetzt auch atmosphärische Power nochmal dabei mit Broken Social Scene. Die sind ja schon richtig alte Hasen und haben auch auf ihrem neuen Album wieder Kevin Drew als Mastermind und ja, auch zahlreiche Musikerinnen um sich wieder geschart. Feist ist wieder dabei, Lisa Lobsänger ist wieder dabei, Hanna Georgas, weiß nicht, ob die schon mal drauf war auf dem Broken Social Scene Album.
0: Also mich brauchst du nach Namen eh nicht fragen.
1: Okay, alles gut, mach ich nicht.
0: Danke, das ist nett. Also ich merke mir Namen von allen Menschen, die ich treffe, so, aber so von MusikerInnen merke ich mir null Namen. Mhm. Ja, ist so. Muss ich jetzt aufhören hier bei Tommy und Britt?
1: Nee.
0: Okay, alles klar. Also ja, ich bringe auch weiter, ich gebe mir echt Mühe, bringe gute Musik mit, lustige Themen, ja, und ja, ja. Aber ich kann mir einfach keine Namen von MusikerInnen merken oder ich bin zu faul dazu und ich denke mir mal, vielleicht ist es gar nicht so wichtig. Aber du bist da gut, finde ich gut, bewundernswert und insofern kann ich dir jetzt bei der Frage, die du gestellt hast, nicht weiterhelfen.
1: Alles gut. Solange du dir den Namen der Musiker, die du interviewt hast, merken kannst?
0: Ja, das geht.
1: Einigermaßen, ne?
0: Ja.
1: Bei so fünfköpfigen Bands ist das manchmal auch schwierig.
0: Nein, das weiß ich dann nicht mehr.
1: Also, Broken Social Scene. Die haben Anfang Mai ein neues Album rausgebracht. Das erste seit 2017. Und das heißt Remember the Humans. Und ja, um solche Themen geht's auch. Und wir hören den Song Hey Amanda und in dem geht's um die jugendliche Rebellion. Also Broken Social Scene sagen über den Song, this is a song about being yourself and how people will always question that. Also hier kommt Broken Social Scene mit Hey Amanda.

0: Broken Social Scene hier bei Tommy und Britta auf Radio Z.
1: Ja, mit ihr Singer Hey Amanda.
0: Und jetzt starten wir mal in unsere Songs über, ja, erstmal Schlaflosigkeit, oder?
1: Ja, und wir starten mit einem ganz großen Klassiker, den aber kaum jemand kennt.
0: Ist es dann ein Klassiker?
1: Ja, natürlich ist es ein Klassiker, weil, also bei uns zumindest, ja, das stimmt, und auch noch bei ein paar Leuten, die ich kenne, ist die Band Ballboy wohl bekannt und vor allem ihr erstes Album, das besonders dadurch glänzt, nicht nur sehr, sehr gute Songs zu haben, sondern auch absolut großartige Songtitel.
0: Ja, voll.
1: Und ja, zu unserem Thema passt der folgende natürlich wie die Faust aufs Auge. Und zwar sind häufig lang die Songtitel von Ballboy. Where do the nights of sleep go to when they do not come to me?

0: Yes. Das ist ein cooler Song. Ich habe mich blenden lassen.
1: Ja?
0: Von den langen Songtiteln.
1: Ah.
0: Der hat auch einen tollen Titel, aber den will ich jetzt hier gar nicht erwähnen.
1: Nix Jugendfreies hier.
0: Nee, überhaupt nicht. Jetzt kommt der Song mit dem Titel, den du angeteasert hast. Vielleicht kannst du den Titel nochmal sagen, weil der war so lang. Vielleicht ist er schon wieder in Vergessenheit geraten.
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0: Ballboy hier bei Tommy und Britt. Und ein drittes Mal der Songtitel. Wenn ich euch demnächst treffe, müsst ihr ihn aufsagen können. Where do the nights of sleep go to when they do not come to me?
1: Ah, wie schön. Und der kam original hier, vielleicht hört man es noch so ein bisschen, von CD. Und die besitzen wir beide physisch, diese CD, Andreas. Und ich habe nur gesehen, du bringst sie eh mit, dann brauche ich sie nicht mitbringen.
0: Ja.
1: Tolle CD, von wann ist die? Irgendwie Anfang 2000er oder so, oder?
0: Krass. Ich glaube, ist die nicht noch ein bisschen älter?
1: Ah, ich sehe es gerade nicht.
0: Ja, wahrscheinlich Anfang 2000er, wahrscheinlich hast du recht.
1: Wir spielen noch so einen alten Schinken.
0: Ja, ist ja noch älter.
1: Oh, weil wir sind ja beim Thema Schlafen, Schlaflosigkeit oder den ganzen Tag durchschlafen, wie es jetzt beim kommenden Song ist. Der ist von Belle & Sebastian, das ist ja ein echter Indie- und Britpop-Klassiker. Wunderschöner Song. Sleep the Clock Around bei Tommy und Britt auf Radio Z.

0: Bell und Sebastian, die bringen mich irgendwie woanders hin oder auf Zeitreise, ich weiß nicht was. Also da passiert immer was. Vor allem dieses Album ist doch von The Boy with the Arab Strap der Song gewesen. Das ist mein liebstes Bell und Sebastian Album. Das ist so großartig.
1: Meins auch.
0: Das jetzig, nächstes Jahr, oder? Kommen sie damit auf Tour?
1: Nee, jetzig übernächstes. Und ich hoffe es sehr, dass sie es so machen. Hintergrund dieser Frage ist, das ist das dritte Album von Bell und Sebastian gewesen damals, 98. Und 96 kamen die ersten beiden Alben raus und mit denen waren sie dieses Jahr auf Tour. Ich habe vielleicht berichtet hier in der Sendung auch.
0: Ja, nicht nur vielleicht. Ich kann mich lebhaft dran erinnern.
1: Genau, da hatten sie in den Städten immer 2 Abende gespielt. Am ersten Abend gab es das erste Album und danach Fan Favorites und am zweiten Abend das zweite Album und Fan Favorites.
0: Müssen wir mal schauen, dass die sollten jetzt mal nach Nürnberg kommen und hier was spielen.
1: Ja. Wer auch endlich mal wieder kommen sollte, weil die waren in Deutschland echt ganz wenig unterwegs, ist eine Band, die heißt Elbow.

0: wieder bei der Schlaflosigkeit, also nicht rund um die Uhr schlafen, sondern tagelang nicht schlafen, singt der Kollege gleich am Anfang. Geigabe.
1: Der braucht auch ein bisschen, bis er loslegt, ne?

0: Elbow hier bei Tommy und Britt auf Radio Z mit ihrer gut 20 Jahre alten Single Station Approach.
1: Und wir spielen bei Tommy und Britt ja gerade unseren Themenladen. Songs zum Thema Schlafen und Schlaflosigkeit sind weit verbreitetes Problem in unserer Gesellschaft. Und seltener, aber richtig ebenso richtig schlimm ist Narkolepsie, eine chronische Erkrankung, bei der das Gehirn die Schlaf-Wach-Regulation nicht mehr richtig steuern kann.

0: Und das hat zur Folge. Ja, hallo?
1: Ja, ich hatte mich gewundert, aber das war ein bewusster Effekt, dass du so weit vom Mikro weg bist, oder?
0: Ach so, okay. Nee, ich war nur so. Ja, das war dramaturgisch, wollte ich mich entfernen vom Mikrofon, ja, um so den Raum aufzumachen hier im Tommy und Britt Studio. Narkolepsie, also Schlaf-Wach-Regulation ist nicht mehr steuerbar und so typische Anzeichen sind dann so eine unstillbare Tagesschläfrigkeit oder plötzliche Einschlafattacken. Und darum geht es in dem Song, den wir jetzt hören. Der heißt Narcolepsy, der ist von Ben Folds 5. Und ja, da wird es ausgesprochen, die Warnung. Ich sollte dich warnen, es könnte sein, dass ich sofort einschlafe. Das ist der Song, den wir jetzt hören auf Tommy und Britt.

0: Band Force 5 hier bei Tommy und Britt auf Radio Z. Ein unglaublicher Song von einem unglaublichen Album. Das Album mit dem Titel The Unauthorized Biography of Reinhold Messner. Und das hat gar nichts mit Reinhold Messner zu tun. Nee. Aber es sind unglaubliche Songs drauf. Zum Beispiel dieser Narcolepsy. Und wir sind ja beim Thema Schlafen, Schlaflosigkeit.
1: Ja, und ich habe auch mal geguckt, wie viele Menschen das eigentlich so betrifft. Und ja, so gelegentliche Schlafprobleme hat über jeder dritte Erwachsene in Deutschland. Und ja, so chronische Schlaflosigkeit, Insomnie genannt, also wo man wirklich über Monate mindestens hinweg mehrmals die Woche wirkliche Probleme hat zu schlafen, das sind immerhin 6 Millionen in Deutschland. Also kein wirklich kleines Problem, die Schlaflosigkeit.
0: Überhaupt nicht. Und wir gucken heute so, wie wird das in der Popmusik rezipiert und haben noch einen Song in der Reihe.
1: Ja, das ist eher so ein Sehnsuchtssong. Mhm. Man ist irgendwo, wo der oder die, dem man liebt, nicht dabei ist und wünscht sich, ja, dass man mitten in der Nacht jemanden neben sich liegen hätte, anstatt wach zu liegen und an irgendwelchen Blödsinn zu denken. Okay. Der Song ist von Courtney Barnett, Australierin, und der Song heißt An Illustration of Loneliness, Sleepless in New York.

0: Ja, das war Courtney Barnett mit ihrem Song An Illustration of Loneliness, Sleepless in New York. Und der stammt von ihrem 2015er Album, eigentlich so ihr Debütalbum streng genommen. Vorher gab es zwei EPs und dieses Album hat den großartigen Titel Sometimes I Sit and Think and Sometimes I Just Sit.
1: Okay. Ich denke da jetzt noch weiter drüber nach, aber ständig die ganze schlaflose Nacht. Wir kommen jetzt aber von unserem Thema Schlafen, Schlaflosigkeit in der Popmusik weg und spielen wieder ein paar Neuheiten, weil wer regelmäßig Tommy und Britt hört, wartet vielleicht schon drauf. Was haben sie diesmal wieder aufgetaucht für Popperlen? Und wir haben noch ein paar Neuheiten. Die gibt es dann auch gleich noch bei Alex, aber auch jetzt noch bei Andreas und bei mir im Studio. Ich habe eine Band ausgegraben durch Zufall, die heißt Thumper. Und die harte Tommy und Britt, das harte Tommy und Britt Rechercheteam hat rausgefunden, Thumper geht wahrscheinlich zurück aus dem Klopfer von Bambi. Kennst du?
0: Ja, klar.
1: Also, das mutmaßen wir. Wir wissen es nicht ganz sicher. Es ist auf jeden Fall eine britische Band und sie zählen Weezer, Pixies, Pavement und die Dandy Warhols zu ihren Einflüssen. Und dann schauen wir mal, was Thumper für Musik machen. Wir hören einen Song von ihnen, der heißt Gang Signs.

0: Das ist die Band Thumper hier bei Tommy und Britta auf Radio Z. Wir sind in der Neuheiten-Ecke.
1: Ja, aber so richtig noch ein Newcomer. Die Band hat sich zwar schon 2016 gegründet, aber Debütalbum gab es erst letztes Jahr und davor so einiges an Singles. Und ja, die Band heißt Ugly übrigens. Und wir hatten heute schon mindestens eine Band, die wir auf dem Haldern Pop Festival gesehen haben, aber wir hatten noch keine, die auf dem diesjährigen spielen wird. Und Ugly spielen auf dem diesjährigen Haldern Pop Festival. Da freue ich mich schon sehr drauf. Ich muss gestehen, ich finde, sie machen echt großartige Musik, aber das Album häufiger nacheinander zu Hause zu hören, wie man das so bei Neuentdeckungen ja gerne mal macht, ist mir bei denen fast ein bisschen zu anstrengend.
0: Okay.
1: Ihr werdet
0: ich bin
1: dann
0: gespannt,
1: gleich,
0: warum.
1: Ja, ihr werdet vielleicht merken, warum. Ja, sie haben nämlich eine neue Single jetzt just vor ein paar Wochen rausgebracht, die heißt Gallow Wine. Ist übrigens eine sechsköpfige Band aus Cambridge, Ugly, wenn man im Internet danach sucht, empfiehlt sich Ugly UK einzugeben.
0: Weil oh, ich hatte auch wieder so Probleme.
1: Natürlich, waren sie nicht die Ersten, die die Idee hatten, ihre Band Ugly zu nennen.
0: Vor allem, wenn du Ugly Band googlest, was kommt dann raus?
1: Ja, wer weiß. Ja, dann spielen wir doch mal Gallow Wine von Ugly.

0: Das ist ganz schön wuchtig, Andreas.
1: Ja, und ich freue mich auch schon sehr, die live zu sehen.
0: Ich habe so viele
1: riesig Spaß.
0: Band-Assoziationen gehabt. Also ich habe Band von Five House gehört, ich habe Midlake rausgehört, du hast noch was anderes gehört.
1: King Gizzard and the Lizard Wizard.
0: Ja, krass. Okay. Okay, ja, bin ich gespannt.
1: Frank Zappa.
0: Ugly waren das.
1: Aus UK, aus Cambridge, um genau zu sein. Und ja, bevor wir dann an den Alex übergeben, haben wir noch einen. Ich war gestern bei einem sehr, sehr coolen Konzert von The Great Bertolinis.
0: Ach, ich dachte, du warst beim Indie-Kneipe-Chor am Mutz-Sommerfest.
1: Ja, das war bestimmt auch schön.
0: War auch schön.
1: Aber die Great Bertolinis, die gab es ja jetzt jahrelang nicht, krankheitsbedingt, leider, leider. Und ja, jetzt habe ich sie im Oktober zu ihrer EP-Release-Party das erste Mal seit eben vielen, vielen Jahren gesehen und dachte mir, ach, die Gelegenheit, die lasse ich mir jetzt nicht entgehen. Und der einzige Wehmutstropfen bei diesem wunderbaren Konzert war, dass so ein bisschen wenig Leute da waren und dass es nur Sitzplätze gab.
0: Aber du warst da.
1: Ich war da und es war gut.
0: Und hast auf deinem Stuhl getanzt, hoffentlich.
1: Ich habe auf meinem Stuhl getanzt, genau. Mhm.
0: Im Sitzen oder im Stehen?
1: Im Sitzen.
0: Okay, ja.
1: Mhm. Ja, es waren ja so viele Leute hinter einem gesessen und dann hat man ja immer Angst, dass die genervt sind, weil man jetzt da aufsteht und sie nichts mehr sehen.
0: Du, Andreas, ich habe gestern zum ersten Mal im Sitzen gesungen beim Konzert. War auch neu.
1: Aber nicht bei eurem Konzert,
0: doch,
1: oder?
0: Doch.
1: Doch?
0: Ja.
1: Habt ihr eine neue Choreo oder was?
0: Ja, das war gestern die Choreo auf der kuscheligen Mutzbühne im Garten von der Mutz. Ah. Ja, aber das würde jetzt woanders hinführen. Wir bleiben bei den Great Bertolinis und bei unserer Radiosendung Tommy und Britt.
1: Ja, also auf jeden Fall, weil ich das Konzert so cool fand. Und wir haben ja schon 3 Songs aus ihrer 5-Track-EP gespielt in den letzten Monaten. Deswegen habe ich jetzt mal einen alten Klassiker mitgebracht. Den möchte ich jetzt euch noch auf die Ohren geben, bevor Nico und ich Tschüss sagen. Und da auch ganz wichtig, jetzt die Bertolinis, die spielen nochmal dieses Jahr.
0: Aha.
1: Und zwar in nur weniger als 2 Monaten. Nämlich auf dem Badentreffen, die Mutzbühne bei der Lorenzkirche und am Sonntagabend.
0: Genau. Du gehst hin und setzt dich auf deinen Stuhl.
1: Genau. Das, dahin zu gehen wäre nicht umsonst, aber kostenlos.
0: Got it.
1: Be there.
0: Okay.
1: Okay. Also wir hören jetzt von den Great Bertolinis ihren Klassiker The Waltz and the Failure.

0: The Warts and the Failure von The Great Bertolini ist am 2. August auf dem Badentreffen zu erleben.
1: Wir freuen uns und ja, wir wünschen euch jetzt noch einen schönen Abend, weil Nico sagt Tschüss.
0: Und Andreas sagt Tschüss und jetzt kommt unser Alex.
1: Ja, wir freuen uns. Es geht weiter mit Tommy und Britta. Außenreporter Alex schaltet sich zu.
0: Genau. Und ihr hört...
2: South by Southwest.
0: Ja. Und ihr hört uns wieder am 2. Sonntag im Juli.
1: Bis dahin.
0: Ciao, bis dahin. Ciao. Macht's gut.
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7: Hallo liebe Zuhörerinnen, hallo lieber Zuhörer, hier ist wieder Alex aus dem Süd-Südwesten Nürnbergs. Ich darf wie so oft in den letzten Monaten den letzten Teil unserer Tommy und Brit-Sendung gestalten und muss gleich zu Beginn sagen, Wahnsinn, dass du, ja, du gerade vor dem Radiogerät und nicht vor dem Fernseher sitzt, um irgendwelchen überbezahlten Beinen beim Herumlaufen über ein Stück Rasen zuzusehen. Aber in meinem Teil will ich, auch wenn der Fußball hier keine so große Rolle spielen soll, mich musikalisch in die drei Gastgeberländer der WM begeben. Zumindest zu Beginn. Den Anfang, sozusagen das Eröffnungsspiel, machen wie beim großen Krieg die Mexikaner in Form einer funky Synthesizer-Tanzband namens Midnight Generation mit einem Banger called Don't Wait Up.

Wir wandern auf der Landkarte weiter hoch in den Norden nach Kanada, genauer gesagt nach Montreal oder Montreal. Montreal, yes, why not? Wir Deutschen dürfen uns ja alles erlauben, was die Aussprache betrifft. Habe ich manchmal den Eindruck. No, don't do it. Okay. La Sécurité ist ein Kollektiv, dessen Art Punk folgendes zu gleichen Teilen ist, nämlich treibende Beats und konventionelle Arrangements und minimalistische Melodien. Durch einen Filter der Schlaflosigkeit aufgenommen, das Ergebnis ist ein exzessiver Neonlicht-Bang. Die Musik handelt von einem gefährlichen Leben und ist perfekt geeignet, um sich dazu auf der Tanzfläche lautstark hinzugeben. Die Lyrics teilen das Ethos der Riot-Girl-Bewegung und feiern die Selbstbestimmung der Frauen, der Freundschaften und des Wohlwollens. La Sécurité mit Deny von ihrem gerade am Freitag erschienenen Album Bingo. Und im Anschluss hört ihr einen weiteren kanadischen Musikakt, der aus einem Kollektiv hervorgegangen ist, nämlich aus Broken Social Scene, die göttliche Feist mit ihrem durchaus sweeten My Moon, My Man.

Den Abschluss meiner WM-Reise macht ein alter Crooner aus den US of A, geboren in Maryland, nämlich Father John Misty. Den durfte ich recht spontan in meinem Pfingsturlaub in Lissabon live sehen. Und dort wurde ich mehrfach überrascht. Überrascht, wie leer eine Konzertlocation noch eine Viertelstunde vor Beginn sein kann, um zum Start dann knackig gefüllt zu sein. Überrascht, wie textsicher das portugiesische Publikum war und bis auf den neuesten Singles saß jeder Ton. Ja, und schließlich überrascht, was für ein großartiger Geschichtenerzähler Josh Tillman alias Father John Misty doch ist. Geschichten, denen er durch dandymäßige Bewegungen den entsprechenden Wurf gab. Wirklich nice. Wir hören gleich die aktuelle Single The Payoff, die auf dem Konzert durch eine 8-Mann starke Band gebührend dargeboten wurde. Und nach Father John Misty dachte ich mir, ich könnte doch mal wieder die Beatles spielen. Hier in der Sendung, deren Gründerväter im Geiste die Beatles wohl waren. Und deren amerikanischstes Stück meiner Meinung nach neben Happiness is a Warm Gun ist The Continuing Story of Bungalow Bill.

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Nach den Beatles brauchen wir einen weiteren definierenden Künstler unserer kleinen, aber feinen Radioshow namens Tommy und Britt. David Bowie. Und genau diesem haben sich die Crookie Gang auf ihrem gerade erschienenen Werk Ombrelloni e Gru angenommen. Das Lied, das wir hören werden, heißt Ragazzo Solo, Ragazzo Sola. Und ihr da draußen dürft gleich mal mitraten, welchen Song Bowies die Crookies hier verbraten haben.

Eine Band, die auch schon mit eben gehörter Grookie Gang kooperiert haben, sind Bilderbuch. Die haben mich just am Tag dieser Aufnahme total überrascht. Ich saß nichtsahnend vor dem Radiogerät, so wie einst von Queen und Freddie Mercury besungen. Und dann kam dieses Lied, Push Reality. Sofort merkte ich, das muss was Neues von Bilderbuch sein, aber es klang so wie zu ihren großen Zeiten. Und ich so verspielt und zum Teil so zu verkopft wie zuletzt. Das ist also dieser Neuanfang ohne ihren Stammgitarristen Michael Krammer, genannt Snacky Mike, der seinen Lebensmittelpunkt nach Südamerika verlegte und sich nun voll seiner jungen Familie widmen will. Ja, und Bilderbuch, die hören sich an wie 2015, das an das Jahr 2026 anklopft. Hier sind sie mit Push Reality.

0: Gerade hörten wir einen Vorboten des neuen Albums von den Giant Rooks. Die Single heißt Wanted Back und wenn du die Musik aus dieser Sendung dir noch einmal anhören willst, also auch Wants It Back, ja, ich weiß, ich als Meister der Überleitung. Ja, jedenfalls die Musik kannst du dir gerne in den nächsten Tagen mal auf unserer Instagram-Seite ansehen. Dort veröffentlichen wir nämlich regelmäßig die Playlisten unserer Sendung, wie auch Eindrücke von Konzerten oder auch Interviewausschnitte. Und wenn die Werbung kommt, dann kann das Ende der Sendung nicht mehr weit sein. Und so entlasse ich euch heute in die Nacht mit einem Lied der Band Meek Moss namens Flickering. Viel Freude noch mit dem restlichen Programm von Radio Z und lieben Dank, dass du bei Tommy und Brip eingeschaltet hast. Wir hören uns im Juli wieder. Am Mikrofon verabschiedet sich der Alex mit Meek Moss und Flickering.
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Na, da kommt doch noch was. Hallo, servus. Und einen schönen Abend wünsche ich euch und begrüße euch zu Rock in Black, der dritten Ausgabe im Monat Juni 2026. Und heute geht's dann wieder in die Zeitreise. Mein Gott, in die Jahre 1976, 1986 und 1996. Und hallo nochmal. Und wer hat denn den Anfang gemacht hier? Social Distortion haben den Anfang gemacht mit Never Going Back Again. Und damit gehen wir heute in eine Sendung, die sehr, sehr abwechslungsreich sein wird. Das kann ich euch schon mal so verraten. Und ich habe heute Vormittag noch zum Beispiel Long Tracks aufgenommen, die dann nächste Woche kommen, von Donnerstag auf Freitag. Da könnt ihr euch auch schon mal drauf freuen. Das wird eine wunderbare Sendung mit vielen schönen Songs über 8 Minuten. Und heute habe ich auf jeden Fall mit dabei die 2 Alben des Monats im Rockbereich. Das heißt also All Them Witches, habe ich wieder 2 Songs dabei, und natürlich auch von Bon Voyage wieder 2 Songs mit dabei. Dann Ryan Bingham and the Texas Gentleman, die ja das Album des Monats im Amerikanerbereich haben. Dann habe ich, wie gesagt, die Zeitreisen mit dabei. Ich habe eine Menge neue Sachen mit dabei und natürlich auch etwas Altes. Dafür gehen wir dann auch in die Zeitreise. Und ich hoffe, einige Überraschungen, wo man sagt, hey, hat Spaß gemacht, die Sendung einzuschalten. Nächste Woche gibt es dann natürlich auch noch die Wunschsendung, und da rufe ich natürlich auch wieder auf, wer sich Songs wünscht, der kann mir gerne schreiben an radio.z-rockinblack@web.de. Und wir haben noch von Blues Home praktisch laufend eine Verlosung momentan laufen für 2 CDs von der Andreas Dielmann Band. Also aber dazu dann noch mehr. Und ich bin natürlich heute live im Studio, nicht so wie letztes Mal, wo ich schnell noch so hoppla hopp die Sendung noch nachts aufnehmen musste, um überhaupt irgendwas auf die Beine zu stellen. Ist eben manchmal. Manchmal kommt was dazwischen und dann muss man irgendwo reagieren. Und ich hoffe, es war trotzdem alles zu eurer Zufriedenheit und ihr wart glücklich und froh und so weiter. Wieder Flo im Hafen. Irgendwie so. Also irgendwie so geht ja das. Und wir machen doch gleich weiter. Komm. Western Addiction, den Song konnte ich das letzte Mal nicht ganz ausschwimmen. Deshalb habe ich ihn jetzt nochmal mit dabei. Here's Grain and the Law.

Steve Hondé. So, und das ist eigentlich Stéphane Hondé, ein französischer Rockmusiker, Allround-Instrumentalist. Also, wenn ich mal hier so in die Annalen schaue, dann ist das ein französischer Sänger, Singer-Songwriter, Multi-Instrumentalist. Der singt, der spielt Gitarre, er spielt Piano, er spielt Bass. Und überhaupt scheinbar scheint er irgendwo alles zu machen. Also, mein Gott, ja, das ist eben so ein Alleinunterhalter. Sozusagen, man könnte jetzt auch sagen, hurra, er stellt sich auf die Bühne und unterhält das Publikum. Aber wie er das dann live macht, ist mir allerdings einfach, er holt sich wahrscheinlich Gastmusiker, whatever. Also irgendwie so wird es dann sein. Der hat auf jeden Fall jetzt diese Single herausgebracht. Und ich habe mir doch gedacht, das bringt doch mal mit den Herrn Hondé. Wenn denn schon was aus Frankreich mal kommt, dann kann man das ja auch mal so, ne? Einfach mal so reinschieben und so weiter. So, am letzten Freitag lief Blues Home hier bei Radio Z95.8. Ich weiß nicht, ob ihr es verfolgt habt. Da gab es natürlich auch ein Telefonat mit Andreas Dielmann zu seinem neuen Album Cold Wind on a Dark Black Night. Wir hatten natürlich auch einige Stücke mit von ihm. Und jetzt kommt das Und. Wir haben natürlich auch eine Verlosung laufen, noch bis zum kommenden Samstag, also das dürfte der 20. sein. Und da, wenn ihr Interesse habt an einer CD von Andreas Dielmann, also von der neuen CD Cold Wind on a Dark Black Night, dann schreibt mir einfach an radio.z-rockinblack, das ist ein Wort, @web.de. Gebt bitte eine Adresse mit an, damit wir dann auch, beziehungsweise der Andreas, weil ich fahre dann mal so göttlicherweise in Urlaub und überlasse die Arbeit einfach dem Andreas. Und der schickt euch dann die entsprechende CD, natürlich mit den entsprechenden Grüßen und Autogrammen und bla bla bla, alles zu. Also, wenn ihr Lust habt, schreibt einfach. Dasselbe gilt natürlich auch für die Songwünsche. Auch die für nächste Woche jetzt, für den 21. an die gleiche E-Mail-Adresse radio.z-rockinblack, einwort@web.de. Mein Gott. So, und wer jetzt diese E-Mail-Adresse immer noch nicht auswendig kann, der kann ja auch noch mal auf Instagram schauen. Da veröffentliche ich das auch andauernd. Und also und auf Facebook und auf wo man auch immer sucht und TikTok nicht. Und auf Tinder bin ich auch nicht. Also hier ist nochmal ein Song, eben nämlich der Titelsong von Andreas Dielmann und seiner wunderbaren Band mit neuen Schlagzeuger. Here's Cold Wind on a Dark Black Night.

Aluna mit Violet Hour / Hand. Also ein Medley, wenn man das so sagen möchte. Und das ist aus einem Album, das sie aber zusammen, ein Split-Album mit Samavajo gemacht haben. Alive 25, also Live-Aufnahme von 2025 in Dalton's Brighton. Whatever und wo immer das auch sein mag. Ich denke mal, das wird der Club wird wahrscheinlich Dalton's heißen und das wird in Brighton sein. Also, so kann ich mir das eventuell zusammenreimen. Auf jeden Fall ist dieses Stück diese ersten vier Songs von Aluna mit ihrer neuen Sängerin Daisy Savage. Und das ist schon mal eine markante Stimme mit einer, ja, wo man sagen muss, da darf man doch gespannt sein, was da noch kommt. Ist eigentlich fast schade, dass nur vier Songs drauf sind von Aluna, wobei die von Samavajo sind anders, aber auch sehr, sehr geil. Also mal gucken, ob ich da von Samavajo auch nochmal was mitbringe. Wir haben ja nächste Woche nochmal eine Sendung. Also ist ja nicht so. Nicht wahr? So, wir kommen jetzt zum Album des Monats. Also wir haben ja eigentlich ganze Menge Alben des Monats. Wir haben zwei im Rockbereich, wir haben eins im Amerikanerbereich und von allen hört ihr heute Musik. Von den beiden Alben aus dem Rockbereich jeweils zwei Songs. Amerikanerbereich ist mit einem Song dabei, weil da kommt er noch am 26.06. Banjo and Fiddle. Das ist auch schon aufgenommen, weil an dem Tag fahre ich dann nämlich in den Urlaub. Ist aufgenommen, schon im Kasten. Darf ich euch auch schon sehr empfehlen, weil da sind tolle Songs dabei. Klassiker, neue Sachen, wunderbare neue Sachen. Das kann ich schon mal so verraten. Und natürlich auch wieder meine Linda Ronstadt und so weiter. Die teile ich ungern. Ich teile sie einfach ungern. So, All Them Witches ist eines dieser Alben des Monats. House of Mirrors. Und All Them Witches, das ist, ich glaube, ich habe die erste CD tatsächlich hier gehört, das war 2016, da habe ich die Sendung noch nicht lange gemacht und dann kam eben eins dieser Alben von All Them Witches und ich habe gedacht, wow, das war ein Knüller und hat mich sofort begeistert und seitdem bin ich da tatsächlich immer am Verfolgen, was veröffentlichen die, was machen die, was tun die und mit diesem Album House of Mirrors haben sie sich meines Erachtens selbst übertroffen, ein großartiges Album, das keine Wünsche offen lässt. Also jedenfalls bei mir nicht. Das mag natürlich bei jemand anders wieder anders sein, aber ich glaube, hört es euch doch einfach an. Mein Gott. Ja, ich habe zwei Songs mit dabei, nämlich Turn on the Light. Sollte man manchmal machen, sonst bleibt es nämlich dunkel. Und Hold Up, Say What. Ja. Ja, Hold Up, Say What, das ist auch kein schlechter Song. Nein, beide Songs sind ganz hervorragend, also viel Spaß damit. Here's All Them Witches.

Na, gleich nach dem Album des Monats von Awesome Witches zwei Stücke habt ihr gehört, nämlich Hold Up, Say What und Turn on the Light. Aus dem Album House of Mirrors gehen wir doch gleich in die Zeitreise. Und es kam wieder eine Frage, wie heißt denn dieses Stück zur Zeitreise? Das ist die Titelmelodie von Time Tunnel, einer amerikanischen Serie aus Mitte, Ende der 60er Jahre. Ein unglaublicher Science-Fiction-Thriller. Das war eine tolle Serie, die natürlich meine Kindheit auch entscheidend natürlich mitgeprägt hat. Und daher habe ich mir das auch ausgesucht. So, also wir gehen aber dieses Mal als erstes nicht ins Jahr 1976, sondern ins Jahr 1986 und befinden uns im Juni 1986. Und da habe ich zwei wunderbare Alben gefunden. Ach mein Gott, überhaupt muss ich sagen, ich glaube 86, ich glaube, ich habe sogar dann nochmal ein Album von 1986 mit dabei. Aber das hat mich tatsächlich überrascht, weil gerade die eine Band, die ich jetzt dann noch spiele, die kenne ich natürlich vom Namen her und so weiter, aber irgendwie hatte ich die immer so als, so Glitzer, Glitzer, Glamourglass. Also war ja auch eine Glamourband, um Gottes Willen, aber die LP ist gar nicht so schlecht. Aber fangen wir mal langsam an. Ronnie James Dio hat 1986 sein erstes Live-Album herausgebracht, waren allerdings, glaube ich, nur 6 Stücke drauf, das hieß Intermission und hatte aber schon so diesen, ja, dieses Feeling von Ronnie James Dio mit dabei. Das war ja zu dieser Zeit, wo er so seine Solo-Karriere alles gestartet hat. Er war gerade von Black Sabbath weg etc. und hatte ja noch im Hintergrund immer noch Ritchie Blackmore natürlich im Nackensitz, hätte ich jetzt fast gesagt. Also, und da hat er mal so richtig gezeigt, was das Solo so auf die Beine stellen kann. Ich habe mir jetzt aus dieser LP den Song King of Rock'n'Roll mitgebracht, eben Live-Aufnahme von Live at Intermission 1986. Und dann kommen wir zu einer Band und das ist genau die, auf die ich vorhin ansprechen wollte, nämlich die Band Cinderella. Könnt ihr euch noch an die erinnern? Mein Gott, Leute, da war aber die Föhnfrisur und die Löckchen aber also granatenmäßig gestylt. Ja? Ich weiß ja, wenn man da wahrscheinlich einen Windkanal angemacht hat, dann hat man nur noch Haare gesehen. Ja? Unglaublich. Also die hatten ein Album am Start, eben in diesem Juni 1986, das hieß Night Songs. Und wie ich das so reingehört habe, habe ich gemacht, hey, das ist ja gar nicht schlecht. Ich hatte die irgendwie schlechte in Erinnerung. Aber man lässt sich ja gerne mal wieder überzeugen. Und immerhin hat er dieses Album, ich weiß nicht, glaube ich, 3-mal Platin oder 3 Millionen Kopien verkauft etc. Also dahingehend muss man doch schon sagen, das ist ein sehr annehmbares Album. Und ich habe mir das durchgehört und habe das auch für gut befunden. Also, not so bad, würde ich jetzt mal sagen. Und aus diesem Album Night Songs habe ich den Titelsong mit dabei und wünsche euch viel Spaß. Also, auf in die Zeitreise. Viel Spaß. Hier ist aber erstmal Ronnie James Dio.

aller Ehren wert, dieser Song. Night Songs aus dem gleichnamigen Album von Cinderella und natürlich die Föhnmaschine war an. Mein Gott, und davor war Rolly James Dio mit King of Rock'n'Roll, eine Live-Aufnahme. Es gibt dann natürlich in der zweiten Stunde noch viel mehr aus der Zeitreise, aber zwischenzeitlich, ja, was haben wir denn jetzt noch vor? Ja, Gott. Wir haben jetzt auf jeden Fall noch ein bisschen was, zum Beispiel eine neue Single von Daley Thompson aus Dortmund. Ihr kennt sie ja alle, einer dieser Bands, die ich immer im Auge behalte und waren jetzt auch auf dem Wasted Festival hier in Oberzenn. Muss mal den Hans fragen, wie das war. Kann ich euch sicherlich nächste Woche, weil nächste Woche macht, glaube ich, auch der Hans die Strafzeit. Und dann sehe ich den Hans und dann können wir ja vielleicht mal ganz kurz über das Wasted Festival quatschen. So, ja, die neue Single heißt BTK, also Bertha Theodor Konrad. Und jetzt, ich habe aber extra nachgeschaut, ne? Was bedeutet das? Ist es eine Abkürzung für New York Noise? Whatever das jetzt, dieses New York Noise mit BTK zu tun hat, tja, es scheint irgendwie, ja, viel Spaß trotzdem.

bis zum letzten Quietscher. Das war Daley Thompson mit BDK. Und ja, mehr gibt's jetzt dann, glaube ich, von Daley Thompson, wenn ich mich recht entsinne. Im August kommt das neue Album raus. Ich glaube, das wird heißen Glue. Wenn ich mich recht entsinne. Aber das will jetzt nichts heißen. Ne? Weil ihr wisst ja. Und so weiter. So, wir kommen zu einer Band. Ja, wie soll ich das jetzt sagen? Eine deutsch-britische Band. Und es, ja, ich muss sagen, in den 70er Jahren bis Anfang der 80er Jahre waren die tatsächlich bei mir immer so im Plattenschrank gesungen. Und ich habe gerade die ersten drei Alben von denen sehr, sehr, sehr geliebt. Also wirklich sehr, sehr, sehr geliebt. Und leider ist dann der britische Sänger, hat dann die Band verlassen, ist auch, glaube ich, 1991 verstorben und alles, was danach kam eben von dieser Band, war einfach nicht mehr so meins. Ich habe die sogar mal live in Weißen Ohe gesehen. Also ich habe kürzlich dem Philipp hier erzählt, auch von diesem wunderbaren Club in Weißen Ohe, ja, wo es natürlich auch ganz wunderbares Bier gab, den Weißenohr Klosterbräu. Und ja, der Nachteil von diesem Club war, also Nachteil in Anführungs- und Schlusszeichen, für mich war das kein Nachteil damals. Es wurde vielleicht, ich sag mal so, damals verbotene Substanzen zu oft geraucht. Also, es war eine Kifferhöhle, sagen wir es einmal so. Und das war aber, weißt du, UFO war dort, Scorpions waren dort, G-Girls Band waren dort. Ich weiß, also alles, was Rang und Namen hatte, hat auch irgendwo in Weißen Ohe mal irgendwann gespielt. Und eben auch Lake. Und jetzt wisst ihr es also, und Lake hat jetzt tatsächlich, ich weiß nicht nach wie vielen Jahren, ein neues Album herausgebracht. Es ist genauso aufgemacht wie die ersten drei Alben, nennt sich ganz einfach Four. Und ja, es ist jetzt, ich sag mal so, kein Album des Monats. Dafür ist es mir einfach nicht rockig genug. Es ist etwas, aber es ist so eine schöne Erinnerung. Es ist so eine Zeit, die sich aufleben lässt. Und natürlich fehlt der 1991 verstorbene Sänger. Er fehlt, wobei ich über diesen neuen Sänger auch überhaupt nichts Negatives sagen kann. Der hat eine tolle Stimme etc. etc. Mir ist etwas viel Piano mit im Spiel. Und das ist dann schon etwas manchmal, mir ist es einfach dann etwas zu viel. Aber wie gesagt, aller Ehren wert, dieses Album, und ich denke, für die Nostalgiker unter uns ist das allemal ein Grund, loszugehen und das Album zu kaufen. Gibt es jetzt auch in einer Deluxe-Version mit Live-Aufnahme noch von den, ich sag mal, Hits von Lake. Und ich habe zwei Songs mit dabei, nur unterbrochen von einem aktuellen Jingle, betrifft Radio Z. Ich habe den neuen Song dabei, The Road is Long. Und dann kommt der Jingle und dann gehen wir zu einer Live-Aufnahme von On the Run. Also, viel Spaß mit Lake. Und ich darf vielleicht darauf verweisen, dass der Philipp Kause im Neuland, meine ich, jetzt am Montag, ist das am Montag? Micha, ja, er hat ein Interview auch mit Lake und das werdet ihr sicherlich in Kürze hier bei Radio Z hören. Und ich schnapp mir dann auch was im Juli eben aus diesem Interview, das er mir gerne zur Verfügung stellt, und werde dann auch im Juli nochmal über Lake berichten. Hier aber jetzt diese zwei Songs. Hier ist The Road is Long und wir hören uns dann nach dem Stundenwechsel. Bis denne dann.

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Hallo, Servus und einen schönen Abend wünsche ich euch und begrüße euch zur schon etwas fortgeschrittenen zweiten Stunde von Rock in Black. Und gleich, mein Gott, da hat er doch den Fehler gemacht. Das war doch Boy on a Mission, eben aus diesem neuen Album, natürlich auch aus dieser neuen Besetzung mit Lake, Boy on a Mission. Und davor hieß es, vorm Stundenwechsel hieß es, The Road is Long. Also, und On the Run, diese Live-Aufnahme, die hört er das nächste Mal hier bei Rock in Black. Habe ich wieder alles durcheinander gemacht, bin aus Versehen auf meine andere Sendung schon gekommen. Ja, der alte Mann. Manchmal ist es eben so, bringt er immer irgendetwas zusammen. Also, ihr hört noch mehr von dieser neuen Lake-CD, beziehungsweise LB, gibt es auch als LB. Und ja, es ist, wie gesagt, es ist jetzt kein Album des Monats, aber ich habe mir gedacht, schon aus der schönen Jugenderinnerung heraus musste ich das einfach präsentieren. Denn Lake war natürlich, wie gesagt, ein großer Teil meiner Jugend. Und da war ich, mein Gott, 16, 17 irgendwie so. Und das war schon immer ganz gut hier zum Tanzen und so. Die hatten auch einige schöne Klammerblues, glaube ich. Mein Gott, der alte Sack. Ja. Gehen wir lieber wieder auf Zeitreise. Zeitreise. Mit Rockmusik in die vergangenen Jahrzehnte.

Genau, also dann gehen wir wieder in die vergangenen Jahrzehnte und dieses Mal ist es 1986 und 1996. Also und zwar ist es das eine Mal eine schwedische Doom-Band, die tatsächlich 1986 ihr Debütalbum herausgebracht hat. So, und jetzt, wenn der Computer hier richtig funktioniert, was wir mal so hoffen und glauben und whatever, heißt dieses Album Epicus Domicus Metallicus. Ja, ich kann nichts dafür. Ja, das hieß so. Aber ich habe reingehört und habe es für gut befunden. Das war für 1986 tatsächlich so dieser, ja, ich will nicht sagen der Beginn von Doom Musik. Denn der war ja, um Gottes Willen, da hat Black Sabbath schon dafür gesorgt, dass das viel eher dafür war. Ja, ich weiß nicht, weil Black Sabbath ist ja fast so eine Godfather-Band für Doom Metal und so weiter und so fort. Also die viele, viele Bands aus diesem Bereich, die dann sich irgendwo in diesem Metal-Bereich befunden haben, haben immer Black Sabbath irgendwo als die großen Heroen gesehen und haben die als die großen Vorbilder gesehen. Und aber dieses Album eben von Candlemass war da durchaus für diese Zeit 1986 schon irgendwo so ein Sprung, wo man sagt, da geht's noch mal richtig irgendwo noch mal anders zur Sache. Und da gab's natürlich auch noch andere Vorbilder, auch ein paar Jahre schon davor, die so in diese Richtung gingen. Und so langsam hat sich dieser Hardrock-Metal-Bereich immer mehr entwickelt und ist heute sicherlich meines Erachtens der Bereich der Rockmusik, der wahrscheinlich ja, die größte Anhängerschaft noch hat in der Rockmusik. Ich habe mir ein Stück rausgesucht, nämlich Solitude von Candlemass, eben aus diesem Album, ne, was ich gerade gesagt habe, von 1986. Und dann kommen wir zu einer Band namens Screaming Trees. Für mich persönlich, also wenn ich das jetzt so richtig, ihr wisst, das 90er Jahre muss ich mir immer etwas so erarbeiten, genauso wie die Nuller Jahre, da habe ich so gut wie gar keine Ahnung. Aber ich habe mir jetzt mit diesem Album auch, ich habe mir auch einmal so andere Alben reingedrückt hier von Screaming Trees und musste feststellen, Potzblitz, eine richtig geile Band. Also da, ich muss wirklich sagen, mir hat's die Ohren und mir sind gleich die Tränen gelaufen, weil ich mir dachte, ja, dann heiter und so weiter, ja. Also, die haben's aber schon krachen lassen und haben großartige Alben herausgebracht. Ich werde mich damit noch mehr befassen, denn das ist tatsächlich eine Band, die ich noch nicht im Auge hatte und ja, aber jetzt hier mal, da werde ich mich mal reinlesen und noch mehr drum kümmern. Dying Days habe ich aus dem Jahr 1996 eben aus ihrem Album. So, und auch das habe ich natürlich hier. So, das Album heißt nämlich, ja, weg ist es, ne? Aber hey, es ist nichts, was man nicht noch irgendwo suchen könnte. Ich habe es nämlich so weit hier, Dust, Staub wie in meiner Wohnung. Also, hier ist aber erstmal Candlemass und dann gehen wir zu Screaming Trees über. Viel Spaß.

Screaming Trees mit Dying Days aus dem Jahr 1996 und das Album heißt Dust. Und davor gab es Candlemass aus dem wunderbaren genannten Album. Ich wiederhole das jetzt nicht mehr. Ich habe keinen Bock hier auf lateinische Titel. Sorry, Leute. Aber das war auf jeden Fall das Debütalbum von Candlemass. Und der Song hieß Solitude. So, aus dem Jahr 1986. Wir gehen dann später nochmal auf Zeitreise. Aber jetzt gehen wir natürlich zum Album des Monats, zum zweiten Album des Monats im Rockbereich. Und das ist von einer norwegischen Band namens Bon Voyage. Und also Bon mit G, ne? Also nicht gute Reise, sondern Bon Voyage. Und ein tolles Album. Diese Band, ich sag mal so, denen treibt so der Schalk im Nacken herum. Also die nehmen sich nicht ganz selbst so ernst, aber machen es mit so viel Spaß und mit so viel Lockerheit, dass ein wirklich tolles Album zustande gekommen ist. Hedonistic Hard Rock nennt es sich. Und auch dieser Titel schon alleine ist einfach eine Reise wert, würde ich jetzt mal sagen. Soweit ich weiß, kommen die jetzt auch irgendwo auf irgendein Konzert hier in die Nähe. Muss mal nochmal gucken. Ich meine, also Ingolstadt oder irgend sowas habe ich wohl gesehen. Zwei Titel habe ich wieder mit dabei, nämlich Outer Space Freebase und dann den Titel Euphoria. Also, aber ihr werdet Spaß haben und ich hoffe, es gefällt euch genauso gut wie mir und ich glaube, dieses Album ist nicht zu Unrecht Album des Monats geworden, denn man muss auch manchmal so, wenn man dieses ganze Album hört, dann die sind wirklich einfallsreicher, haben immer etwas den Schalk im Nacken, die Jungs. Aber spaßig, ja, sehr spaßig.

Na, da bleibt doch kein Auge troffen. Ja? Troffen und trocken natürlich auch. Ja? Bon Voyage heißt die Band, stammt aus Norwegen und das Album heißt Hedonistic Hard Rock. Ja, Mann, ich möchte mich manchmal fragen, was rauchen die bei dir, wenn die solche Titel vergeben? Ich weiß nicht. Euphoria habt ihr gerade gehört und davor gab es Outer Space, Free Bass. Und auch das nächste Mal gibt es natürlich wieder zwei Stücke von Bon Voyage und von All Them Witches. So, wir gehen nochmal. Ja, genau. Gehen wir doch nochmal und so. Zeitreise. Mit Rockmusik in vergangene Jahrzehnte.

Und diesmal sind wir im Jahr 1976. Und ich habe lange etwas suchen müssen und habe tatsächlich festgestellt, also 1976, da war so diese Glanzzeit der 70er Glam Rock Bands schon irgendwie etwas so am Abklingen. Es kam schon so Disco-Musik, etwas so, ja, komisch, schmalzig, spaciges, souliges raus und wo ich mir immer gedacht habe, ja, gruselig, das war damals schon. Ach Gott, ja, also, ja, ist eben so, ja. Aber ab und zu waren da dann doch noch Bands drin. Und diese Band, um die es jetzt gerade geht, da muss ich wirklich sagen, die habe ich völlig vom Bildschirm gelöscht gehabt. Also völlig, völlig. Aber ich kann mich tatsächlich noch an gerade dieses Album erinnern, denn mein Kumpel Mini aus Großhabersdorf, der hatte diese Scheibe, unglaublich. Und wir hatten die so, es gab dann öfters mal so, wie soll man sagen, gut, man war damals 15, 16, dann gab es hier manche Feste mit Andexer, oh Gott, darf man das sagen, ein schönes Bier gab es halt dann, ja, und es gab auch viel schönes Bier und dazu geile Scheiben wie eben die von Angel. Und die hatten damals gerade ihr zweites Album herausgebracht, der Louver Band, und das war so Glam-Rock-artig, und aber auf der anderen Seite, ich muss sagen, wie ich jetzt wieder reingehört habe und dann natürlich all diese schönen Erinnerungen wieder hochkamen, muss ich wirklich sagen, hey, die waren gar nicht so schlecht. Ich habe das irgendwo so wahrscheinlich verdrängt im Bierrausch oder irgend sowas und habe mir gedacht, mein Gott, das kannst du nicht bringen. Ja, das ist wahrscheinlich so gruselig, aber hey, schönes Album, das heißt, wie gesagt, Helluva Band, und die Band hieß Angel, gibt's leider nicht mehr, soweit ich weiß. Die haben sich zwar dann mal getrennt, wieder zusammengeführt und so weiter, ihr wisst, wie das Spiel so funktioniert. Zwei Songs habe ich mit dabei, nämlich Mirrors und Pressure Point, und damit ist dann auch für heute die Zeitreise beendet, aber wir haben natürlich auch danach noch sehr, sehr schöne Musik für euch. Hier ist Angel und hier ist Mirrors. Mein Gott, aber jetzt geht's los.

aus der Zeitreise von 1976, Angel mit Pressure Point und davor mit Mirrors. Und das Album hieß Hal Luver Band 1976 erschienen. Wir kommen so kurz vor Durchschluss noch zum Album des Monats im Amerikanerbereich. Ryan Bingham and the Texas Gentlemen haben es gemacht und das Album heißt They Call Us the Lucky Ones. Wunderbares Album, ein grandioses Album, vielleicht sogar das Album des Jahres im Amerikanerbereich, Fragezeichen, I don't know, aber hier ist I'm a going nowhere.

So, das war's heute für mich bei Rock in Black. Blue Tears hört ihr noch etwas mit einer Live-Aufnahme des Songs Rocking with the Radio. Davor gab's Ryan Bingham und the Texas Gentleman mit I'm Going Nowhere. Und wir hören uns wieder in der Nacht vom 15. zum 16. Mai. Da ist der Nachtclub wieder am Start. Nein, das ist vom 18. zum 19. natürlich. Da kommt der Nachtclub mit den Long Tracks. Und am 21. nächsten Sonntag ab 20 Uhr natürlich Rock'n'Black, die Wunschsänger. Ich darf mich verabschieden. Bleibt uns gewogen wie immer. Und ja, viel Spaß noch mit der Micha. Bei der geht es heute etwas leiser zu, hat sie gesagt. Na, dann sind wir doch aber gespannt. Viel Spaß noch hier bei Radio Z. Und ich bleibe natürlich wie immer euer Fassbier. Ahoi und ciao.

gleich einmal ein wunderschöner Anfang mit einem Stück von Good Sad Happy Bad. Nachdem ich keine Playlist habe und nach dem zu urteilen, was da am meisten wiederholt wurde, könnte ich mir vorstellen, der Song heißt After Today. Auf jeden Fall eine wunderschöne Nummer und damit begrüße ich euch. Jetzt hätte ich fast gesagt, zu 2 Stunden Audiopads, aber das stimmt ja gar nicht. Das ist doch gelogen. Denn das hier ist, wie ihr dem Jingle wahrscheinlich vorhin schon entnommen haben dürftet, die Radio Z Nachtschicht. Und am Mikrofon und an der Technik begrüßt euch The Walking Dead.

was habe ich heute mit euch vor? Interessante Frage. Mit Verlaub, ich weiß es selber noch nicht so genau. Ich habe zwar wieder jede Menge Musik dabei, aber was ich davon spielen kann und spielen werde, das weiß ich nicht. Das wissen vielleicht die Götter, ich weiß es nicht. Aber sei es drum. Fangen wir einfach mal an mit, ich sag mal, der einen oder anderen VED-Produktion. Unter anderem, oder fangen wir jetzt einfach erstmal an mit 50 Foot Wave und einem alten Kristin Hirsch-Song, und zwar Your Ghost. Kristin Hirsch da auch als Leadsängerin, soweit ich weiß. Aber wenn du das vergleichst mit dem Original, was sie damals zusammen mit Michael Stipe aufgenommen hat, ich würde sagen, sie ist nicht wieder zu erkennen, aber gut. Auch diese Version hat ihr, wie soll man sagen, viel Interessantes, viel Schönes. Hören wir es uns einfach an. Ich denke mal, ihr kennt es mittlerweile von mir, aber ich spiele es euch trotzdem heute nochmal.

Mein Gott, so schnell vergeht die Zeit. Da habe ich euch doch jetzt mit einigen schönen alten 4AD-Klassikern, möchte ich fast sagen, ich sag mal, versucht zu beglücken. Ich hoffe, es ist gelungen. Falls nicht, tut es mir leid. Aber zu ändern ist es wohl nicht. Zuerst Your Ghost von 50 Foot Wave. Danach die Cocteau Twins mit Donimo von ihrem wunderbaren Album Treasure. Und als letztes Stück vom Album Mother Juno, The Gun Club mit Port of Souls. Mein Gott, wie ich diesen Song liebe, das glaubt mir keiner. Aber es ist so, ich kann nicht umhin und muss es einfach sagen. Love it. So. Wer mag, darf anrufen. 0911 450 3x6 ist immer noch die Nummer, unter der ihr mich erreichen könnt, wenn ihr wollt. Und jetzt, damit wir es hinter uns bringen, gleich mal Grüße raus an die Uschi, an die Brittel, an die Mädels aus der Allgutstraße, zum Beispiel an Nicole und Sarah W. An Iris T., an Susanne S., sowie an den Werner, den Benjamin, den Simon, den Didi aus Ansbach, meine beiden lieben Kollegen Mike und Martin und an unser Geburtstagskind Hans natürlich auch noch. Das gehört einfach mal dazu, auch wenn das jetzt schon ein paar Tage zurückliegt, aber Happy Birthday nachträglich. Und natürlich gehen auch Grüße an den Rudi und an den Picknick. Und das hier sind Birchbook mit dem letzten Stück von ihrem Album Fortune and Folly.

Na, da hatten wir doch gleich wieder mal eine interessante Runde beieinander. Neben Birchbrook und Backworld gab's natürlich Musik von unter anderem Mazzy Star.

Muss ich selbst erstmal nachsehen? Was danach folgte, war von einem Projekt, wo auch Tony Wakeford wieder die Finger mit im Spiel hatte. Weiter ging es dann mit Dead Can Dance. Ausnahmsweise mal weder mit Cantara noch How Fortunate the Man with None. Und zu guter Letzt gab es was von Triore. Das folgende Stück trägt den etwas seltsam anmutenden Titel God's Got Three Faces and Wood's Got No Name. Und jetzt raten Sie mal, meine Damen und Herren, von wem das wohl ist.

habt's richtig erkannt. Begonnen haben wir unseren kleinen Reigen in der Tat mit Current 93. Danach gab's ein kleines Stückchen Musik von Ordo Equitum Solis aus Italien. Und daran anschließend die, ich glaube sogar irische Sängerin und auch, ja, Songschreiberin Hilary Woods. Mag ich übrigens sehr gern, muss ich zugeben. Aber es ist ja auch kein Verbrechen. Und jetzt gerade so um den Stundenwechsel rum gab es ein Stück von Paul Rowlands Album A Cabinet of Curiosities, wie so oft und gern von mir gespielt. Und da wir gerade bei Musikerinnen und Musikern sind, ich habe noch mal, ja, man könnte denken, es ist Messies da, aber ist nicht, denn es ist ein Stück aus einem Album der Sängerin von Messies da, nämlich von Hope Sandoval. Ich glaube, ich habe es schon mal gespielt, aber ich kann es nicht lassen, Leute. Gefällt mir einfach zu gut. Wie wär's denn mal? Richtige Regler hochziehen, kann klappen.

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Na, das war doch mal eine schöne Runde, oder? 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Und Mikrofon und Technik für euch immer noch The Walking Dead, noch bis 2 Uhr. Dauert ja nicht mehr so lange, ne? Wer mag, darf sich immer noch melden. So ist es nicht. Und jetzt einfach mal ein paar Anmerkungen zu dem, was wir gerade gehört haben. Nämlich zum einen Suzanne von Hope Sandoval. Als zweites gab es dann die Hazel Steps von In Goen Ring. Immer wieder gern genommen. Danach, ja, auch wenn es noch ein bisschen zu früh für dieses Lied ist, die Winterwanderschaft, in diesem Fall von Jennawein interpretiert. Und ich weiß immer noch nicht, wer das geschrieben hat. Ich vergesse es auch immer wieder, davon abgesehen. Wer es mir also sagen kann, tue das bitte. Danach gab es den Wickerman-Song von N&O. Und als letztes hörten wir The Devil's Plaything von Backworld. Ja, die hatten wir heute auch schon mal, ne? Aber das macht nichts, das macht gar nichts, weil ich denke, das kann man sich durchaus gönnen. Denn das machen wir mit der nächsten Band auch. Nämlich, was es jetzt gibt, ist A Silence Song.

So, erst einmal danke an den Picknick, dass du dich gemeldet hast. Freut mich doch sehr. Und ja, was gibt's denn noch zu sagen? Ihr habt's gemerkt, ein Double Play, Current 93. Dann ein kleines Stückchen, ein Intermezzo von Fire and Ice. Und danach, ja, das nächste Double Play. Und falls ihr jetzt denkt, hat die Alte einen Batscher, würde ich mal sagen. Ja, und ich trage ihn mit Stolz. Denn danach habe ich zwei Sachen gespielt, von denen man vielleicht nicht unbedingt denken wollte und möchte, dass ich sie in diese Sendung rein befördere. Aber ich konnte es nicht lassen. Ich musste einfach mal wieder ein kleines Double Play von Pink Floyd reinlassen und ich finde, es hat ganz gut dazu gepasst. Ich meine, wem es nicht gefallen hat, was will ich machen? Kommen wir doch so kurz vor Sendeende nochmal zu Ordo Equitum Solis.

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welche Trauer überflutet und umflort mein Herz. Denn diese Sendung, meine Lieben, ist so gut wie durch. Schade. Und ich hätte euch bestimmt noch einiges zu spielen gehabt. Aber das hat nicht sollen sein, ihr Lieben. Aber egal, wie dem auch sei. Ich sag mal so viel. Wir hören uns in einer Woche wieder. Gleiche Stelle, gleiche Welle, wenn ihr mögt. Dann natürlich mit etwas anderem Sound. Ich hoffe, ihr seid mir deshalb nicht allzu gramm. Danke für euer freundliches und aufmerksames Zuhören. Bleibt uns, bleibt mir gewogen. Wir sind Radio Z. Wir lieben euch und wir sind für euch da. Danke und Sayonara, sagt The Walking Dead.

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Liebe Hörerinnen und Hörer, Sie hören Radio Z auf 95,8 MHz. Momentan ist türkischsprachige Sendung Özgür Radio auf Sendung. Wir werden von jetzt an bis 16 Uhr mit Ihnen zusammen sein. Viel Spaß beim Zuhören. Heute haben wir einen Projekt, den wir vorstellen möchten, nämlich eine Ausstellung Liebe, Mark und Tod. Es geht um Migranten, die Migrantinnen, die damals ab 1961 nach Deutschland kamen als Gastarbeiter und dort gearbeitet haben, und auch in Berlin haben die in Telefunken gearbeitet, und das Maxim Gorki Theater in Berlin hat ein Projekt durchgesetzt. Mit nach langen Recherchen haben die Frauen, den Spuren der Frauen verfolgt und auch die ganzen Dokumentation zusammengestellt. Momentan ist in Istanbul im Depot, wird es ausgestellt bis am 27. dieses Monats. Und zu diesem Projekt möchten wir mit Tuncay Kulaoğlu, der auch in diesem Projekt mitmacht, telefonisch informieren lassen, was überhaupt da passiert und was für ein Projekt dahinter steckt, was für Arbeit und was für Projekt das ist. Das werden wir von Tuncay Kulaoğlu erfahren. 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